0: Es ist 2:30. 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
1: Ich bin Hanna Messerschmidt. Nach den mutmaßlichen Brandanschlägen aufs Schienennetz in NRW fahren die Züge auf der betroffenen Strecke wieder nach Plan. Das bestätigte uns ein Sprecher am Abend. Im Internet war zuvor ein Bekennerschreiben aufgetaucht. Philipp Nützig.
2: Eine linksextreme Gruppe namens Kommando Angry Birds hat demnach die Brände gelegt. Betroffen waren mehrere Kabelschächte an der Strecke zwischen Düsseldorf und Köln. Dem Schreiben zufolge steckt Hass auf die Industrie hinter der Tat. Ob es authentisch ist, lässt sich nicht mit Sicherheit sagen. Wegen der Brandfolgen wurden Züge umgeleitet und Verbindungen gestrichen. Der Kölner Staatsschutz ermittelt.
1: Die Geiselnahme in einem Supermarkt beschäftigt jetzt die Berliner Staatsanwaltschaft. Ein Mann hatte eine Mitarbeiterin Freitagabend in seine Gewalt gebracht. Erst Samstagmorgen gelang es einem Spezialeinsatzkommando, ihn zu überwältigen und die Frau zu befreien. Sie erlitt einen Schock. Die Hintergründe der Tat sind noch unklar. Die Rufe nach einer Verschiebung der deutschen Klimaziele werden lauter. Vertreter aus Politik, Wirtschaft und Gewerkschaften fordern in der Welt am Sonntag, erst 2050 CO2-neutral zu werden. Sönke Röhling-Schütz.
3: Ja, so schreibt die EU das ja auch vor. Bisher will die Bundesregierung 5 Jahre eher klimaneutral werden, Hamburg sogar 10 Jahre. Das macht den Industriestandort aber nur teurer und dem Klima zu nützen, meint zum Beispiel RWE-Chef Kreber. Durch den Emissionshandel würden die Treibhausgase einfach woanders ausgestoßen. Kreber sagt außerdem, dass kurzfristige Maßnahmen wie ein Industriestrompreis noch keine Investitionen auslösen.
1: Es gibt Hoffnung beim Waldbrandeinsatz im spanischen Andalusien. Dank der Wetterlage kann die Feuerwehr jetzt besser gegen die Flammen vorgehen, so Andalusiens Katastrophenschutzminister. Mindestens 12 Menschen sind bei dem Brand ums Leben gekommen. Laut den Behörden gibt es 7 offizielle Vermisstenanzeigen. England steht als 3. Mannschaft im WM-Halbfinale. Die Engländer haben sich gegen die norwegische Nationalelf mit Starstürmer Erling Haaland durchgesetzt. Das Spiel in Miami endete nach der Verlängerung 2:1. Ein Platz im Halbfinale ist jetzt noch frei und um den kämpft die Schweiz gegen Titelverteidiger Argentinien.
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4: Es sind so gut wie gar keine Wolken unterwegs. Aktuell liegen die Werte zwischen 14 und 11 Grad. Im Laufe des Tages geht es dann wieder auf 27 bis 31.

0: 35 Grad nach oben. Dazu gibt es jede Menge sonnige Abschnitte. Nur vereinzelt kriegen wir ein paar Wolken mehr. Einige Regentropfen bleiben aber die absolute Ausnahme.
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0: Es ist 3 Uhr. 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
1: Ich bin Hanna Messerschmidt. Die Lage zwischen den USA und dem Iran eskaliert offenbar weiter. Die iranischen Revolutionsgarden haben nun angekündigt, die Straße von Hormuz bis auf Weiteres zu schließen. Zuvor seien dort Warnschüsse auf ein Schiff abgegeben worden. Die USA haben unterdessen neue Angriffe auf Iran gestartet. Nach den mutmaßlichen Brandanschlägen aufs Schienennetz in NRW fahren die Züge auf der betroffenen Strecke wieder nach Plan. Das bestätigte uns ein Sprecher am Abend. Im Internet war zuvor ein Bekennerschreiben aufgetaucht. Philipp Nützig.
2: Eine linksextreme Gruppe namens Kommando Angry Birds hat demnach die Brände gelegt. Betroffen waren mehrere Kabelschächte an der Strecke zwischen Düsseldorf und Köln. Dem Schreiben zufolge steckt Hass auf die Industrie hinter der Tat. Ob es authentisch ist, lässt sich nicht mit Sicherheit sagen. Wegen der Brandfolgen wurden Züge umgeleitet und Verbindungen gestrichen. Der Kölner Staatsschutz ermittelt.
1: Die Rufe nach einer Verschiebung der deutschen Klimaziele werden lauter. Vertreter aus Politik, Wirtschaft und Gewerkschaften fordern in der Welt am Sonntag, erst 2050 CO2-neutral zu werden, so wie das die EU vorschreibt. In der deutschen Zielmarke 2045 sehen sie eine unnötige Belastung für die Industrie. Nach der stundenlangen Geiselnahme in einem Berliner Supermarkt soll der Tatverdächtige heute dem Haftrichter vorgeführt werden. Mehr von Imme Kasten.
3: Der Mann soll am Freitagabend eine Mitarbeiterin mit einem Messer in seine Gewalt gebracht und über Stunden dann festgehalten haben. Laut Bild soll der Tatverdächtige 29 Jahre alt und der Polizei bereits bekannt sein. Erst gestern Morgen konnten Spezialkräfte die Frau mit einem Taser-Einsatz befreien und den Mann dann festnehmen. Die Mitarbeiterin erlitt einen Schock und kam ins Krankenhaus. Die Hintergründe für die Geiselnahme sind noch völlig unklar.
1: England hat bei der Fußball-WM das dritte Halbfinalticket gelöst. Die Engländer haben im Viertelfinale gegen Norwegen gewonnen. Am Ende stand es 2:1. Als nächstes geht's dann entweder gegen die Schweiz oder Titelverteidiger Argentinien. Auch Frankreich und Spanien sind schon ins Halbfinale eingezogen.
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4: Es sind so gut wie gar keine Wolken unterwegs. Aktuell liegen die Werte zwischen 14 und 11 Grad. Im Laufe des Tages geht es dann wieder auf 27 bis 31 Grad nach oben. Dazu gibt es jede Menge sonnige Abschnitte. Nur vereinzelt kriegen wir ein paar Wolken mehr. Einige Regentropfen bleiben aber die absolute Ausnahme.
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0: Es ist 3:30. 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
1: Ich bin Hanna Messerschmidt. Die Lage zwischen den USA und dem Iran eskaliert offenbar weiter. Die iranischen Revolutionsgarden haben nun angekündigt, die Straße von Hormuz bis auf Weiteres zu schließen. Zuvor seien dort Warnschüsse auf ein Schiff abgegeben worden. Die USA haben unterdessen neue Angriffe auf Iran gestartet. Nach den mutmaßlichen Brandanschlägen aufs Schienennetz in NRW fahren die Züge auf der betroffenen Strecke wieder nach Plan. Das bestätigte uns ein Sprecher am Abend. Im Internet war zuvor ein Bekennerschreiben aufgetaucht. Philipp Nützig.
2: Eine linksextreme Gruppe namens Kommando Angry Birds hat demnach die Brände gelegt. Betroffen waren mehrere Kabelschächte an der Strecke zwischen Düsseldorf und Köln. Dem Schreiben zufolge steckt Hass auf die Industrie hinter der Tat. Ob es authentisch ist, lässt sich nicht mit Sicherheit sagen. Wegen der Brandfolgen wurden Züge umgeleitet und Verbindungen gestrichen. Der Kölner Staatsschutz ermittelt.
1: Die Rufe nach einer Verschiebung der deutschen Klimaziele werden lauter. Vertreter aus Politik, Wirtschaft und Gewerkschaften fordern in der Welt am Sonntag, erst 2050 CO2-neutral zu werden, so wie das die EU vorschreibt. In der deutschen Zielmarke 2045 sehen sie eine unnötige Belastung für die Industrie. Nach der stundenlangen Geiselnahme in einem Berliner Supermarkt soll der Tatverdächtige heute dem Haftrichter vorgeführt werden. Mehr von Imme Kasten.
3: Der Mann soll am Freitagabend eine Mitarbeiterin mit einem Messer in seine Gewalt gebracht und über Stunden dann festgehalten haben. Laut Bild soll der Tatverdächtige 29 Jahre alt und der Polizei bereits bekannt sein. Erst gestern Morgen konnten Spezialkräfte die Frau mit einem Taser-Einsatz befreien und den Mann dann festnehmen. Die Mitarbeiterin erlitt einen Schock und kam ins Krankenhaus. Die Hintergründe für die Geiselnahme sind noch völlig unklar.
1: England hat bei der Fußball-WM das dritte Halbfinalticket gelöst. Die Engländer haben im Viertelfinale gegen Norwegen gewonnen. Am Ende stand es 2:1. Als nächstes geht's dann entweder gegen die Schweiz oder Titelverteidiger Argentinien. Auch Frankreich und Spanien sind schon ins Halbfinale eingezogen.
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4: Es sind so gut wie gar keine Wolken unterwegs. Aktuell liegen die Werte zwischen 14 und 11 Grad. Im Laufe des Tages geht es dann wieder auf 27 bis 31 Grad nach oben. Dazu gibt es jede Menge sonnige Abschnitte. Nur vereinzelt kriegen wir ein paar Wolken mehr. Einige Regentropfen bleiben aber die absolute Ausnahme.

0: Es ist 4 Uhr. 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
1: Ich bin Hanna Messerschmidt. Schönen guten Morgen. Die Lage zwischen den USA und dem Iran eskaliert offenbar weiter. Die iranischen Revolutionsgarden haben nun angekündigt, die Straße von Hormuz bis auf Weiteres zu schließen. Zuvor seien Warnschüsse auf ein Schiff abgegeben worden, das auf einer nicht genehmigten Route unterwegs gewesen sein soll. Die USA haben unterdessen neue Angriffe auf Iran gestartet. Dessen Anführer Khamenei hatte zuletzt Rache für den Tod seines Vaters angedroht. Er kam beim ersten Luftangriff im Februar ums Leben. US-Präsident Trump drohte als Antwort dem Iran. In NRW gibt's nach Brandanschlägen noch immer Einschränkungen im Bahnverkehr. Nun ist im Netz ein Bekennerschreiben aufgetaucht. Demnach hat eine linksextreme Gruppe Feuer in mehreren Kabelschächten gelegt. Ob das Schreiben authentisch ist, lässt sich nicht mit Sicherheit sagen. Der Staatsschutz ermittelt. Die Geiselnahme in einem Supermarkt beschäftigt jetzt die Berliner Staatsanwaltschaft. Ein Mann hatte eine Mitarbeiterin Freitagabend in seine Gewalt gebracht. Erst Samstagmorgen gelang es einem Spezialeinsatzkommando, ihn zu überwältigen und die Frau zu befreien. Sie erlitt einen Schock. Die Hintergründe der Tat sind noch unklar. Was von Menschen gemacht ist und wohinter KI steckt, das lässt sich auch bei Musik immer schwerer sagen. Internationale Musikverbände schlagen jetzt eine Kennzeichnung vor. Benno Hille berichtet.
2: Ja, und zwar als zweistufiges System. Kategorie 1 umfasst Musik, die maßgeblich von KI generiert wurde. Bei Kategorie 2 darf ebenfalls KI verwendet werden. Die Hauptinstrumente und der Gesang müssen aber von Menschen stammen. Fans wollten wissen, ob und wie KI genutzt wurde, heißt es zur Begründung. Geplant ist allerdings nur ein freiwilliges Modell. Von Spotify und Apple Music gab es erstmal keine Reaktion. Dieser hingegen hatte schon eine KI-Kennzeichnung eingeführt.
1: England steht als dritte Mannschaft im WM-Halbfinale. Die Engländer haben sich gegen die norwegische Nationalelf mit Starstürmer Erling Haaland durchgesetzt. Das Spiel in Miami endete nach der Verlängerung 2:1. Ein Platz im Halbfinale ist jetzt noch frei und um den kämpft die Schweiz mit Titelverteidiger Argentinien.
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3: Es sind so gut wie gar keine Wolken unterwegs. Aktuell liegen die Werte zwischen 14 und 11 Grad. Im Laufe des Tages geht es dann wieder auf 27 bis 31 Grad nach oben. Dazu gibt es jede Menge sonnige Abschnitte. Nur vereinzelt kriegen wir ein paar Wolken mehr. Einige Regentropfen bleiben aber die absolute Ausnahme.
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0: Es ist 16:30. 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
1: Ich bin Hanna Messerschmidt. Schönen guten Morgen. Die Lage zwischen den USA und dem Iran eskaliert offenbar weiter. Die iranischen Revolutionsgarden haben nun angekündigt, die Straße von Hormuz bis auf Weiteres zu schließen. Zuvor seien Warnschüsse auf ein Schiff abgegeben worden, das auf einer nicht genehmigten Route unterwegs gewesen sein soll. Die USA haben unterdessen neue Angriffe auf Iran gestartet. Dessen Anführer Khamenei hatte zuletzt Rache für den Tod seines Vaters angedroht. Er kam beim ersten Luftangriff im Februar ums Leben. US-Präsident Trump drohte als Antwort dem Iran. In NRW gibt's nach Brandanschlägen noch immer Einschränkungen im Bahnverkehr. Nun ist im Netz ein Bekennerschreiben aufgetaucht. Demnach hat eine linksextreme Gruppe Feuer in mehreren Kabelschächten gelegt. Ob das Schreiben authentisch ist, lässt sich nicht mit Sicherheit sagen. Der Staatsschutz ermittelt. Die Geiselnahme in einem Supermarkt beschäftigt jetzt die Berliner Staatsanwaltschaft. Ein Mann hatte eine Mitarbeiterin Freitagabend in seine Gewalt gebracht. Erst Samstagmorgen gelang es einem Spezialeinsatzkommando, ihn zu überwältigen und die Frau zu befreien. Sie erlitt einen Schock. Die Hintergründe der Tat sind noch unklar. Was von Menschen gemacht ist und wohinter KI steckt, das lässt sich auch bei Musik immer schwerer sagen. Internationale Musikverbände schlagen jetzt eine Kennzeichnung vor. Benno Hille berichtet.
2: Ja, und zwar als zweistufiges System. Kategorie 1 umfasst Musik, die maßgeblich von KI generiert wurde. Bei Kategorie 2 darf ebenfalls KI verwendet werden. Die Hauptinstrumente und der Gesang müssen aber von Menschen stammen. Fans wollten wissen, ob und wie KI genutzt wurde, heißt es zur Begründung. Geplant ist allerdings nur ein freiwilliges Modell. Von Spotify und Apple Music gab es erstmal keine Reaktion. Dieser hingegen hatte schon eine KI-Kennzeichnung eingeführt.
1: England steht als dritte Mannschaft im WM-Halbfinale. Die Engländer haben sich gegen die norwegische Nationalelf mit Starstürmer Erling Haaland durchgesetzt. Das Spiel in Miami endete nach der Verlängerung 2:1. Ein Platz im Halbfinale ist jetzt noch frei und um den kämpft die Schweiz mit Titelverteidiger Argentinien.
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3: Es sind so gut wie gar keine Wolken unterwegs. Aktuell liegen die Werte zwischen 14 und 11 Grad. Im Laufe des Tages geht es dann wieder auf 27 bis 31 Grad nach oben. Dazu gibt es jede Menge sonnige Abschnitte. Nur vereinzelt kriegen wir ein paar Wolken mehr. Einige Regentropfen bleiben aber die absolute Ausnahme.
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1: Unterstützt von KI. Nichts los auf den Straßen in Thüringen. Aktuell freie Fahrt.
0: Es ist 5 Uhr. 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
2: Ich bin Hanna Messerschmidt. Schönen guten Morgen. Die Lage zwischen den USA und dem Iran eskaliert offenbar weiter. Die iranischen Revolutionsgarden haben nun angekündigt, die Straße von Hormuz bis auf Weiteres zu schließen. Zuvor seien dort Warnschüsse auf ein Schiff abgegeben worden. Die USA haben unterdessen neue Angriffe auf Iran gestartet. Nach den mutmaßlichen Brandanschlägen aufs Schienennetz in NRW fahren die Züge auf der betroffenen Strecke wieder nach Plan. Das bestätigte uns ein Sprecher am Abend. Im Internet war zuvor ein Bekennerschreiben aufgetaucht. Philipp Nützig.
3: Eine linksextreme Gruppe namens Kommando Angry Birds hat demnach die Brände gelegt. Betroffen waren mehrere Kabelschächte an der Strecke zwischen Düsseldorf und Köln. Dem Schreiben zufolge steckt Hass auf die Industrie hinter der Tat. Ob es authentisch ist, lässt sich nicht mit Sicherheit sagen. Wegen der Brandfolgen wurden Züge umgeleitet und Verbindungen gestrichen. Der Kölner Staatsschutz ermittelt.
2: Die Rufe nach einer Verschiebung der deutschen Klimaziele werden lauter. Vertreter aus Politik, Wirtschaft und Gewerkschaften fordern in der Welt am Sonntag, erst 2050 CO2-neutral zu werden, so wie das die EU vorschreibt. In der deutschen Zielmarke 2045 sehen sie eine unnötige Belastung für die Industrie. Nach der stundenlangen Geiselnahme in einem Berliner Supermarkt soll der Tatverdächtige heute dem Haftrichter vorgeführt werden. Mehr von Imme Kasten.
4: Der Mann soll am Freitagabend eine Mitarbeiterin mit einem Messer in seine Gewalt gebracht und über Stunden dann festgehalten haben. Laut Bild soll der Tatverdächtige 29 Jahre alt und der Polizei bereits bekannt sein. Erst gestern Morgen konnten Spezialkräfte die Frau mit einem Taser-Einsatz befreien und den Mann dann festnehmen. Die Mitarbeiterin erlitt einen Schock und kam ins Krankenhaus. Die Hintergründe für die Geiselnahme sind noch völlig unklar.
2: England hat bei der Fußball-WM das dritte Halbfinalticket gelöst. Die Engländer haben im Viertelfinale gegen Norwegen gewonnen. Am Ende stand es 2:1. Als nächstes geht's dann entweder gegen die Schweiz oder Titelverteidiger Argentinien. Auch Frankreich und Spanien sind schon ins Halbfinale eingezogen.
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5: Es sind so gut wie gar keine Wolken unterwegs. Aktuell liegen die Werte zwischen 14 und 11 Grad. Im Laufe des Tages geht es dann wieder auf 27 bis 31 Grad nach oben. Dazu gibt es jede Menge sonnige Abschnitte. Nur vereinzelt kriegen wir ein paar Wolken mehr. Einige Regentropfen bleiben aber die absolute Ausnahme.
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0: 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Widder.
1: Sie brauchen zwar sportliche Betätigung als Kraftventil, müssen aber gleichzeitig aufpassen, sich nicht zu sehr zu verausgaben.
0: Stier.
1: Der heutige Abend verspricht einen grandiosen und romantischen Tagesabschluss. Genießen Sie die Zweisamkeit mit Ihrem Partner.
0: Zwillinge.
1: Sie brauchen viel Geduld, um über die Runden zu kommen. Aber Sie werden schließlich auch dafür belohnt.
0: Krebs.
1: Ein Angebot reizt ungemein. Vergessen Sie aber nicht, dass andere Verpflichtungen weiterlaufen.
0: Löwe.
1: Der Tag eignet sich bestens für Veränderungen. Vielleicht wollen Sie heute eine Idee in die Tat umsetzen.
0: Jungfrau.
1: Trotz beruflicher Belastungen sollten Sie dafür sorgen, dass nach Feierabend noch genügend Zeit für Erholung bleibt.
0: Waage.
1: Konzentrieren Sie sich heute nur auf das Wesentliche. Sie brauchen unbedingt mal einen Tag für sich.
0: Skorpion.
1: Einen Vorwurf brauchen Sie nicht allzu ernst zu nehmen. Er ist ohnehin nicht berechtigt.
0: Schütze.
1: Dieser Tag dürfte Klarheit in einer Finanzfrage bringen. Sie sollten diese positive Phase gut nutzen.
0: Steinbock.
1: Persönliche Ziele dürfen Sie selbstbewusst und guten Mutes angehen. Es liegen keine Steine in Ihrem Weg.
0: Wassermann.
1: Einem von Ihnen geplanten Vorhaben mangelt es noch an der zündenden Idee. Gehen Sie ruhig auch mal unkonventionell an die

0: Sache ran.
1: Fische.
0: Jemand, der sich ihren Argumenten gegenüber eher verschlossen gezeigt hat, will sich jetzt mit ihnen auseinandersetzen.
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1: Unterstützt von KI. Im Moment ist alles frei auf den Straßen in Thüringen, keine Staus.
0: Es ist 5:30. 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
2: Ich bin Hanna Messerschmidt. Schönen guten Morgen. Die Lage zwischen den USA und dem Iran eskaliert offenbar weiter. Die iranischen Revolutionsgarden haben nun angekündigt, die Straße von Hormuz bis auf Weiteres zu schließen. Zuvor seien dort Warnschüsse auf ein Schiff abgegeben worden. Die USA haben unterdessen neue Angriffe auf Iran gestartet. Nach den mutmaßlichen Brandanschlägen aufs Schienennetz in NRW fahren die Züge auf der betroffenen Strecke wieder nach Plan. Das bestätigte uns ein Sprecher am Abend. Im Internet war zuvor ein Bekennerschreiben aufgetaucht. Philipp Nützig.
3: Eine linksextreme Gruppe namens Kommando Angry Birds hat demnach die Brände gelegt. Betroffen waren mehrere Kabelschächte an der Strecke zwischen Düsseldorf und Köln. Dem Schreiben zufolge steckt Hass auf die Industrie hinter der Tat. Ob es authentisch ist, lässt sich nicht mit Sicherheit sagen. Wegen der Brandfolgen wurden Züge umgeleitet und Verbindungen gestrichen. Der Kölner Staatsschutz ermittelt.
2: Die Rufe nach einer Verschiebung der deutschen Klimaziele werden lauter. Vertreter aus Politik, Wirtschaft und Gewerkschaften fordern in der Welt am Sonntag, erst 2050 CO2-neutral zu werden, so wie das die EU vorschreibt. In der deutschen Zielmarke 2045 sehen sie eine unnötige Belastung für die Industrie. Nach der stundenlangen Geiselnahme in einem Berliner Supermarkt soll der Tatverdächtige heute dem Haftrichter vorgeführt werden. Mehr von Imme Kasten.
4: Der Mann soll am Freitagabend eine Mitarbeiterin mit einem Messer in seine Gewalt gebracht und über Stunden dann festgehalten haben. Laut Bild soll der Tatverdächtige 29 Jahre alt und der Polizei bereits bekannt sein. Erst gestern Morgen konnten Spezialkräfte die Frau mit einem Taser-Einsatz befreien und den Mann dann festnehmen. Die Mitarbeiterin erlitt einen Schock und kam ins Krankenhaus. Die Hintergründe für die Geiselnahme sind noch völlig unklar.
2: England hat bei der Fußball-WM das dritte Halbfinalticket gelöst. Die Engländer haben im Viertelfinale gegen Norwegen gewonnen. Am Ende stand es 2:1. Als nächstes geht's dann entweder gegen die Schweiz oder Titelverteidiger Argentinien. Auch Frankreich und Spanien sind schon ins Halbfinale eingezogen.
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5: Es sind so gut wie gar keine Wolken unterwegs. Aktuell liegen die Werte zwischen 14 und 11 Grad. Im Laufe des Tages geht es dann wieder auf 27 bis 31 Grad nach oben. Dazu gibt es jede Menge sonnige Abschnitte. Nur vereinzelt kriegen wir ein paar Wolken mehr. Einige Regentropfen bleiben aber die absolute Ausnahme.

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1: Unterstützt von KI. Nichts los auf den Straßen in Thüringen. Aktuell ist alles frei.
0: Es ist 6 Uhr. 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
2: Ich bin Philipp Rösler. Schönen guten Morgen. Deutschland kämpft gerade mit der nächsten Hitzewelle. Auch heute rechnet der Deutsche Wetterdienst mit Topwerten von bis zu 35 Grad. Mehr von Hanna Messerschmidt.
3: Ja, und so geht's dann auch in den kommenden Tagen weiter. An die Rekordtemperaturen aus dem Juni kommen wir aber nicht dran, heißt es vom DWD. Mit den Werten geht deutschlandweit auch die Waldbrandgefahr nach oben. In einigen Regionen, zum Beispiel in Baden-Württemberg und Brandenburg, gilt bereits die zweithöchste Warnstufe. Wer in der Natur unterwegs ist, sollte auf keinen Fall brennende Zigaretten liegen lassen oder Lagerfeuer machen.
2: Nach den mutmaßlichen Brandanschlägen in NRW ist die Bahnstrecke zwischen Köln und Düsseldorf wieder frei. Alle Züge fahren nach Plan, bestätigte uns ein Sprecher. Zuvor war im Internet ein Bekennerschreiben aufgetaucht. Demnach hat eine linksextreme Gruppe namens Kommando Angry Birds die Brände gelegt. Ob das Schreiben echt ist, lässt sich noch nicht sicher sagen. Der Kölner Staatsschutz ermittelt. Nach der stundenlangen Geiselnahme in einem Berliner Supermarkt soll der Tatverdächtige heute vor den Haftrichter. Mehr von Imme Kasten.
4: Der Mann soll am Freitagabend eine Mitarbeiterin mit einem Messer in seine Gewalt gebracht und über Stunden dann festgehalten haben. Laut Bild soll der Tatverdächtige 29 Jahre alt und der Polizei bereits bekannt sein. Erst gestern Morgen konnten Spezialkräfte die Frau mit einem Taser-Einsatz befreien und den Mann dann festnehmen. Die Mitarbeiterin erlitt einen Schock und kam ins Krankenhaus. Die Hintergründe für die Geiselnahme sind noch völlig unklar.
2: Die Lage zwischen den USA und dem Iran eskaliert offenbar weiter. Die iranischen Revolutionsgarden haben angekündigt, die Straße von Hormuz bis auf Weiteres zu schließen. Zuvor sollen Warnschüsse auf ein Schiff abgegeben worden sein. Die USA haben unterdessen neue Angriffe auf den Iran gestartet. Dessen Anführer Khamenei hatte zuletzt mit Rache für den Tod seines Vaters gedroht. Er war bei den ersten Luftangriffen im Februar ums Leben gekommen. Die Halbfinals bei der Fußball-WM sind komplett. Titelverteidiger Argentinien hat sich gegen die Schweiz mit 3:1 nach Verlängerung durchgesetzt. Im Halbfinale treffen die Argentinier auf England, das mit 2:1 gegen Norwegen gewann. Auch Frankreich und Spanien stehen in der Runde der letzten vier.
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5: Es sind so gut wie gar keine Wolken unterwegs. Aktuell liegen die Werte zwischen 14 und 11 Grad. Im Laufe des Tages geht es dann wieder auf 27 bis 31 Grad nach oben. Dazu gibt es jede Menge sonnige Abschnitte. Nur vereinzelt kriegen wir ein paar Wolken mehr. Einige Regentropfen bleiben aber die absolute Ausnahme.
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1: Unterstützt von KI. Im Kreis Gotha, Achtung, zwischen Seebergen und Gotha hat es einen Unfall gegeben und die Straße ist in beiden Richtungen gesperrt.
0: Es ist 6:30. 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
2: Ich bin Philipp Rösler. Schönen guten Morgen. Deutschland kämpft gerade mit der nächsten Hitzewelle. Auch heute rechnet der Deutsche Wetterdienst mit Topwerten von bis zu 35 Grad. Mehr von Hanna Messerschmidt.
3: Ja, und so geht's dann auch in den kommenden Tagen weiter. An die Rekordtemperaturen aus dem Juni kommen wir aber nicht dran, heißt es vom DWD. Mit den Werten geht deutschlandweit auch die Waldbrandgefahr nach oben. In einigen Regionen, zum Beispiel in Baden-Württemberg und Brandenburg, gilt bereits die zweithöchste Warnstufe. Wer in der Natur unterwegs ist, sollte auf keinen Fall brennende Zigaretten liegen lassen oder Lagerfeuer machen.
2: Nach den mutmaßlichen Brandanschlägen in NRW ist die Bahnstrecke zwischen Köln und Düsseldorf wieder frei. Alle Züge fahren nach Plan, bestätigte uns ein Sprecher. Zuvor war im Internet ein Bekennerschreiben aufgetaucht. Demnach hat eine linksextreme Gruppe namens Kommando Angry Birds die Brände gelegt. Ob das Schreiben echt ist, lässt sich noch nicht sicher sagen. Der Kölner Staatsschutz ermittelt. Nach der stundenlangen Geiselnahme in einem Berliner Supermarkt soll der Tatverdächtige heute vor den Haftrichter. Mehr von Imme Kasten.
4: Der Mann soll am Freitagabend eine Mitarbeiterin mit einem Messer in seine Gewalt gebracht und über Stunden dann festgehalten haben. Laut Bild soll der Tatverdächtige 29 Jahre alt und der Polizei bereits bekannt sein. Erst gestern Morgen konnten Spezialkräfte die Frau mit einem Taser-Einsatz befreien und den Mann dann festnehmen. Die Mitarbeiterin erlitt einen Schock und kam ins Krankenhaus. Die Hintergründe für die Geiselnahme sind noch völlig unklar.
2: Die Lage zwischen den USA und dem Iran eskaliert offenbar weiter. Die iranischen Revolutionsgarden haben angekündigt, die Straße von Hormuz bis auf Weiteres zu schließen. Zuvor sollen Warnschüsse auf ein Schiff abgegeben worden sein. Die USA haben unterdessen neue Angriffe auf den Iran gestartet. Dessen Anführer Khamenei hatte zuletzt mit Rache für den Tod seines Vaters gedroht. Er war bei den ersten Luftangriffen im Februar ums Leben gekommen. Die Halbfinals bei der Fußball-WM sind komplett. Titelverteidiger Argentinien hat sich gegen die Schweiz mit 3:1 nach Verlängerung durchgesetzt. Im Halbfinale treffen die Argentinier auf England, das mit 2:1 gegen Norwegen gewann. Auch Frankreich und Spanien stehen in der Runde der letzten vier.
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5: Es sind so gut wie gar keine Wolken unterwegs. Aktuell liegen die Werte zwischen 14 und 11 Grad. Im Laufe des Tages geht es dann wieder auf 27 bis 31 Grad nach oben. Dazu gibt es jede Menge sonnige Abschnitte. Nur vereinzelt kriegen wir ein paar Wolken mehr. Einige Regentropfen bleiben aber die absolute Ausnahme.
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1: Unterstützt von KI. Im Kreis Gotha, Vorsicht, zwischen Seebergen und Gotha hat es einen Unfall gegeben und die Straße ist in beiden Richtungen gesperrt.
0: Es ist 7 Uhr. 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
2: Ich bin Philipp Rösler. Schönen guten Morgen. Deutschland wird gerade von der nächsten Hitzewelle überrollt. Der DWD erwartet heute und in den kommenden Tagen erneut Höchstwerte über 30 Grad. An die Rekordtemperaturen aus dem Juni kommen wir aber wohl nicht ran. Mit den hohen Werten geht auch die Waldbrandgefahr nach oben. Wer draußen unterwegs ist, sollte auf keinen Fall brennende Zigaretten liegen lassen oder Lagerfeuer machen. Nach den mutmaßlichen Brandanschlägen aufs Schienennetz in NRW fahren die Züge auf der betroffenen Strecke wieder nach Plan. Das bestätigte uns ein Sprecher. Im Internet war zuvor ein Bekennerschreiben aufgetaucht. Philipp Nützig.
3: Eine linksextreme Gruppe namens Kommando Angry Birds hat demnach die Brände gelegt. Betroffen waren mehrere Kabelschächte an der Strecke zwischen Düsseldorf und Köln. Dem Schreiben zufolge steckt Hass auf die Industrie hinter der Tat. Ob es authentisch ist, lässt sich nicht mit Sicherheit sagen. Wegen der Brandfolgen wurden Züge umgeleitet und Verbindungen gestrichen. Der Kölner Staatsschutz ermittelt.
2: Nach der stundenlangen Geiselnahme in einem Berliner Supermarkt soll der Tatverdächtige heute vor den Haftrichter. Mehr von Imme Kasten.
4: Der Mann soll am Freitagabend eine Mitarbeiterin mit einem Messer in seine Gewalt gebracht und über Stunden dann festgehalten haben. Laut Bild soll der Tatverdächtige 29 Jahre alt und der Polizei bereits bekannt sein. Erst gestern Morgen konnten Spezialkräfte die Frau mit einem Taser-Einsatz befreien und den Mann dann festnehmen. Die Mitarbeiterin erlitt einen Schock und kam ins Krankenhaus. Die Hintergründe für die Geiselnahme sind noch völlig unklar.
2: Die Thüringer Polizei warnt vor Betrügern, die den hohen Goldpreis für dubiose Geschäfte nutzen. Manche Händler zahlen etwa viel zu wenig oder setzen Verkäufer unter Druck. Andere nehmen Schmuck zur Prüfung mit und verschwinden danach. Täter fragen teils gezielt nach weiteren Wertsachen in der Wohnung. Die Polizei rät, mehrere Angebote einzuholen und aufmerksam zu sein. Argentinien hat sich bei der Fußball-WM ins Halbfinale gemüht. Nach Verlängerung besiegte der Titelverteidiger die Schweiz mit 3:1. Für Argentinien geht's im Halbfinale gegen England, das mit 2:1 gegen Norwegen erfolgreich war. Das zweite Halbfinale gibt es zwischen Frankreich und Spanien.
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5: Es sind so gut wie gar keine Wolken unterwegs. Aktuell liegen die Werte zwischen 14 und 11 Grad. Im Laufe des Tages geht es dann wieder auf 27 bis 31 Grad nach oben. Dazu gibt es jede Menge sonnige Abschnitte. Nur vereinzelt kriegen wir ein paar Wolken mehr. Einige Regentropfen bleiben aber die absolute Ausnahme.
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0: 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Widder.
1: Sie brauchen zwar sportliche Betätigung als Kraftventil, müssen aber gleichzeitig aufpassen, sich nicht zu sehr zu verausgaben.
0: Stier.
1: Der heutige Abend verspricht einen grandiosen und romantischen Tagesabschluss. Genießen Sie die Zweisamkeit mit Ihrem Partner.
0: Zwillinge.
1: Sie brauchen viel Geduld, um über die Runden zu kommen. Aber Sie werden schließlich auch dafür belohnt.
0: Krebs.
1: Ein Angebot reizt ungemein. Vergessen Sie aber nicht, dass andere Verpflichtungen weiterlaufen.
0: Löwe.
1: Der Tag eignet sich bestens für Veränderungen. Vielleicht wollen Sie heute eine Idee in die Tat umsetzen.
0: Jungfrau.
1: Trotz beruflicher Belastungen sollten Sie dafür sorgen, dass nach Feierabend noch genügend Zeit für Erholung bleibt.
0: Waage.
1: Konzentrieren Sie sich heute nur auf das Wesentliche. Sie brauchen unbedingt mal einen Tag für sich.
0: Skorpion.
1: Einen Vorwurf brauchen Sie nicht allzu ernst zu nehmen. Er ist ohnehin nicht berechtigt.
0: Schütze.
1: Dieser Tag dürfte Klarheit in einer Finanzfrage bringen. Sie sollten diese positive Phase gut nutzen.
0: Steinbock.
1: Persönliche Ziele dürfen Sie selbstbewusst und guten Mutes angehen. Es liegen keine Steine in Ihrem Weg.
0: Wassermann.
1: Einem von Ihnen geplanten Vorhaben mangelt es noch an der zündenden Idee. Gehen Sie ruhig auch mal unkonventionell an die Sache ran.
0: Fische.
1: Jemand, der sich Ihren Argumenten gegenüber eher verschlossen gezeigt hat, will sich jetzt mit Ihnen auseinandersetzen.
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1: Unterstützt von KI. Im Kreis Gotha bitte aufpassen, zwischen Seebergen und Gotha hat es einen Unfall gegeben und die Straße ist in beiden Richtungen gesperrt.
0: Es ist 7:30. 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
2: Ich bin Philipp Rösler. Schönen guten Morgen. Deutschland wird gerade von der nächsten Hitzewelle überrollt. Der DWD erwartet heute und in den kommenden Tagen erneut Höchstwerte über 30 Grad. An die Rekordtemperaturen aus dem Juni kommen wir aber wohl nicht ran. Mit den hohen Werten geht auch die Waldbrandgefahr nach oben. Wer draußen unterwegs ist, sollte auf keinen Fall brennende Zigaretten liegen lassen oder Lagerfeuer machen. Nach den mutmaßlichen Brandanschlägen aufs Schienennetz in NRW fahren die Züge auf der betroffenen Strecke wieder nach Plan. Das bestätigte uns ein Sprecher. Im Internet war zuvor ein Bekennerschreiben aufgetaucht. Philipp Nützig.
3: Eine linksextreme Gruppe namens Kommando Angry Birds hat demnach die Brände gelegt. Betroffen waren mehrere Kabelschächte an der Strecke zwischen Düsseldorf und Köln. Dem Schreiben zufolge steckt Hass auf die Industrie hinter der Tat. Ob es authentisch ist, lässt sich nicht mit Sicherheit sagen. Wegen der Brandfolgen wurden Züge umgeleitet und Verbindungen gestrichen. Der Kölner Staatsschutz ermittelt.
2: Nach der stundenlangen Geiselnahme in einem Berliner Supermarkt soll der Tatverdächtige heute vor den Haftrichter. Mehr von Imme Kasten.
4: Der Mann soll am Freitagabend eine Mitarbeiterin mit einem Messer in seine Gewalt gebracht und über Stunden dann festgehalten haben. Laut Bild soll der Tatverdächtige 29 Jahre alt und der Polizei bereits bekannt sein. Erst gestern Morgen konnten Spezialkräfte die Frau mit einem Taser-Einsatz befreien und den Mann dann festnehmen. Die Mitarbeiterin erlitt einen Schock und kam ins Krankenhaus. Die Hintergründe für die Geiselnahme sind noch völlig unklar.
2: Die Thüringer Polizei warnt vor Betrügern, die den hohen Goldpreis für dubiose Geschäfte nutzen. Manche Händler zahlen etwa viel zu wenig oder setzen Verkäufer unter Druck. Andere nehmen Schmuck zur Prüfung mit und verschwinden danach. Täter fragen teils gezielt nach weiteren Wertsachen in der Wohnung. Die Polizei rät, mehrere Angebote einzuholen und aufmerksam zu sein. Argentinien hat sich bei der Fußball-WM ins Halbfinale gemüht. Nach Verlängerung besiegte der Titelverteidiger die Schweiz mit 3:1. Für Argentinien geht's im Halbfinale gegen England, das mit 2:1 gegen Norwegen erfolgreich war. Das zweite Halbfinale gibt es zwischen Frankreich und Spanien.
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5: Es sind so gut wie gar keine Wolken unterwegs. Aktuell liegen die Werte zwischen 14 und 11 Grad. Im Laufe des Tages geht es dann wieder auf 27 bis 31 Grad nach oben. Dazu gibt es jede Menge sonnige Abschnitte. Nur vereinzelt kriegen wir ein paar Wolken mehr. Einige Regentropfen bleiben aber die absolute Ausnahme.

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1: Unterstützt von KI. Im Moment ist alles frei auf den Straßen in Thüringen. Keine Staus.
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2: Ich bin Philipp Rösler. Schönen guten Morgen. Deutschland kämpft gerade mit der nächsten Hitzewelle. Auch heute rechnet der Deutsche Wetterdienst mit Topwerten von bis zu 35 Grad. Mehr von Hanna Messerschmidt.
3: Ja, und so geht's dann auch in den kommenden Tagen weiter. An die Rekordtemperaturen aus dem Juni kommen wir aber nicht dran, heißt es vom DWD. Mit den Werten geht deutschlandweit auch die Waldbrandgefahr nach oben. In einigen Regionen, zum Beispiel in Baden-Württemberg und Brandenburg, gilt bereits die zweithöchste Warnstufe. Wer in der Natur unterwegs ist, sollte auf keinen Fall brennende Zigaretten liegen lassen oder Lagerfeuer machen.
2: Auch in Thüringen steigt die Waldbrandgefahr. Wegen Trockenheit durch die anhaltende Hitze gilt in vielen Regionen bereits die Gefahrenstufe Orange, im Süden des Landes sogar Rot. Thüringen Forst mahnt zu besonderer Vorsicht im Wald. Besucher sollen etwa keine Fahrzeuge auf trockenen Flächen abstellen. Schon kleine Funken können Brände auslösen. Der Mann, der stundenlang eine Mitarbeiterin in einem Berliner Supermarkt als Geisel festgehalten hat, soll heute vor den Haftrichter. Laut Bild ist er 29 Jahre alt und Polizei bekannt. Freitagabend soll er die Frau mit einem Messer bedroht und in seine Gewalt gebracht haben. Erst gestern früh konnte ein SEK-Kommando ihn mit einem Taser überwältigen und die Frau befreien. Sie erlitt einen Schock und kam ins Krankenhaus. Die Hintergründe für die Geiselnahme sind immer noch völlig unklar. Bundestrainer Jürgen Klopp. Das wird immer wahrscheinlicher. Der DFB und der 59-Jährige sollen sich grundsätzlich einig sein, heißt es in einem Statement des Verbands. Philipp Nützig, ein paar Details sind aber noch zu klären.
4: Genau, denn Klopp hat noch einen Vertrag bei Red Bull und da muss er irgendwie raus. Ein Gespräch mit Red Bull-Boss Oliver Minzlaff soll noch kommen. DFB-Präsident Neuendorf und Bundesliga-Chef Watzke sind für die Verhandlungen mit Klopp nach New York gereist. Klopp gilt als absoluter Wunschnachfolger des DFB für den Posten. Berichten zufolge soll er einen Vertrag bis einschließlich zur WM 2030 bekommen.
2: Die Halbfinals bei der Fußball-WM sind komplett. Titelverteidiger Argentinien hat sich gegen die Schweiz mit 3:1 nach Verlängerung durchgesetzt. Im Halbfinale treffen die Argentinier auf England, das mit 2:1 gegen Norwegen gewann. Auch Frankreich und Spanien stehen in der Runde der letzten vier.
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5: Größere Regenschauer haben sich nicht angekündigt, den ganzen Tag über ziemlich aufgelockert und sonnig. Zwischendurch sind aber auch mal einige Wolken unterwegs, bis zu 31 Grad sind drin. Auch morgen wechseln sich Sonne und Wolken ab, bei nochmal 31 Grad in der Spitze bleibt es trocken.
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1: Unterstützt von KI. Auf der B4 Bad Harzburg Richtung Nordhausen. Achtung, zwischen Rotesbütte und Ilfeld sind Rinder auf der Straße.
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0: Es ist 8:30. 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
3: Ich bin Philipp Rösler. Schönen guten Morgen. Deutschland kämpft gerade mit der nächsten Hitzewelle. Auch heute rechnet der Deutsche Wetterdienst mit Topwerten von bis zu 35 Grad. Mehr von Hanna Messerschmidt.
4: Ja, und so geht's dann auch in den kommenden Tagen weiter. An die Rekordtemperaturen aus dem Juni kommen wir aber nicht dran, heißt es vom DWD. Mit den Werten geht deutschlandweit auch die Waldbrandgefahr nach oben. In einigen Regionen, zum Beispiel in Baden-Württemberg und Brandenburg, gilt bereits die zweithöchste Warnstufe. Wer in der Natur unterwegs ist, sollte auf keinen Fall brennende Zigaretten liegen lassen oder Lagerfeuer machen.
3: Auch in Thüringen steigt die Waldbrandgefahr. Wegen Trockenheit durch die anhaltende Hitze gilt in vielen Regionen bereits die Gefahrenstufe Orange, im Süden des Landes sogar Rot. Thüringen Forst mahnt zu besonderer Vorsicht im Wald. Besucher sollen etwa keine Fahrzeuge auf trockenen Flächen abstellen. Schon kleine Funken können Brände auslösen. Der Mann, der stundenlang eine Mitarbeiterin in einem Berliner Supermarkt als Geisel festgehalten hat, soll heute vor den Haftrichter. Laut Bild ist er 29 Jahre alt und Polizei bekannt. Freitagabend soll er die Frau mit einem Messer bedroht und in seine Gewalt gebracht haben. Erst gestern früh konnte ein SEK-Kommando ihn mit einem Taser überwältigen und die Frau befreien. Sie erlitt einen Schock und kam ins Krankenhaus. Die Hintergründe für die Geiselnahme sind immer noch völlig unklar. Bundestrainer Jürgen Klopp. Das wird immer wahrscheinlicher. Der DFB und der 59-Jährige sollen sich grundsätzlich einig sein, heißt es in einem Statement des Verbands. Philipp Nützig, ein paar Details sind aber noch zu klären.
5: Genau, denn Klopp hat noch einen Vertrag bei Red Bull und da muss er irgendwie raus. Ein Gespräch mit Red Bull-Boss Oliver Minzlaff soll noch kommen. DFB-Präsident Neuendorf und Bundesliga-Chef Watzke sind für die Verhandlungen mit Klopp nach New York gereist. Klopp gilt als absoluter Wunschnachfolger des DFB für den Posten. Berichten zufolge soll er einen Vertrag bis einschließlich zur WM 2030 bekommen.
3: Die Halbfinals bei der Fußball-WM sind komplett. Titelverteidiger Argentinien hat sich gegen die Schweiz mit 3:1 nach Verlängerung durchgesetzt. Im Halbfinale treffen die Argentinier auf England, das mit 2:1 gegen Norwegen gewann. Auch Frankreich und Spanien stehen in der Runde der letzten vier.
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6: Größere Regenschauer haben sich nicht angekündigt, den ganzen Tag über ziemlich aufgelockert und sonnig. Zwischendurch sind aber auch mal einige Wolken unterwegs, bis zu 31 Grad sind drin. Auch morgen wechseln sich Sonne und Wolken ab, bei nochmal 31 Grad in der Spitze bleibt es trocken.
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1: Unterstützt von KI. Auf der B4 Bad Harzburg Richtung Nordhausen. Achtung, zwischen Rotesbütte und Ilfeld sind Rinder auf der Straße.
0: Es ist 9 Uhr. 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
2: Ich bin Philipp Rösler. Schönen guten Morgen. Deutschland wird gerade von der nächsten Hitzewelle überrollt. Der DBD erwartet heute und in den kommenden Tagen erneut Höchstwerte über 30 Grad. Mit den Werten geht deutschlandweit auch die Waldbrandgefahr nach oben. In einigen Regionen gilt schon die zweithöchste Warnstufe. Nach den mutmaßlichen Brandanschlägen aufs Schienennetz in NRW fahren die Züge auf der betroffenen Strecke wieder nach Plan. Das bestätigte uns ein Sprecher. Im Internet war zuvor ein Bekennerschreiben aufgetaucht. Philipp Nützig.
3: Eine linksextreme Gruppe namens Kommando Angry Birds hat demnach die Brände gelegt. Betroffen waren mehrere Kabelschächte an der Strecke zwischen Düsseldorf und Köln. Dem Schreiben zufolge steckt Hass auf die Industrie hinter der Tat. Ob es authentisch ist, lässt sich nicht mit Sicherheit sagen. Wegen der Brandfolgen wurden Züge umgeleitet und Verbindungen gestrichen. Der Kölner Staatsschutz ermittelt.
2: Die Lage zwischen den USA und dem Iran eskaliert offenbar weiter. Die iranischen Revolutionsgarden haben angekündigt, die Straße von Hormuz bis auf Weiteres zu schließen. Zuvor sollen Warnschüsse auf ein Schiff abgegeben worden sein. Die USA haben unterdessen neue Angriffe auf den Iran gestartet. Dessen Anführer Khamenei hatte zuletzt mit Rache für den Tod seines Vaters gedroht. Er war bei den ersten Luftangriffen im Februar ums Leben gekommen. Die Thüringer Polizei warnt vor Betrügern, die den hohen Goldpreis für dubiose Geschäfte nutzen. Manche Händler zahlen etwa viel zu wenig oder setzen Verkäufer unter Druck. Andere nehmen Schmuck zur Prüfung mit und verschwinden danach. Täter fragen teils gezielt nach weiteren Wertsachen in der Wohnung. Die Polizei rät, mehrere Angebote einzuholen und aufmerksam zu sein.
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4: Größere Regenschauer haben sich nicht angekündigt, den ganzen Tag über ziemlich aufgelockert und sonnig.

0: Zwischendurch sind aber auch mal einige Wolken unterwegs. Bis zu 31 Grad sind drin. Auch morgen wechseln sich Sonne und Wolken ab. Bei nochmal 31 Grad in der Spitze bleibt es trocken.
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1: Es gibt ein interessantes Phänomen. Wenn Sie in einer Gruppe sind und dann sagt einer, hat noch jemand eine Frage? Dann fragt oft niemand, obwohl viele noch Fragen haben. Aber man denkt dann, den anderen geht's bestimmt anders als mir, frage ich lieber mal nicht. In der Sozialpsychologie nennt man das pluralistische Ignoranz. Die Mehrheit einer Gruppe nimmt an, dass die meisten anderen Gruppenmitglieder etwas anderes denken als sie selbst. Manchmal hat das große Auswirkungen. Zum Beispiel, wenn politische Entscheidungsträger falsch einschätzen, was das Volk mehrheitlich zu einem Thema denkt. Zwei Forscher der Unis Bochum und Lüneburg haben das jetzt in einer Studie zum Thema Klimaschutz untersucht. Politikerinnen und Politiker aller Parteien unterschätzen demnach deutlich die Bereitschaft zu mehr wirksamen Klimaschutzmaßnahmen in der Bevölkerung. Am krassesten waren die Fehleinschätzungen bei drastischen Maßnahmen wie härteren Gesetzen und zusätzlichen finanziellen Belastungen. 48% der Bevölkerung sagen, ja, dazu bin ich bereit. Politikerinnen und Politiker dachten, nur 18% sagen ja. Dass die Unterschiede so groß sind, hat die Wissenschaftler überrascht. Die Politik könnte bei solchen Fragen ja mehr auf Basis repräsentativer Studien entscheiden. Die zeigen die Bereitschaft beim Klimaschutz ja schon lange an. Und in anderen Situationen pluralistischer Ignoranz? Sollten wir uns einfach öfter trauen zu sagen, was wir denken und fragen, wie die anderen das sehen? Nur mal so, als Frage zwischendurch.
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1: Unterstützt von KI. Auf der A9 Nürnberg Richtung Halle-Leipzig. Achtung, zwischen Bad Lobenstein und Schleiz liegen Gegenstände auf dem rechten Fahrstreifen. Und auf der B4 Bad Harzburg Richtung Nordhausen sind zwischen Rotesbütte und Ilfeld Rinder auf der Fahrbahn.
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0: Es ist 9:30. 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
3: Ich bin Philipp Rösler. Schönen guten Morgen. Deutschland wird gerade von der nächsten Hitzewelle überrollt. Der DWD erwartet heute und in den kommenden Tagen erneut Höchstwerte über 30 Grad. Mit den Werten geht deutschlandweit auch die Waldbrandgefahr nach oben. In einigen Regionen gilt schon die zweithöchste Warnstufe. Nach den mutmaßlichen Brandanschlägen aufs Schienennetz in NRW fahren die Züge auf der betroffenen Strecke wieder nach Plan. Das bestätigte uns ein Sprecher. Im Internet war zuvor ein Bekennerschreiben aufgetaucht. Philipp Nützig.
4: Eine linksextreme Gruppe namens Kommando Angry Birds hat demnach die Brände gelegt. Betroffen waren mehrere Kabelschächte an der Strecke zwischen Düsseldorf und Köln. Dem Schreiben zufolge steckt Hass auf die Industrie hinter der Tat. Ob es authentisch ist, lässt sich nicht mit Sicherheit sagen. Wegen der Brandfolgen wurden Züge umgeleitet und Verbindungen gestrichen. Der Kölner Staatsschutz ermittelt.
3: Die Lage zwischen den USA und dem Iran eskaliert offenbar weiter. Die iranischen Revolutionsgarden haben angekündigt, die Straße von Hormuz bis auf Weiteres zu schließen. Zuvor sollen Warnschüsse auf ein Schiff abgegeben worden sein. Die USA haben unterdessen neue Angriffe auf den Iran gestartet. Dessen Anführer Khamenei hatte zuletzt mit Rache für den Tod seines Vaters gedroht. Er war bei den ersten Luftangriffen im Februar ums Leben gekommen. Die Thüringer Polizei warnt vor Betrügern, die den hohen Goldpreis für dubiose Geschäfte nutzen. Manche Händler zahlen etwa viel zu wenig oder setzen Verkäufer unter Druck. Andere nehmen Schmuck zur Prüfung mit und verschwinden danach. Täter fragen teils gezielt nach weiteren Wertsachen in der Wohnung. Die Polizei rät, mehrere Angebote einzuholen und aufmerksam zu sein.
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5: Größere Regenschauer haben sich nicht angekündigt, den ganzen Tag über ziemlich aufgelockert und sonnig. Zwischendurch sind aber auch mal einige Wolken unterwegs, bis zu 31 Grad sind drin. Auch morgen wechseln sich Sonne und Wolken ab, bei nochmal 31 Grad in der Spitze bleibt es trocken.

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1: Unterstützt von KI. Auf der B4 Bad Harzburg Richtung Nordhausen, Achtung, zwischen Rotes Bütte und Ilfeld sind Rinder auf der Fahrbahn.
0: Es ist 10 Uhr. 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
2: Ich bin Philipp Rösler. Schönen guten Tag. Das WM-Halbfinale ist komplett. England und Argentinien sind weiter. Beide nach hartem Fight, beide nach Verlängerung. Anne Brauer.
3: England gegen Norwegen oder Harry Kane gegen Erling Haaland? Am Ende war Jude Bellingham der Matchwinner für Thomas Tuchels Engländer. Mit dem Ausgleich nach der norwegischen Führung und dem entscheidenden Treffer in der Verlängerung zum 2:1 Endstand. Kurios, auch die Spider-Cam spielte ein bisschen mit. Nach einem norwegischen Abstoß touchierte der Ball möglicherweise das Kabel und leitete so Englands erstes Tor ein. Im zweiten Spiel kämpfte die Schweiz tapfer und zwang Argentinien trotz Unterzahl in die Verlängerung. Am Ende setzte sich aber der Weltmeister durch mit 3:1.
2: VW-Chef Blume hält Werksschließungen für vermeidbar. Es gebe intelligentere Lösungen, sagte er der Bild am Sonntag. Auf der Kippe stehen die Standorte Zwickau, Emden, Hannover und Neckarsulm. Dabei geht es um zehntausende Jobs. Blume setzt stattdessen auf weitere Einsparungen bei der Produktion. Die Kosten seien dort schon um ein Fünftel gesunken. Zuversichtlich stimmt ihn auch, dass sich VWs E-Autos immer besser verkaufen. Die Lage zwischen den USA und dem Iran eskaliert offenbar weiter. Die iranischen Revolutionsgarden haben angekündigt, die Straße von Hormuz bis auf Weiteres zu schließen. Zuvor seien dort Warnschüsse auf ein Schiff abgegeben worden. Die USA haben unterdessen neue Angriffe auf den Iran gestartet. Deutschland kämpft gerade mit der nächsten Hitzewelle. Auch heute rechnet der Deutsche Wetterdienst mit Topwerten von bis zu 35 Grad. Mehr von Hanna Messerschmidt.
4: Ja, und so geht's dann auch in den kommenden Tagen weiter. An die Rekordtemperaturen aus dem Juni kommen wir aber nicht dran, heißt es vom DWD. Mit den Werten geht deutschlandweit auch die Waldbrandgefahr nach oben. In einigen Regionen, zum Beispiel in Baden-Württemberg und Brandenburg, gilt bereits die zweithöchste Warnstufe. Wer in der Natur unterwegs ist, sollte auf keinen Fall brennende Zigaretten liegen lassen oder Lagerfeuer machen.
2: Auch in Thüringen steigt die Waldbrandgefahr. Wegen Trockenheit durch die anhaltende Hitze gilt in vielen Regionen bereits die Gefahrenstufe Orange, im Süden des Landes sogar Rot. Thüringen Forst mahnt zu besonderer Vorsicht im Wald. Besucher sollen etwa keine Fahrzeuge auf trockenen Flächen abstellen. Schon kleine Funken können Brände auslösen.
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5: Größere Regenschauer haben sich nicht angekündigt, den ganzen Tag über ziemlich aufgelockert und sonnig. Zwischendurch sind aber auch mal einige Wolken unterwegs, bis zu 31 Grad sind drin. Auch morgen wechseln sich Sonne und Wolken ab, bei nochmal 31 Grad in der Spitze bleibt es trocken.
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0: Evangelische Kirche in Mitteldeutschland.
1: Schönen Sonntagmorgen mit Landeswelle, ich bin Stefan Erbe. Fast überall in Deutschland verlieren die Kirchen Mitglieder. Viele Menschen hier in Ostdeutschland sind schon seit Generationen ohne Kirche aufgewachsen. Ausgerechnet bei Freiberg in Sachsen erlebt ein Pfarrer, Dr. Justus Geilhufe, volle Gemeinderäume und steigende Taufzahlen.
2: Es ist extrem schwer, es gibt für nichts Geld und ich habe ein riesengroßes Gebiet und auf der anderen Seite ist es wunderschön, weil die Menschen hier in unserer Kirchgemeinde genau wissen, warum sie da drin sind und wir einen unschätzbar großen Stamm von Menschen haben, die aus tiefster Glaubensüberzeugung heraus Dinge bei uns tun.
1: Geilhufe macht vor allem ganz normale Gemeindearbeit, aber er will Glauben so erklären, dass ihn jeder versteht. Dafür ist er auf Instagram unterwegs und hat eine App für Glaubenskurse entwickelt. Glauben im Osten, das ist für ihn ein ganz bestimmtes Lebensgefühl.
2: Ich spreche immer von ostdeutsche Vita. Also wir kommen von hier und die Situation ist nun mal so, wie sie ist. Und das heißt aber nicht, dass wir in dieser ganzen Depression und hasserfüllten Welt verweilen müssen, sondern wir sind halt junge, motivierte Leute. Und das, was hier auch einfach total geil ist, da ist auch unsere Aufgabe, das einfach mal zu leben. Das wäre mein großer Wunsch, dass wir einfach wieder miteinander anfangen, richtig gut hier zu leben.
1: Gerade in kleinen Gemeinden entstehe ein Raum, in dem Menschen zusammenkommen. Damit habe vor allem die AfD ein Problem. Am Wahlprogramm für Sachsen-Anhalt zeige sich das deutlich.
2: Eigentlich ein Großangriff, was ja total irre ist, wenn man sich überlegt, wie wenige evangelische Christen in diesem Bundesland existieren. Dass die so in den Fokus geraten, liegt daran, dass die AfD genau weiß, was eine Kirchgemeinde in einem Dorf für einen Unterschied macht. Dass dort sich nämlich getroffen wird, dass dort alle willkommen sind, dass dort überlegt wird, wie kann es in unserem Ort besser gehen und wo sind Ressourcen, die können wir Menschen auch zusammenbringen.
1: Diese Auseinandersetzung, da ist sich Geilhufe sicher, werde seine Kirche nicht schwächen, sondern stärken.
2: Wir merken gerade in dieser konkreten Auseinandersetzung mit der AfD, dass die evangelische Kirche in Ostdeutschland in einer Frontstellung ist, in eine Avantgarde-Position gekommen ist. Wir sind eine Kraftquelle der bürgerlichen Gesellschaft.
1: Stefan Erbe, evangelische Redaktion.

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2: Unterstützt von KI. Auf der A9 Nürnberg Richtung Halle-Leipzig, Achtung, zwischen Triptis und Lederhose steht ein Liegenbleiber und verliert Kraftstoff.
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1: Es ist 10:30. 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
5: Ich bin Philipp Rösler. Schönen guten Tag. Das WM-Halbfinale ist komplett. England und Argentinien sind weiter. Beide nach hartem Fight, beide nach Verlängerung. Anne Brauer.
6: England gegen Norwegen oder Harry Kane gegen Erling Haaland? Am Ende war Jude Bellingham der Matchwinner für Thomas Tuchels Engländer mit dem Ausgleich nach der norwegischen Führung und dem entscheidenden Treffer in der Verlängerung zum 2:1 Endstand. Kurios, auch die Spider-Cam spielte ein bisschen mit. Nach einem norwegischen Abstoß touchierte der Ball möglicherweise das Kabel und leitete so Englands erstes Tor ein. Im zweiten Spiel kämpfte die Schweiz tapfer und zwang Argentinien trotz Unterzahl in die Verlängerung. Am Ende setzte sich aber der Weltmeister durch mit 3:1.
5: VW-Chef Blume hält Werksschließungen für vermeidbar. Es gebe intelligentere Lösungen, sagte er der Bild am Sonntag. Auf der Kippe stehen die Standorte Zwickau, Emden, Hannover und Neckarsulm. Dabei geht es um zehntausende Jobs. Blume setzt stattdessen auf weitere Einsparungen bei der Produktion. Die Kosten seien dort schon um ein Fünftel gesunken. Zuversichtlich stimmt ihn auch, dass sich VWs E-Autos immer besser verkaufen. Die Lage zwischen den USA und dem Iran eskaliert offenbar weiter. Die iranischen Revolutionsgarden haben angekündigt, die Straße von Hormuz bis auf Weiteres zu schließen. Zuvor seien dort Warnschüsse auf ein Schiff abgegeben worden. Die USA haben unterdessen neue Angriffe auf den Iran gestartet. Deutschland kämpft gerade mit der nächsten Hitzewelle. Auch heute rechnet der Deutsche Wetterdienst mit Topwerten von bis zu 35 Grad. Mehr von Hanna Messerschmidt.
7: Ja, und so geht's dann auch in den kommenden Tagen weiter. An die Rekordtemperaturen aus dem Juni kommen wir aber nicht dran, heißt es vom DWD. Mit den Werten geht deutschlandweit auch die Waldbrandgefahr nach oben. In einigen Regionen, zum Beispiel in Baden-Württemberg und Brandenburg, gilt bereits die zweithöchste Warnstufe. Wer in der Natur unterwegs ist, sollte auf keinen Fall brennende Zigaretten liegen lassen oder Lagerfeuer machen.
5: Auch in Thüringen steigt die Waldbrandgefahr. Wegen Trockenheit durch die anhaltende Hitze gilt in vielen Regionen bereits die Gefahrenstufe Orange, im Süden des Landes sogar Rot. Thüringen-Forst mahnt zu besonderer Vorsicht im Wald. Besucher sollen etwa keine Fahrzeuge auf trockenen Flächen abstellen. Schon kleine Funken können Brände auslösen.
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8: Größere Regenschauer haben sich nicht angekündigt, den ganzen Tag über ziemlich aufgelockert und sonnig. Zwischendurch sind aber auch mal einige Wolken unterwegs, bis zu 31 Grad sind drin. Auch morgen wechseln sich Sonne und Wolken ab, bei nochmal 31 Grad in der Spitze bleibt es trocken.
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1: Hier ist Landeswelle am Sonntagmorgen. Ich bin Stefan Erbe. Seit gestern läuft das Volksfest in Saalfeld. Zum Rummel kommt auch der evangelische Schausteller-Seelsorger Klaus Zebe. Er tourt mit seinem Wohnwagen den Schaustellern hinterher und begleitet sie in schwierigen und schönen Zeiten. Dieses Jahr gab es schon über 10 Taufen und noch mal so viele Hochzeiten. 5 davon schon zum Saisonstart.
2: Januar und Februar, wenn alle Freunde und Familien eben auch Zeit haben, zur Feier zu kommen. Oft werden die Hochzeiten wirklich ganz, ganz groß gefeiert. Also mit 3, 4, 5, manchmal 600, 700 Leute, das ist keine Seltenheit. Dieses Jahr hatte ich eine Doppelhochzeit. Das war auch Premiere, hatte ich noch nie.
1: Pfarrer Zebe ist sehr gern mit seinem Wohnwagen unterwegs.
2: Der bewährt sich, das ist wunderbar. Ja, das macht Spaß. Ich habe auch im Winter wieder da drinnen übernachtet.
1: Klaus Zebes Gemeinde, das sind fast 400 evangelische Schausteller und Zirkusfamilien in Thüringen, Sachsen-Anhalt und darüber hinaus. Auch eine Geschäftseinweihung gab es kürzlich mal wieder, ein neues Riesenrad.
3: Ja, Schausteller haben da auch so ein bisschen eine kleine Macke. Das ist ganz wichtig, dass bei uns neue Geschäfte gesegnet werden müssen. Ja, absolut. Sonst hat es kein Glück. Absolut wichtig, dass das gemacht wird. Sind wir sehr abergläubig und Konfirmationen, Hochzeiten finden immer kirchlich statt. Das ist bei uns tief verankert.
1: Das sagt der Erfurter Schausteller Fritz Krebs. Auf seinem Autoscooter Route 66 gibt es beim Vogelschießen in Rudolstadt dann auch wieder den traditionellen Gottesdienst. Am 23. August um 11 Uhr. Der Autoscooter ist einfach wahnsinnig beliebt, so erlebt es Fritz Krebs.
3: Toi, toi, toi. Wir machen das jetzt schon seit 63, gibt es den Autoscooter jetzt schon. Wir haben natürlich noch so nebenbei noch ein paar andere Sachen, aber das Hauptding ist unser Autoscooter.
1: Die evangelische Kirche in Mitteldeutschland muss in den nächsten Jahren drastisch sparen. Die Stelle von Zirkus- und Schaustellerseelsorger Klaus Zebe läuft erstmal noch weitere 3 Jahre.
2: Also für mich ist Halbzeit, aber es ist auf jeden Fall kritisch in der evangelischen Kirche. Es ist ein starker Stellenabbau, Strukturreformen, aber wie das ausgeht, weiß ich nicht.
1: Für den evangelischen Christen Fritz Krebs ist eins ganz sicher.
3: Wir kämpfen, wir haben immer für unsere Schaustellerpfarrer gekämpft, können uns gar nichts anderes vorstellen. Wir gehen davon aus, dass das weitergeht.
1: Stefan Erbe, evangelische Redaktion.

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1: Unterstützt von KI. Nichts los auf den Straßen in Thüringen. Aktuell freie Fahrt.
0: Es ist 11 Uhr. 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
2: Ich bin Philipp Rösler. Schönen guten Tag. Das war spannend. Zweimal Verlängerung in der vergangenen Nacht. Argentinien und England haben es am Ende gepackt und stehen im WM-Halbfinale. Anne Brauer.
3: Argentinien hatte gegen die Schweiz ordentlich Mühe. Der Titelverteidiger musste trotz Überzahl gegen die Schweizer in die Verlängerung. Auch weil Messis Superserie gerissen ist und er nach 9 WM-Spielen in Folge dieses Mal ohne Tor blieb. Stattdessen sorgten in der Verlängerung dann Alvarez mit einem Traumtor und Martinez mit dem Schlusspunkt schließlich für den 3:1 Endstand. Im Halbfinale kriegen die Argentinier es mit England zu tun. Die Engländer haben den Höhenflug der Norweger gestoppt. Ebenfalls nach Verlängerung setzten sie sich mit 2:1 durch.
2: Für die VW-Beschäftigten geht's mit einem großen Fragezeichen in die Sommerferien. Gespart werden muss, aber Werksschließungen nicht unbedingt, sagt Konzernchef Blume. Einzelheiten von Fabian Hoffmann.
4: Auf der Kippe stehen die Werke in Zwickau, Emden, Hannover und Neckarsulm und auch zigtausende Jobs. Nun der VW-Chef in der Bild am Sonntag. Es gibt intelligentere Lösungen, als Werke zu schließen. Sein Plan ist es, die Produktionskosten in den Werken weiter zu senken. Da habe man zuletzt schon viel erreicht und die Kosten um ein Fünftel gedrückt. Zuversichtlich stimmt Blume auch, dass sich die E-Autos von VW immer besser verkaufen.
2: Der Krieg zwischen den USA und dem Iran eskaliert wieder und weiter. Der Iran hat die für den Welthandel so wichtige Straße von Hormuz für gesperrt erklärt. Die iranischen Revolutionsgarden haben da auf Schiffe gefeuert, weil die angeblich nicht genehmigte Routen befahren haben. Die USA reagieren mit der nächsten Angriffswelle und haben offenbar weit über 100 iranische Ziele ins Visier genommen. Nach der Geiselnahme in einem Berliner Supermarkt werden mehr Details bekannt. Wie die Bild berichtet, ist der mutmaßliche Täter 29 Jahre alt und Polizei bekannt. Er soll heute vor den Haftrichter. Der Mann wurde gestern früh vom SEK überwältigt, nachdem er sich stundenlang mit einer Mitarbeiterin in dem Markt verschanzt hatte. Auch in Thüringen steigt die Waldbrandgefahr. Wegen Trockenheit durch die anhaltende Hitze gilt in vielen Regionen bereits die Gefahrenstufe Orange, im Süden des Landes sogar Rot. Thüringen Forst mahnt zu besonderer Vorsicht im Wald. Besucher sollen etwa keine Fahrzeuge auf trockenen Flächen abstellen. Schon kleine Funken können Brände auslösen.
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5: Größere Regenschauer haben sich nicht angekündigt, den ganzen Tag über ziemlich aufgelockert und sonnig. Zwischendurch sind aber auch mal einige Wolken unterwegs, bis zu 31 Grad sind drin. Auch morgen wechseln sich Sonne und Wolken ab, bei nochmal 31 Grad in der Spitze bleibt es trocken.
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1: Schönen Sonntagvormittag, hier ist Landeswelle. Und jetzt ein Song, den Dario Weiland aus der evangelischen Redaktion ausgesucht hat. Good Luck Babe von Chapel Roan. Der handelt von einer gescheiterten Beziehung. Es geht um eine Person, die sich und der Welt ihre Liebe zu der anderen Person nicht eingestehen kann. Mit dem Sound und dieser Geschichte hat sie einen Nerv getroffen.
2: Ich bin ein Klischee, na und? Es ist eine sexuell explizite Art von Affäre. Und ich weine. Es ist nicht fair. Ich brauche nur ein bisschen Liebe. Ich brauche nur ein bisschen Luft. Die eine möchte alles, die andere eigentlich auch, aber bitte ohne Verbindlichkeit. Ohne das Ganze Liebe zu nennen. Das kann nicht gut gehen. Ich glaube, ich werde es beenden, auch wenn du es Liebe nennst. Du willst einfach nur die sein, die ich Baby nenne. Das ist eine typische Quasi-Beziehung. Die große Liebe, die sich echt anfühlt, aber nie ein echtes Wir werden darf. Das tut einfach weh. Wenn du mitten in der Nacht neben ihm aufwachst, mit dem Kopf in den Händen, bist du nichts weiter als seine Frau. Und wenn du an mich denkst, all die Jahre später, stehst du Auge in Auge mit, ich hab's dir gesagt. Der Schmerz und die ganze Enttäuschung, die können schon ein bisschen verbittern. Aber der Song ist beides. Ein Vorwurf und ein weiser Blick in die Zukunft, in der das Verdrängen nicht mehr hält. Du kannst 100 Jungs in Bars küssen, noch einen Shot trinken und versuchen, das Gefühl zu stoppen. Du kannst sagen, du bist einfach so. Finde eine neue Ausrede, einen anderen blöden Grund. Irgendwann ist der Punkt gekommen, an dem genug ist. Trotz aller Gefühle kommt die Entscheidung, es wird nicht besser, es reicht jetzt. Viel Glück, Babe. Ja, viel Glück. Du müsstest die Welt anhalten, nur um dieses Gefühl zu stoppen. Trotz der ganzen Bitterkeit. Good Luck, Babe ist kein Rachesong. Es ist ein Abschied. Ziemlich klar, ein bisschen schonungslos, aber auch liebevoll und mit der Botschaft, Gefühle verschwinden nicht. Auch nicht, wenn man sie wegdrückt, übermalt oder in andere Leben packt. Es hätte so schön werden können, aber Beziehungen funktionieren nur, wenn beide voll dabei sind. Dario Weiland, evangelische Redaktion.

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1: Unterstützt von KI. Nichts los auf den Straßen in Thüringen. Aktuell ist alles frei.
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0: Es ist 11:30. 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
3: Ich bin Philipp Rösler. Schönen guten Tag. Das war spannend. Zweimal Verlängerung in der vergangenen Nacht. Argentinien und England haben es am Ende gepackt und stehen im WM-Halbfinale. Anne Brauer.
4: Argentinien hatte gegen die Schweiz ordentlich Mühe. Der Titelverteidiger musste trotz Überzahl gegen die Schweizer in die Verlängerung. Auch weil Messis Superserie gerissen ist und er nach 9 WM-Spielen in Folge dieses Mal ohne Tor blieb. Stattdessen sorgten in der Verlängerung dann Alvarez mit einem Traumtor und Martinez mit dem Schlusspunkt schließlich für den 3:1 Endstand. Im Halbfinale kriegen die Argentinier es mit England zu tun. Die Engländer haben den Höhenflug der Norweger gestoppt. Ebenfalls nach Verlängerung setzten sie sich mit 2:1 durch.
3: Für die VW-Beschäftigten geht's mit einem großen Fragezeichen in die Sommerferien. Gespart werden muss, aber Werksschließungen nicht unbedingt, sagt Konzernchef Blume. Einzelheiten von Fabian Hoffmann.
5: Auf der Kippe stehen die Werke in Zwickau, Emden, Hannover und Neckarsulm und auch zigtausende Jobs. Nun der VW-Chef in der Bild am Sonntag. Es gibt intelligentere Lösungen, als Werke zu schließen. Sein Plan ist es, die Produktionskosten in den Werken weiter zu senken. Da habe man zuletzt schon viel erreicht und die Kosten um ein Fünftel gedrückt. Zuversichtlich stimmt Blume auch, dass sich die E-Autos von VW immer besser verkaufen.
3: Der Krieg zwischen den USA und dem Iran eskaliert wieder und weiter. Der Iran hat die für den Welthandel so wichtige Straße von Hormuz für gesperrt erklärt. Die iranischen Revolutionsgarden haben da auf Schiffe gefeuert, weil die angeblich nicht genehmigte Routen befahren haben. Die USA reagieren mit der nächsten Angriffswelle und haben offenbar weit über 100 iranische Ziele ins Visier genommen. Nach der Geiselnahme in einem Berliner Supermarkt werden mehr Details bekannt. Wie die Bild berichtet, ist der mutmaßliche Täter 29 Jahre alt und Polizei bekannt. Er soll heute vor den Haftrichter. Der Mann wurde gestern früh vom SEK überwältigt, nachdem er sich stundenlang mit einer Mitarbeiterin in dem Markt verschanzt hatte. Auch in Thüringen steigt die Waldbrandgefahr. Wegen Trockenheit durch die anhaltende Hitze gilt in vielen Regionen bereits die Gefahrenstufe Orange, im Süden des Landes sogar Rot. Thüringen Forst mahnt zu besonderer Vorsicht im Wald. Besucher sollen etwa keine Fahrzeuge auf trockenen Flächen abstellen. Schon kleine Funken können Brände auslösen.
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6: Größere Regenschauer haben sich nicht angekündigt, den ganzen Tag über ziemlich aufgelockert und sonnig. Zwischendurch sind aber auch mal einige Wolken unterwegs, bis zu 31 Grad sind drin. Auch morgen wechseln sich Sonne und Wolken ab, bei nochmal 31 Grad in der Spitze bleibt es trocken.

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1: Unterstützt von KI. Auf der A9 Halle-Leipzig Richtung Nürnberg. Bitte aufpassen, zwischen Treusig und Eisenberg hat es einen Unfall gegeben.
0: Es ist 12 Uhr. 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
2: Ich bin Philipp Rösler. Schönen guten Tag. Deutschland kämpft gerade mit der nächsten Hitzewelle. Auch heute rechnet der Deutsche Wetterdienst mit Topwerten von bis zu 35 Grad. Mehr von Hanna Messerschmidt.
3: Ja, und so geht's dann auch in den kommenden Tagen weiter. An die Rekordtemperaturen aus dem Juni kommen wir aber nicht dran, heißt es vom DWD. Mit den Werten geht deutschlandweit auch die Waldbrandgefahr nach oben. In einigen Regionen, zum Beispiel in Baden-Württemberg und Brandenburg, gilt bereits die zweithöchste Warnstufe. Wer in der Natur unterwegs ist, sollte auf keinen Fall brennende Zigaretten liegen lassen oder Lagerfeuer machen.
2: VW-Chef Blume hält Werksschließungen für vermeidbar. Es gebe intelligentere Lösungen, sagte er der Bild am Sonntag. Auf der Kippe stehen die Standorte Zwickau, Emden, Hannover und Neckarsulm. Dabei geht es um zehntausende Jobs. Blume setzt stattdessen auf weitere Einsparungen bei der Produktion. Die Kosten seien dort schon um ein Fünftel gesunken. Zuversichtlich stimmt ihn auch

0: dass sich VWs E-Autos immer besser verkaufen. Die Thüringer Polizei warnt vor Betrügern, die den hohen Goldpreis für dubiose Geschäfte nutzen. Manche Händler zahlen etwa viel zu wenig oder setzen Verkäufer unter Druck. Andere nehmen Schmuck zur Prüfung mit und verschwinden danach. Täter fragen teils gezielt nach weiteren Wertsachen in der Wohnung. Die Polizei rät, mehrere Angebote einzuholen und aufmerksam zu sein. Die USA haben nach eigenen Angaben neue Angriffe auf den Iran gestartet. In der Straße von Hormuz soll ein Containerschiff unter zyprischer Flagge angegriffen worden sein, so das US-Militär. Die iranischen Revolutionsgarden kündigten derweil an, die wichtige Handelsroute bis auf Weiteres zu sperren. Das WM-Halbfinale ist komplett. England und Argentinien sind weiter, beide nach hartem Fight, beide nach Verlängerung. Anne Brauer.
1: England gegen Norwegen oder Harry Kane gegen Erling Haaland? Am Ende war Jude Bellingham der Matchwinner für Thomas Tuchels Engländer mit dem Ausgleich nach der norwegischen Führung und dem entscheidenden Treffer in der Verlängerung zum 2:1 Endstand. Kurios, auch die Spider-Cam spielte ein bisschen mit. Nach einem norwegischen Abstoß touchierte der Ball möglicherweise das Kabel und leitete so Englands erstes Tor ein. Im zweiten Spiel kämpfte die Schweiz tapfer und zwang Argentinien trotz Unterzahl in die Verlängerung. Am Ende setzte sich aber der Weltmeister durch mit 3:1.
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3: Bis in den Abend hinein Sonne und Wolken im Wechsel. Es bleibt soweit trocken bei aktuellen Werten zwischen 27 und 31 Grad. Auch die Nacht dann überwiegend klar bei tiefstens 12 Grad. Morgen zum Start in die neue Woche wieder sehr sonnig. Außerdem bleibt es trocken und es sind nochmal bis zu 31 Grad drin.
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1: Unterstützt von KI. Auf der A9 Halle Leipzig Richtung Nürnberg. Achtung, zwischen Treusig und Eisenberg hat es einen Unfall gegeben.
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0: Es ist 12:30. 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
4: Ich bin Philipp Rösler. Schönen guten Tag. Deutschland kämpft gerade mit der nächsten Hitzewelle. Auch heute rechnet der Deutsche Wetterdienst mit Topwerten von bis zu 35 Grad. Mehr von Hanna Messerschmidt.
5: Ja, und so geht's dann auch in den kommenden Tagen weiter. An die Rekordtemperaturen aus dem Juni kommen wir aber nicht dran, heißt es vom DWD. Mit den Werten geht deutschlandweit auch die Waldbrandgefahr nach oben. In einigen Regionen, zum Beispiel in Baden-Württemberg und Brandenburg, gilt bereits die zweithöchste Warnstufe. Wer in der Natur unterwegs ist, sollte auf keinen Fall brennende Zigaretten liegen lassen oder Lagerfeuer machen.
4: VW-Chef Blume hält Werksschließungen für vermeidbar. Es gebe intelligentere Lösungen, sagte er der Bild am Sonntag. Auf der Kippe stehen die Standorte Zwickau, Emden, Hannover und Neckarsulm. Dabei geht es um zehntausende Jobs. Blume setzt stattdessen auf weitere Einsparungen bei der Produktion. Die Kosten seien dort schon um ein Fünftel gesunken. Zuversichtlich stimmt ihn auch, dass sich VWs E-Autos immer besser verkaufen. Die Thüringer Polizei warnt vor Betrügern, die den hohen Goldpreis für dubiose Geschäfte nutzen. Manche Händler zahlen etwa viel zu wenig oder setzen Verkäufe.

0: Käufer unter Druck. Andere nehmen Schmuck zur Prüfung mit und verschwinden danach. Täter fragen teils gezielt nach weiteren Wertsachen in der Wohnung. Die Polizei rät, mehrere Angebote einzuholen und aufmerksam zu sein. Die USA haben nach eigenen Angaben neue Angriffe auf den Iran gestartet. In der Straße von Hormuz soll ein Containerschiff unter zyprischer Flagge angegriffen worden sein, so das US-Militär. Die iranischen Revolutionsgarden kündigten derweil an, die wichtige Handelsroute bis auf Weiteres zu sperren. Das WM-Halbfinale ist komplett. England und Argentinien sind weiter, beide nach hartem Fight, beide nach Verlängerung. Anne Brauer.
1: England gegen Norwegen oder Harry Kane gegen Erling Haaland? Am Ende war Jude Bellingham der Matchwinner für Thomas Tuchels Engländer mit dem Ausgleich nach der norwegischen Führung und dem entscheidenden Treffer in der Verlängerung zum 2:1 Endstand. Kurios, auch die Spider-Cam spielte ein bisschen mit. Nach einem norwegischen Abstoß touchierte der Ball möglicherweise das Kabel und leitete so Englands erstes Tor ein. Im zweiten Spiel kämpfte die Schweiz tapfer und zwang Argentinien trotz Unterzahl in die Verlängerung. Am Ende setzte sich aber der Weltmeister durch mit 3:1.
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3: Bis in den Abend hinein Sonne und Wolken im Wechsel. Es bleibt soweit trocken bei aktuellen Werten zwischen 27 und 31 Grad. Auch die Nacht dann überwiegend klar bei tiefstens 12 Grad. Morgen zum Start in die neue Woche wieder sehr sonnig. Außerdem bleibt es trocken und es sind nochmal bis zu 31 Grad drin.
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1: Unterstützt von KI. Auf der A9 Halle-Leipzig Richtung Nürnberg 8.

0: Richtung zwischen Treusig und Eisenberg hat es einen Unfall gegeben.
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2: Ich bin Philipp Rösler. Schönen guten Tag. Deutschland schwitzt. Schon wieder. Nach der Rekordhitze im Juni ist jetzt die nächste Hitzewelle da. Mehr von Anne Brauer.
3: Ganz so heftig wie im Juni soll es nicht werden, aber bis zu 35 Grad sind heute auch drin, vor allem im Südwesten Deutschlands. Und in den nächsten Tagen könnte es noch etwas mehr werden. Auch in Frankreich ist es wieder brütend heiß, so dass bei der Tour de France heute erstmals eine Etappe wegen der Hitze gekürzt wird. Seit Beginn der Tour sind es jeden Tag über 35 Grad gewesen.
2: Auch in Thüringen steigt die Waldbrandgefahr. Wegen Trockenheit durch die anhaltende Hitze gilt in vielen Regionen bereits die Gefahrenstufe Orange, im Süden des Landes sogar Rot. Thüringen Forst mahnt zu besonderer Vorsicht im Wald. Besucher sollen etwa keine Fahrzeuge auf trockenen Flächen abstellen. Schon kleine Funken können Brände auslösen. Für die VW-Beschäftigten geht's mit einem großen Fragezeichen in die Sommerferien. Gespart werden muss, aber Werksschließungen nicht unbedingt, sagt Konzernchef Blume. Einzelheiten von Fabian Hoffmann.
4: Auf der Kippe stehen die Werke in Zwickau, Emden, Hannover und Neckarsulm und auch zigtausende Jobs. Nun der VW-Chef in der Bild am Sonntag. Es gibt intelligentere Lösungen, als Werke zu schließen. Sein Plan ist es, die Produktionskosten in den Werken weiter zu senken. Da habe man zuletzt schon viel erreicht und die Kosten um ein Fünftel gedrückt. Zuversichtlich stimmt Blume auch, dass sich die E-Autos von VW immer besser verkaufen.
2: Der Krieg zwischen den USA und dem Iran eskaliert wieder und weiter. Der Iran hat die für den Welthandel so wichtige Straße von Hormuz für gesperrt erklärt. Die iranischen Revolutionsgarden haben da auf Schiffe gefeuert, weil die angeblich nicht genehmigte Routen befahren haben. Die USA reagieren mit der nächsten Angriffswelle und haben offenbar weit über 100 iranische Ziele ins Visier genommen. Argentinien hat sich bei der Fußball-WM ins Halbfinale gemüht. Nach Verlängerung besiegte der Titelverteidiger die Schweiz mit 3:1. Für Argentinien geht's im Halbfinale gegen England, das mit 2:1 gegen Norwegen erfolgreich war. Das zweite Halbfinale gibt es zwischen Frankreich und Spanien.
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5: Bis in den Abend hinein Sonne und Wolken im Wechsel. Es bleibt soweit trocken bei aktuellen Werten zwischen 27 und 31 Grad. Auch die Nacht dann überwiegend klar bei tiefstens 12 Grad. Morgen zum Start in die neue Woche wieder sehr sonnig. Außerdem bleibt es trocken und es sind nochmal bis zu 31 Grad drin.
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1: Bei der Thüringer Polizei ging es diese Woche nicht nur um Unfälle oder Diebstähle. Bei den Beamten ist es teilweise auch ganz schön tierisch geworden. Lara aus den News. Mein Favorite war tatsächlich eine aufgeregte Alpaka-Herde im Saale-Holzland-Kreis.
2: Ja, eine Frau ist auf die Herde aufmerksam geworden. Sie hatte das Gefühl, dass die Tiere nach Hilfe gerufen haben. Als sie nachgeschaut hat, lag da auch tatsächlich ein Alpaka, vermutlich tot, am Boden. Die Polizei kam dann zusammen mit der Tierhalterin dazu. Und zum Glück war am Ende aber auch alles halb so wild. Das Alpaka hatte sich offenbar nur einen Nerv eingeklemmt und konnte später wieder quicklebendig zu seiner Herde zurückkehren.
1: Ja. Gut, aber das, ich kann es verstehen. Ich meine, man kriegt dann erstmal wirklich so einen Schreck. Genauso wie die Leute in einem Wohngebiet in Kahla.
2: Dort ist nämlich ein Schafbock spazieren gewesen. Und der hat sich dann auf dem Grundstück einer Anwohnerin gemütlich gemacht und sich dort genüsslich an den Gurken im Garten bedient.
1: Wie frech. Also da guckst du aus dem Fenster und ein Schaf frisst deine ganzen Gurken weg. Also da wäre das Geschrei bei mir im Garten aber groß.

0: gewesen. Und apropos Geschrei, laut wurde es tatsächlich auch bei der Polizei selber.
1: In Nordhausen hat die Polizei gestern nämlich nicht schlecht geschaut, als in ihrem Büro plötzlich ein Papagei saß. Wie der da hingekommen ist, das weiß niemand und auch wem er gehört, ist noch unklar. Aber die Beamten suchen jetzt auf jeden Fall nach dem Besitzer.
0: Ja, sollte jemand einen Papageien vermissen, bitte bei der Polizei Nordhausen melden. Wobei, vielleicht wollte sich das Tier auch einfach selber stellen.

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1: Unterstützt von KI. Auf der A9 Halle Leipzig Richtung Nürnberg bitte aufpassen, zwischen Treußig und Eisenberg hat es einen Unfall gegeben.
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0: Es ist 13:30. 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
4: Ich bin Philipp Rösler. Schönen guten Tag. Deutschland schwitzt. Schon wieder. Nach der Rekordhitze im Juni ist jetzt die nächste Hitzewelle da. Mehr von Anne Brauer.
5: Ganz so heftig wie im Juni soll es nicht werden, aber bis zu 35 Grad sind heute auch drin, vor allem im Südwesten Deutschlands. Und in den nächsten Tagen könnte es noch etwas mehr werden. Auch in Frankreich ist es wieder brütend heiß, so dass bei der Tour de France heute erstmals eine Etappe wegen der Hitze gekürzt wird. Seit Beginn der Tour sind es jeden Tag über 35 Grad gewesen.
4: Auch in Thüringen steigt die Waldbrandgefahr. Wegen Trockenheit durch die anhaltende Hitze gilt in vielen Regionen bereits die Gefahrenstufe Orange, im Süden des Landes sogar Rot. Thüringen Forst mahnt zu besonderer Vorsicht im Wald. Besucher sollen etwa keine Fahrzeuge auf trockenen Flächen abstellen. Schon kleine Funken können Brände auslösen. Für die VW-Beschäftigten geht's mit einem großen Fragezeichen in die Sommerferien. Gespart werden muss, aber Werksschließungen nicht unbedingt, sagt Konzernchef Blume. Einzelheiten von Fabian Hoffmann.
6: Auf der Kippe stehen die Werke in Zwickau, Emden, Hannover und Neckarsulm und auch zigtausende Jobs. Nun der VW-Chef in der Bild am Sonntag. Es gibt intelligentere Lösungen, als Werke zu schließen. Sein Plan ist es, die Produktionskosten in den Werken weiter zu senken. Da habe man zuletzt schon viel erreicht und die Kosten um ein Fünftel gedrückt. Zuversichtlich stimmt Blume auch, dass sich die E-Autos von VW immer besser verkaufen.
4: Der Krieg zwischen den

0: USA und dem Iran eskaliert wieder und weiter. Der Iran hat die für den Welthandel so wichtige Straße von Hormuz für gesperrt erklärt. Die iranischen Revolutionsgarden haben da auf Schiffe gefeuert, weil die angeblich nicht genehmigte Routen befahren haben. Die USA reagieren mit der nächsten Angriffswelle und haben offenbar weit über 100 iranische Ziele ins Visier genommen. Argentinien hat sich bei der Fußball-WM ins Halbfinale gemüht. Nach Verlängerung besiegte der Titelverteidiger die Schweiz mit 3:1. Für Argentinien geht's im Halbfinale gegen England, das mit 2:1 gegen Norwegen erfolgreich war. Das zweite Halbfinale gibt es zwischen Frankreich und Spanien.
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2: Bis in den Abend hinein Sonne und Wolken im Wechsel. Es bleibt soweit trocken bei aktuellen Werten zwischen 27 und 31 Grad. Auch die Nacht dann überwiegend klar bei tiefstens 12 Grad. Morgen zum Start in die neue Woche wieder sehr sonnig. Außerdem bleibt es trocken und es sind nochmal bis zu 31 Grad drin.

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1: Unterstützt von KI. Nichts los auf den Straßen in Thüringen. Aktuell freie Fahrt.
0: Es ist 14 Uhr. 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
2: Ich bin Jana Klonikowski. Schönen guten Tag. Lob von Bundespräsident Steinmeier für die Bundesregierung und für ihr Reformpaket. Im ZDF bemüht Steinmeier einen Fußballvergleich. Er sagt, die Koalition habe gerade die reine Defensive verlassen und sei ins Vorwärtsspiel gekommen. Und weiter?
3: Es könnte sein, dass wir gerade eine neue

0: Phase erleben will, sagen, dass man die Selbstblockade innerhalb der Koalition aufgehoben hat, aufgelöst hat und hoffentlich aus den beschlossenen Paketen, die jetzt auf dem Weg sind, auch die Lust an der Gestaltung zurückgewinnt. Das ist das, was mindestens erforderlich ist, um diesen Weg der Reformen fortzusetzen.
1: Die nächste Hitzewelle ist da, vor allem im Südwesten Deutschlands. Da sind heute bis zu 35 Grad drin. Ganz so heftig wie im Juni soll es aber auch in den nächsten Tagen nicht werden, Anne Brauer.
2: Ja, und vor allem auch die gefühlten Temperaturen bleiben unter denen der letzten Hitzewelle. Weil die Luft trockener ist, bleibt es deutlich erträglicher. Die Trockenheit bringt aber andere Probleme mit sich. Die Waldbrandgefahr steigt, zum Beispiel in großen Teilen Brandenburgs, auf die beiden höchsten Stufen. Und andererseits sinken die Flusspegel. Im Rhein planen jetzt die ersten Flusskreuzfahrer ihre Routen um.
1: VW-Chef Blume hält Werksschließungen für vermeidbar. Es gäbe intelligentere Lösungen, sagte er der Bild am Sonntag. Blume will vor allem bei den Produktionskosten weitersparen. Zuletzt war die Rede davon, dass die Werke in Hannover, Emden, Zwickau und Neckarsulm auf der Kippe stehen. Auf einem Campingplatz in Schleusingen ist eine Party komplett eskaliert. 9 Feiernde sorgten letzte Nacht nach jede Menge Alkohol für Lärm und störten damit andere Camper. Vom Campingplatzpersonal wollte sich die Gruppe nichts sagen lassen, deshalb rückte die Polizei an. Ergebnis: Die Gruppe musste den Platz verlassen. Der Campingurlaub ist für sie vorzeitig beendet. Gelingt Alexander Zverev der zweite ganz große Sieg in Folge? Nach seinem ersten Grand-Slam-Sieg letzten Monat bei den French Open kann er heute nachlegen. Im Wimbledon-Finale steht Zverev allerdings Jannik Sinner gegenüber. Gegen den Weltranglisten-Ersten hat der Hamburger zuletzt 9-mal in Serie verloren.
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4: Bis in den Abend hinein Sonne und Wolken im Wechsel. Es bleibt soweit trocken bei aktuellen Werten zwischen 27 und 31 Grad. Auch die Nacht dann überwiegend klar bei tiefstens 12 Grad. Morgen zum Start in die neue Woche wieder sehr sonnig. Außerdem bleibt es trocken und es sind nochmal bis zu 31 Grad drin.
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1: Unterstützt von KI. Nichts los auf den Straßen in Thüringen. Aktuell freie Fahrt.
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0: Es ist 2:30. 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
3: Ich bin Jana Klonikowski. Schönen guten Tag. Lob von Bundespräsident Steinmeier für die Bundesregierung und für ihr Reformpaket. Im ZDF bemüht Steinmeier einen Fußballvergleich. Er sagt, die Koalition habe gerade die reine Defensive verlassen und sei ins Vorwärtsspiel gekommen. Und weiter?
4: Es könnte sein, dass wir gerade eine neue Phase erleben, will sagen, dass man die Selbstblockade innerhalb der Koalition aufgehoben hat, aufgelöst hat und hoffentlich

0: wirklich aus den beschlossenen Paketen, die jetzt auf dem Weg sind, auch die Lust an der Gestaltung zurückgewinnt. Das ist das, was mindestens erforderlich ist, um diesen Weg der Reformen fortzusetzen.
1: Die nächste Hitzewelle ist da, vor allem im Südwesten Deutschlands. Da sind heute bis zu 35 Grad drin. Ganz so heftig wie im Juni soll es aber auch in den nächsten Tagen nicht werden, Anne Brauer.
2: Ja, und vor allem auch die gefühlten Temperaturen bleiben unter denen der letzten Hitzewelle. Weil die Luft trockener ist, bleibt es deutlich erträglicher. Die Trockenheit bringt aber andere Probleme mit sich. Die Waldbrandgefahr steigt, zum Beispiel in großen Teilen Brandenburgs, auf die beiden höchsten Stufen. Und andererseits sinken die Flusspegel. Im Rhein planen jetzt die ersten Flusskreuzfahrer ihre Routen um.
1: VW-Chef Blume hält Werksschließungen für vermeidbar. Es gäbe intelligentere Lösungen, sagte er der Bild am Sonntag. Blume will vor allem bei den Produktionskosten weitersparen. Zuletzt war die Rede davon, dass die Werke in Hannover, Emden, Zwickau und Neckarsulm auf der Kippe stehen. Auf einem Campingplatz in Schleusingen ist eine Party komplett eskaliert. 9 Feiernde sorgten letzte Nacht nach jede Menge Alkohol für Lärm und störten damit andere Camper. Vom Campingplatzpersonal wollte sich die Gruppe nichts sagen lassen, deshalb rückte die Polizei an. Ergebnis: Die Gruppe musste den Platz verlassen. Der Campingurlaub ist für sie vorzeitig beendet. Gelingt Alexander Zverev der zweite ganz große Sieg in Folge? Nach seinem ersten Grand-Slam-Sieg letzten Monat bei den French Open kann er heute nachlegen. Im Wimbledon-Finale steht Zverev allerdings Jannik Sinner gegenüber. Gegen den Weltranglisten-Ersten hat der Hamburger zuletzt 9 Mal in Serie verloren.
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4: Bis in den Abend hinein Sonne und Wolken im Wechsel. Es bleibt soweit trocken bei aktuellen Werten zwischen 27 und 31 Grad. Auch die Nacht dann überwiegend klar bei tiefstens 12 Grad. Morgen zum Start in die neue Woche wieder sehr sonnig. Außerdem bleibt es trocken und es sind nochmal bis zu 31 Grad drin.
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1: Unterstützt von KI. Nichts los auf den Straßen in Thüringen. Aktuell ist alles frei.
0: Es ist 15 Uhr. 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
2: Ich bin Jana Klonikowski. Schönen guten Tag. Endlich ist etwas passiert, sagt Bundespräsident Steinmeier zum Reformpaket der Bundesregierung. Er lobt im ZDF-Sommerinterview die Pläne und hofft, dass die Selbstblockade innerhalb der Koalition vorbei ist und die Lust am Gestalten zurück. Steinmeier sagt:
3: Die Koalition hat gerade die reine Defensive verlassen und ist in Vorwärtsspiel gekommen. Aber ganz im Ernst, ich empfehle wirklich, dass wir in diesen Sommer mit etwas mehr Zuversicht gehen, als uns das in den letzten Sommern in der Tat erlaubt war.
2: Auch in Thüringen steigt die Waldbrandgefahr. Im Osten und Süden gilt die zweithöchste Warnstufe. Das zeigt die aktuelle Übersicht der Landesforstanstalt. Betroffen sind unter anderem Jena und der Saale-Holzland-Kreis. Dort dürfen Forstämter Grillplätze sperren. In den übrigen Regionen gilt meist die mittlere Warnstufe. Nur im Thüringer Wald ist die Gefahr noch gering. Die Feuerwehren haben wegen der Trockenheit immer wieder mit Bränden zu kämpfen. Erst gestern Nachmittag musste ein Feld bei Aumar im Kreis Greiz gelöscht werden. Der Krieg zwischen den USA und dem Iran eskaliert wieder und weiter. Der Iran hat die für den Welthandel so wichtige Straße von Hormus für gesperrt erklärt. Die iranischen Revolutionsgarden haben da auf Schiffe gefeuert, weil die angeblich nicht genehmigte Routen befahren haben. Die USA reagierten mit der nächsten Angriffswelle und haben offenbar weit über 100 iranische Ziele ins Visier genommen. Alexander Zverev will heute nachlegen. In Wimbledon kann er seinen zweiten Grand-Slam-Titel holen. Im Finale steht ihm allerdings der Weltranglisten-Erste Jannik Sinner gegenüber. Für den

0: Hamburger Tennisprofi sozusagen ein Angstgegner. Allerdings ist Zverev in Topform, wie sein Sieg bei den French Open letzten Monat bewiesen hat.
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2: Bis in den Abend hinein Sonne und Wolken im Wechsel. Es bleibt soweit trocken bei aktuellen Werten zwischen 27 und 31 Grad. Auch die Nacht dann überwiegend klar bei tiefstens 12 Grad. Morgen zum Start in die neue Woche wieder sehr sonnig. Außerdem bleibt es trocken und es sind nochmal bis zu 31 Grad drin.
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1: Unterstützt von KI. Im Kreis Gotha, Vorsicht, auf der Inselsbergstraße hat es zwischen Großer Inselberg und Bad Tabarz einen Unfall gegeben.
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0: Es ist 3:30. 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
3: Ich bin Jana Klonikowski. Schönen guten Tag. Endlich ist etwas passiert, sagt Bundespräsident Steinmeier zum Reformpaket der Bundesregierung. Er lobt im ZDF-Sommerinterview die Pläne und hofft, dass die Selbstblockade innerhalb der Koalition vorbei ist und die Lust am Gestalten zurück. Steinmeier sagt:
4: Die Koalition hat gerade die reine Defensive verlassen und ist ins Vorwärtsspiel gekommen. Aber ganz im Ernst, ich empfehle wirklich,

0: Dass wir in diesen Sommer mit etwas mehr Zuversicht gehen, als uns das in den letzten Sommern in der Tat erlaubt war.
1: Auch in Thüringen steigt die Waldbrandgefahr. Im Osten und Süden gilt die zweithöchste Warnstufe. Das zeigt die aktuelle Übersicht der Landesforstanstalt. Betroffen sind unter anderem Jena und der Saale-Holzland-Kreis. Dort dürfen Forstämter Grillplätze sperren. In den übrigen Regionen gilt meist die mittlere Warnstufe. Nur im Thüringer Wald ist die Gefahr noch gering. Die Feuerwehren haben wegen der Trockenheit immer wieder mit Bränden zu kämpfen. Erst gestern Nachmittag musste ein Feld bei Aumar im Kreis Greiz gelöscht werden. Der Krieg zwischen den USA und dem Iran eskaliert wieder und weiter. Der Iran hat die für den Welthandel so wichtige Straße von Hormus für gesperrt erklärt. Die iranischen Revolutionsgarden haben da auf Schiffe gefeuert, weil die angeblich nicht genehmigte Routen befahren haben. Die USA reagierten mit der nächsten Angriffswelle und haben offenbar weit über 100 iranische Ziele ins Visier genommen. Alexander Zverev will heute nachlegen. In Wimbledon kann er seinen zweiten Grand-Slam-Titel holen. Im Finale steht ihm allerdings der Weltranglisten-Erste Jannik Sinner gegenüber. Für den Hamburger Tennisprofi sozusagen ein Angstgegner. Allerdings ist Zverev in Topform, wie sein Sieg bei den French Open letzten Monat bewiesen hat.
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3: Bis in den Abend hinein Sonne und Wolken im Wechsel. Es bleibt soweit trocken bei aktuellen Werten zwischen 27 und 31 Grad. Auch die Nacht dann überwiegend klar bei tiefstens 12 Grad. Morgen zum Start in die neue Woche wieder sehr sonnig. Außerdem bleibt es trocken und es sind nochmal bis zu 31 Grad drin.

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1: Unterstützt von KI. Auf der A71 Erfurt Richtung Sangerhausen. Achtung, zwischen Sömmerda Süd und Sömmerda Ost steht ein kaputtes Auto. Und im Kreis Gotha, Inselsbergstraße, zwischen Großer Inselberg und Bad Tabarz hat es einen Unfall gegeben.
0: Es ist 16 Uhr. 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
2: Ich bin Jana Klonikowski. Schönen guten Tag. Endlich ist etwas passiert, sagt Bundespräsident Steinmeier zum Reformpaket der Bundesregierung. Er lobt im ZDF-Sommerinterview mit einem Fußballvergleich die Pläne. Die Koalition habe gerade die reine Defensive verlassen und sei ins Vorwärtsspiel gekommen, so Steinmeier. Mit Blick auf die Außenpolitik betont er die Distanz zu den USA unter Donald Trump. Und er sagt weiter:
3: Die Großmächte können in einer Welt ohne Recht und Regeln leben, können sogar eine Weile davon profitieren. Wir können das nicht. Wir brauchen eine internationale Ordnung. Wir brauchen Recht und Regeln. Und deshalb ist meine dringende Empfehlung: Wir sollten uns diesem neuen Zeitgeist der Rücksichtslosigkeit nicht anschließen. Wir sollten ein europäisches Modell dagegen halten.
2: Deutschland schwitzt mal wieder. Nach der Rekordhitze im Juni ist jetzt die nächste Hitzewelle da. Ganz so heftig wie beim letzten Mal soll es aber nicht werden. In Frankreich ist jetzt erstmals wegen der Hitze eine Etappe der Tour de France gekürzt worden. Für die VW-Beschäftigten geht's mit einem großen Fragezeichen in die Sommerferien. Gespart werden muss, aber Werksschließungen muss es nicht unbedingt geben, sagt Konzernchef Blume. Die Einzelheiten von Fabian Hoffmann.
4: Auf der Kippe stehen die Werke in Zwickau, Emden, Hannover und Neckarsulm und auch zigtausende Jobs. Nun der VW-Chef in der Bild am Sonntag. Es gibt intelligentere Lösungen, als Werke zu schließen.

0: schließen. Sein Plan ist es, die Produktionskosten in den Werken weiter zu senken. Da habe man zuletzt schon viel erreicht und die Kosten um ein Fünftel gedrückt. Zuversichtlich stimmt Blume auch, dass sich die E-Autos von VW immer besser verkaufen.
1: Auf einem Campingplatz in Schleusingen ist eine Party komplett eskaliert. 9 Feiernde sorgten letzte Nacht nach jede Menge Alkohol für Lärm und störten damit andere Camper. Vom Campingplatzpersonal wollte sich die Gruppe nichts sagen lassen, deshalb rückte die Polizei an. Ergebnis: Die Gruppe musste den Platz verlassen. Der Campingurlaub ist für sie vorzeitig beendet. Alexander Zverev will heute nachlegen. In Wimbledon kann er seinen 2. Grand-Slam-Titel holen. Im Finale steht ihm allerdings der Weltranglisten-Erste Jannik Sinner gegenüber. Für den Hamburger Tennisprofi sozusagen ein Angstgegner. Allerdings ist Zverev in Topform, wie sein Sieg bei den French Open letzten Monat bewiesen hat.
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3: Bis in den Abend hinein Sonne und Wolken im Wechsel. Es bleibt soweit trocken bei aktuellen Werten zwischen 27 und 31 Grad. Auch die Nacht dann überwiegend klar bei tiefstens 12 Grad. Morgen zum Start in die neue Woche wieder sehr sonnig. Außerdem bleibt es trocken und es sind nochmal bis zu 31 Grad drin.
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2: Unterstützt von KI. Auf der A71 Erfurt Richtung Sangerhausen. Vorsicht, zwischen Sömmerda Süd und Sömmerda Ost steht ein kaputtes Auto. Und im Kreis Gotha ist auf der Inselsbergstraße zwischen Großer Inselberg und Bad Tabarz ein Unfall passiert.
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1: Es ist 16:30. 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
4: Ich bin Jana Klonikowski. Schönen guten Tag. Endlich ist etwas passiert, sagt Bundespräsident Steinmeier zum Reformpaket der Bundesregierung. Er lobt im ZDF-Sommerinterview mit einem Fußballvergleich die Pläne. Die Koalition habe gerade die reine Defensive verlassen und sei ins Vorwärtsspiel gekommen, so Steinmeier. Mit Blick auf die Außenpolitik betont er die Distanz zu den USA unter Donald Trump. Und er sagt weiter:
5: Die Großmächte können in einer Welt ohne Recht und Regeln leben, können sogar eine Weile davon profitieren. Wir können das nicht. Wir brauchen eine internationale Ordnung, wir brauchen Recht und Regeln. Und deshalb ist meine dringende Empfehlung, wir sollten uns diesem neuen Zeitgeist der Rücksichtslosigkeit nicht anschließen. Wir sollten ein europäisches Modell dagegen halten.
4: Deutschland schwitzt mal wieder. Nach der Rekordhitze im Juni ist jetzt die nächste Hitzewelle da. Ganz so heftig wie beim letzten Mal soll es aber nicht werden. In Frankreich ist jetzt erstmals wegen der Hitze eine Etappe der Tour de France.

0: gekürzt worden. Für die VW-Beschäftigten geht's mit einem großen Fragezeichen in die Sommerferien. Gespart werden muss, aber Werksschließungen muss es nicht unbedingt geben, sagt Konzernchef Blume. Die Einzelheiten von Fabian Hoffmann.
1: Auf der Kippe stehen die Werke in Zwickau, Emden, Hannover und Neckarsulm und auch zigtausende Jobs. Nun der VW-Chef in der Bild am Sonntag. Es gibt intelligentere Lösungen, als Werke zu schließen. Sein Plan ist es, die Produktionskosten in den Werken weiter zu senken. Da habe man zuletzt schon viel erreicht und die Kosten um ein Fünftel gedrückt. Zuversichtlich stimmt Blume auch, dass sich die E-Autos von VW immer besser verkaufen.
0: Auf einem Campingplatz in Schleusingen ist eine Party komplett eskaliert. 9 Feiernde sorgten letzte Nacht nach jede Menge Alkohol für Lärm und störten damit andere Camper. Vom Campingplatzpersonal wollte sich die Gruppe nichts sagen lassen, deshalb rückte die Polizei an. Ergebnis: Die Gruppe musste den Platz verlassen. Der Campingurlaub ist für sie vorzeitig beendet. Alexander Zverev will heute nachlegen. In Wimbledon kann er seinen 2. Grand-Slam-Titel holen. Im Finale steht ihm allerdings der Weltranglisten-Erste Jannik Sinner gegenüber. Für den Hamburger Tennisprofi sozusagen ein Angstgegner. Allerdings ist Zverev in Topform, wie sein Sieg bei den French Open letzten Monat bewiesen hat.
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3: Bis in den Abend hinein Sonne und Wolken im Wechsel. Es bleibt soweit trocken bei aktuellen Werten zwischen 27 und 31 Grad. Auch die Nacht dann überwiegend klar bei tiefstens 12 Grad. Morgen zum Start in die neue Woche wieder sehr sonnig. Außerdem bleibt es trocken und es sind nochmal bis zu 31 Grad drin.
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1: Unterstützt von KI. Auf der A71 Erfurt Richtung Sangerhausen. Achtung, zwischen Sömmerda Süd und Sömmerda Ost steht ein kaputtes Auto. Und im Kreis Gotha auf der Inselsbergstraße zwischen Großer Inselberg und Bad Tabarz hat es einen Unfall gegeben.
0: Es ist 17 Uhr. 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
2: Ich bin Jana Klonikowski. Schönen guten Tag. Lob von Bundespräsident Steinmeier für die Bundesregierung und für ihr Reformpaket. Im ZDF bemüht Steinmeier einen Fußballvergleich. Er sagt, die Koalition habe gerade die reine Defensive verlassen und sei ins Vorwärtsspiel gekommen. Und weiter?
3: Es könnte sein, dass wir gerade eine neue Phase erleben. Will sagen, dass man die Selbstblockade innerhalb der Koalition aufgehoben hat, aufgelöst hat und hoffentlich aus den beschlossenen Paketen, die jetzt auf dem Weg sind, auch die Lust an der Gestaltung zurückgewinnt. Das ist das, was mindestens erforderlich ist, um diesen Weg der Reformen fortzusetzen.
2: Die nächste Hitzewelle hat Deutschland erreicht. Vor allem im Südwesten sind heute bis zu 35 Grad drin gewesen. In den nächsten Tagen wird es noch etwas mehr. Allerdings wird es wohl nicht ganz so heftig wie im Juni. Und wegen der trockeneren Luft bleiben auch die gefühlten Temperaturen deutlich niedriger. Die Trockenheit bringt aber andere Probleme mit sich. Die Waldbrandgefahr steigt. In Teilen Brandenburgs und in Regionen im Südwesten teilweise auf die höchste Stufe. Auch in Thüringen steigt die Waldbrandgefahr. Im Osten und Süden gilt die zweithöchste Warnstufe. Das zeigt die aktuelle Übersicht der Landesforstanstalt. Betroffen sind unter anderem Jena und der Saale-Holzland-Kreis. Dort dürfen Forstämter Grillplätze sperren. In den übrigen Regionen gilt meist die mittlere Warnstufe. Nur im Thüringer Wald ist die Gefahr noch gering. Die Feuerwehren haben wegen der Trockenheit immer wieder mit Bränden zu kämpfen. Erst gestern Nachmittag musste ein Feld bei Aumar im Kreis Greiz gelöscht werden. Nach den Kürzungen beim Elterngeld plant Bundesfamilienministerin Prien den nächsten Einschnitt. Der Unterhaltsvorschuss für Alleinerziehende soll künftig nur noch für Kinder bis einschließlich 15 Jahren ausgezahlt werden. Aktuell wird er bis zum Ende des 18. Lebensjahres gezahlt. Alexander Zverev will heute nachlegen. In Wimbledon kann er seinen zweiten

0: Grand-Slam-Titel holen. Im Finale steht ihm allerdings der Weltranglisten-Erste Jannik Sinner gegenüber, für den Hamburger Tennisprofi sozusagen ein Angstgegner. Allerdings ist Zverev in Topform, wie sein Sieg bei den French Open letzten Monat bewiesen hat.
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2: Bis in den Abend hinein Sonne und Wolken im Wechsel. Es bleibt soweit trocken bei aktuellen Werten zwischen 27 und 31 Grad. Auch die Nacht dann überwiegend klar bei tiefstens 12 Grad. Morgen zum Start in die neue Woche wieder sehr sonnig. Außerdem bleibt es trocken und es sind nochmal bis zu 31 Grad drin.
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1: Unterstützt von KI. Nichts los auf den Straßen in Thüringen. Aktuell ist alles frei.
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0: Es ist 5:30. 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
3: Ich bin Jana Klonikowski. Schönen guten Tag. Lob von Bundespräsident Steinmeier für die Bundesregierung und für ihr Reformpaket. Im ZDF bemüht Steinmeier einen Fußballvergleich. Er sagt, die Koalition habe gerade die reine Defensive verlassen und sei ins Vorwärtsspiel gekommen. Und weiter?
4: Es könnte sein, dass wir gerade eine neue Phase erleben. Will sagen, dass man die Selbstblockade innerhalb der Koalition aufgehoben hat, aufgelöst hat und hoffentlich aus den beschlossenen Paketen, die jetzt auf dem Weg sind, auch die Lust an der Gestaltung zurückgewinnt. Das ist das, was mindestens erforderlich ist, um diesen Weg der Reformen fortzusetzen.
3: Die nächste Hitzewelle hat Deutschland erreicht. Vor allem im Südwesten sind heute bis zu 35 Grad drin gewesen. In den nächsten Tagen wird es noch etwas mehr. Allerdings wird es wohl nicht ganz so heftig wie im Juni. Und wegen der trockeneren Luft bleiben auch die gefühlten Temperaturen deutlich niedriger. Die Trockenheit bringt aber andere Probleme mit sich. Die Waldbrandgefahr steigt. In Teilen Brandenburgs und in Regionen im Südwesten teilweise auf die höchste Stufe. Auch in Thüringen steigt die Waldbrandgefahr. Im Osten und Süden gilt die zweithöchste Warnstufe. Das zeigt die aktuelle Übersicht der Landesforstanstalt. Betroffen sind unter anderem Jena und der Saale-Holzland-Kreis. Dort dürfen Forstämter Grillplätze sperren. In den übrigen Regionen gilt meist die mittlere Warnstufe. Nur im Thüringer Wald ist die Gefahr noch gering. Die Feuerwehren haben wegen der Trockenheit immer wieder mit Bränden zu kämpfen. Erst gestern Nachmittag musste ein Feld bei Auma im Kreis Greiz gelöscht werden. Nach den Kürzungen beim Elterngeld plant Bundesfamilienministerin Prien den nächsten Einschnitt. Der Unterhaltsvorschuss für Alleinerziehende soll künftig nur noch für Kinder bis einschließlich 15 Jahren ausgezahlt werden. Aktuell wird er bis zum Ende des 18. Lebensjahres gezahlt. Alexander Zverev will heute nachlegen. In Wimbledon kann er seinen zweiten Grand-Slam-Titel holen. Im Finale steht ihm allerdings der Weltranglisten-Erste Jannik Sinner gegenüber. Für den Hamburger Tennisprofi sozusagen ein Angstgegner. Allerdings ist Zverev in Topform, wie sein Sieg bei den French Open letzten Monat bewiesen hat.
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5: Bis in den Abend hinein Sonne und Wolken im Wechsel. Es bleibt soweit trocken bei aktuellen Werten zwischen 27 und 31 Grad. Auch die Nacht dann überwiegend klar bei tiefstens 12 Grad. Morgen zum Start in die neue Woche wieder sehr sonnig. Außerdem bleibt es trocken und es sind nochmal bis zu 31 Grad drin.

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1: Unterstützt von KI. Nichts los auf den Straßen in Thüringen. Aktuell ist alles frei.
0: Es ist 18 Uhr. 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
2: Ich bin Jana Klunikowski. Schönen guten Abend. Endlich ist etwas passiert, sagt Bundespräsident Steinmeier zum Reformpaket der Bundesregierung. Er lobt im ZDF-Sommerinterview die Pläne und hofft, dass die Selbstblockade innerhalb der Koalition vorbei ist und die Lust am Gestalten zurück. Steinmeier sagt:
3: Die Koalition hat gerade die reine Defensive verlassen und ist ins Vorwärtsspiel gekommen. Aber ganz im Ernst, ich empfehle wirklich, dass wir in diesen Sommer mit etwas mehr Zuversicht gehen, als uns das in den letzten Sommern in der Tat erlaubt war.
2: Nach den Kürzungen beim Elterngeld plant Bundesfamilienministerin Prien den nächsten Einschnitt. Der Unterhaltsvorschuss für Alleinerziehende soll eingeschränkt werden. Colin Mock mit den Einzelheiten.
4: Der soll künftig nur noch für Kinder bis einschließlich 15 Jahren ausgezahlt werden, heißt es jetzt aus Priens Ministerium. Aktuell wird der Unterhaltsvorschuss bis zum Ende des 18. Lebensjahres gezahlt, wenn der unterhaltspflichtige Elternteil entweder nicht zahlt, nicht bekannt oder verstorben ist. Ein entsprechender Gesetzentwurf mit den neuen Plänen soll demnächst vorliegen. Hintergrund seien, wie auch beim Elterngeld, die Sparvorgaben an den Bundeshaushalt.
2: Die Hitze ist zurück. In Teilen Deutschlands kann es in den nächsten Tagen wieder über die 35 Grad gehen. So heiß wie bei der Hitzewelle Ende Juni wird es aber wohl nicht werden. Angesichts der Trockenheit rufen einige Kommunen zum Wassersparen auf. Außerdem steigt an vielen Orten die Waldbrandgefahr. Auf einem Campingplatz in Schleusingen ist eine Party komplett eskaliert. 9 Feiernde sorgten letzte Nacht nach jede Menge Alkohol für Lärm und störten damit andere Camper. Vom Campingplatzpersonal wollte sich die Gruppe nichts sagen lassen, deshalb rückte die Polizei an. Ergebnis: Die Gruppe musste den Platz verlassen. Der Campingurlaub ist für sie vorzeitig beendet. 100 Spiele sind durch und die WM-Halbfinals stehen. In Buenos Aires haben Tausende nach Argentiniens Viertelfinalsieg gegen die Schweiz auf den Straßen gefeiert. Und auch Englands Fans dürfen weiter hoffen, nach dem Sieg gegen Norwegen, dass ihr Team den ersten WM-Titel seit 60 Jahren holt. Heute und morgen ist bei der WM aber erstmal spielfrei.
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5: Unsere Hörer melden, die Katharina in Gotha Nord, 30 Grad, blauer Himmel, paar Wölkchen gibt's, danke fürs Foto von den Kakteen. Marco Schongau in Südbayern, 28 Grad, Sonnenschein ohne eine Wolke. Wir gucken weiter zu Thilo nach Osterfeld, perfektes Poolwetter bei 30 Grad. Und die Birgit in Erfurt auf dem Balkon, wo ist es? Wiesenhügel,

0: Dort 32 Grad, wunderbar. Wir gucken mal, in die Nacht gering bewölkt, 16 bis 12 Grad, Montag wolkig trocken, 30 bis 32 Grad.
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0: Tag, moin, Mahlzeit. Ich freue mich, dass Sie dabei sind. Sendung Nummer 1426. Und wir feiern heute Geburtstag von Fancy. Jede Stunde fangen wir an mit einem Fancy-Song. Und zwar in der Maxi-Version, also 12 Zoll. Und da legen wir gleich los mit Bolero. Hold me in your arms again. Können wir uns erstmal so langsam ein bisschen eintanzen. Gefolgt von Tony Carey, Room with a View. Haben wir noch übrig von letzter Woche. Und dann gucken wir in die Top 10 vor 30 Jahren. Letzte Woche auf der 1, Killing Me Softly mit den Fugees. Mal gucken, wie es diese Woche aussieht.

Und hier sind die Top 10, die Weekly Top 10 vor 30 Jahren vom 12. Juli 1996. Auf der 10 neu dabei Spring und R&B. Die 9, die Fugees und Fugila.

Und auf der 1 weiterhin die Fugees und Killing Me Softly. Schnelldurchläufe im Netz, auf YouTube und auf yesterhits.de. Eine Titelspielmaus. Die Nummer 2, Faithless und Insomnia im Radio Edit.

Babe, it's up to you, Smokey. Diese Single, die hat mir meine Oma mitgebracht vom Klassentreffen aus Hamburg. Und da denke ich an dieser Stelle natürlich an meinen Opa, der heute Geburtstag gehabt hätte. Grüße mal. So, und zwei große Projekte einer Plattenfirma, die beide Riesenerfolg haben in den 80ern. Die haben Glück, weil sie bei der gleichen Plattenfirma sind. Und da kann dann auch der Produzent sich mal dran setzen und kann das ein bisschen vermixen. Und so ist es passiert, dass Propaganda for Frankie oder P4F sogar in den Charts gelandet ist in den 80ern.

0: Tja, letzte Woche Themenstunde Berge und Inseln. Und den hatten wir noch übrig. Neil Young, Sugar Mountain, großartig. 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A4 Richtung Dresden. Ich muss mal hier scrollen kurz mal. Warte mal. Dresden zwischen Erfurt-Ost und Erfurt-Wieselbach. Personen auf dem Standstreifen, defektes Auto. A9 Richtung München zwischen Kreuz Rippachtal und Reusig. 12 Kilometer Stau, Zeitverlust eine Stunde. A38 Richtung Leipzig zwischen Heilbad-Heiligenstadt und Leinefelde-Worbis. Defektes Auto, Standstreifen. A38 Richtung Göttingen zwischen Eisleben und Raststätte Rhonetal. Nord angefahrenes Tier, Vorsicht. A71 Richtung Schweinfurt zwischen Erfurt-Gispersleben und Erfurt-Bindersleben. Gegenstände auf dem Standstreifen, ein Reifen ist das. A73 Richtung Nürnberg zwischen Eisfeld Süd und Coburg. Standstreifen blockiert, Personen auf der Fahrbahn. So, hier kommt noch eine A71 Richtung Sangerhausen, Tunnel Behringen, Unfall. Zwei defekte Pkw am Tunnelausgang. Und B88 Stadtroda-Straße in Jena zwischen Fürstengraben und Lobeda-Straße. Dichter Verkehr, Zeitverlust 5 Minuten.
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0: Unsere Hörer melden, die Kerstin in Tschönge in Ungarn 28 Grad und windig, Peter in Gentin 29 Grad leicht bewölkt, und da schickt er uns ein Riesenfoto von dem größten Kassettenrekorder der DDR, den es gab. Das Ding hat doch knapp 3000 Euro, Ostmark gekostet. Andrea in Gera Scholben-Grobsdorf 30 Grad und Sonne. Dankeschön für die Meldungen. Wir gucken in die Nacht. Gering bewölkt, 16 bis 12 Grad. Am Montag wolkig trocken, 30 bis 32 Grad.
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0: Tja, wir feiern Fancy jeden Anfang einer Stunde, aber das ist ja jetzt nicht eine halbe Stunde. Also kommt jetzt kein Fancy, der ist aber 80 geworden, und das sage ich, weil Bon Scott auch 80 geworden wäre diese Woche. Bon Scott war der Sänger von AC/DC, der Highway to Hell gesungen hat. Und wir spielen gleich AC/DC mit Bon Scott, Touch Too Much, aber vorher, ja klar, die traurige Meldung der Woche. Bonnie Tyler ist gestorben, 75 ist sie geworden. Und eine meiner ersten Lizenzplatten war die Single, die Amiga-Single von Bonnie Tyler. Und da war Itza Hardig drauf und Here Am I. Und die hatte kein Foto. Ich wollte die fotografieren, wollte irgendein schönes Foto bei Facebook, aber ich hatte keine Platte, wo ein Bild von Bonnie Tyler drauf. Also keine Amiga-Platte. Und wir spielen jetzt einen Titel von ihr, und zwar vor ihrer Stimmbandoperation. Da hat sie noch gar keine raue Stimme. Bonnie Tyler, wir denken an dich, gucken nach oben. Lost in

Friends heißt das Stück. Und wir gucken natürlich auch in die Top 10 vor 35 Jahren. Die Scorpions auf der 1, das war jedenfalls letzte Woche so, wie es diese Woche aussieht, gleich.

6 geht an KLF, Last Train to Town Center. Auf der 5 Roxette, Fading Like a Flower. Die 4 vor 35 Jahren geht an Zucchero.

Ja, ich denke fast, das ist ein Titel, den hat man nicht sofort auf der Uhr. Vor 35 Jahren, I Wanna Sex You Up in den Top 10 mit Color Me Bad. Klingt so ein bisschen nach Sommer und das Video dazu läuft draußen. Ich brauche nur aufs Fenster gucken, Sonne scheint. Grün, blau, weiß, ein bisschen grau ist auch dabei, aber es soll trocken bleiben. So, wir gucken mal, ja, hier auf meinen Plan. Themenstunde, 22 Uhr machen wir eine Themenstunde. Das machen wir schon seit, ich weiß gar nicht wie lange. Jedenfalls macht es immer viel Spaß. Und heute.

heute Thema Fotos, Bilder, Fotografieren. Ich sage Ihnen was, das war gar nicht so einfach, ja, diesmal. Weil wir machen ja manchmal auch zwei Themenstunden, wenn sich's anbietet. Und die zwei Stunden, also Titel gibt's genug, die man da reinsetzen kann, die zum Thema passen. Aber es soll ja auch durchweg hörbar sein. Auch für Leute, die sich nicht beteiligen, die einfach nur das Radio anhaben, die sollen ja nicht weggeschickt werden, ja. Und ist aber was Schönes rausgekommen dabei, ich freue mich drauf. 22 Uhr, Themenstunde, Fotos, Bilder, Fotografieren. Und für nächste Woche schon, wer es wissen will, Hunde, Katzen, Haustiere, ja. Me and you and the dog named Boo zum Beispiel. Oder steht ein Pferd auf dem Flur. Das lassen wir alles gelten. Wenn Ihnen was einfällt, schreiben Sie an musikwunsch@yesterhits.de. Ich freue mich schon drauf. Das ist der Sonntagabend bei Landeswelle. Und jetzt wieder Musik zum Wetter. Ja, mit den Beach Boys machen wir, glaube ich, nichts verkehrt.

0: so klingt NDW. Ja. Andreas Dorau und die Marina, Fred vom Jupiter, hier in den Yesterhills bei Landeswelle Thüringen. Und wir haben das nächste Geburtstagskind, einen haben wir noch in dieser Stunde, Richie Sambora, der war Gitarrist bei Bon Jovi, 67 gestern geworden. Ich erinnere mich noch an seine Ehepartnerin Heather Locklear, die ist süß. Ja, ich weiß gar nicht, wo hat sie mitgespielt, bei Dallas oder Denver, ich weiß es nicht mehr, war jedenfalls eine Süße und die Musik war auch gut. Und die hören wir gleich, Hard Times Come Easy, Richie Sambora.
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0: 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A9 Richtung München zwischen Weißenfels und Rösig, 8 Kilometer Stau, Zeitverlust eine Stunde. A38 Richtung Leipzig zwischen Halbert, Heiligenstadt und Leinefelde-Worbis, Vorsicht Gegenstände auf der linken Spur, ein Plastikteil. A73 Richtung Nürnberg zwischen Eisfeld Süd und Coburg, Standstreifen blockiert, Personen auf der Fahrbahn. Die Zeit 19 Uhr.
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2: Ich bin Nanju Kuhlmann. Schönen guten Abend. Lob von Bundespräsident Steinmeier für die Bundesregierung und ihr Reformpaket. Im ZDF bemüht er einen Fußballvergleich und sagt, die Koalition habe gerade die reine Defensive verlassen und sei ins Vorwärtsspiel gekommen. Und weiter?
3: Es könnte sein, dass wir gerade eine neue Phase erleben. Will sagen, dass man die Selbstblockade innerhalb der Koalition aufgehoben hat, aufgelöst hat und hoffentlich aus den beschlossenen Paketen, die jetzt auf dem Weg sind, auch die Lust an der Gestaltung zurückgewinnt. Das ist das, was mindestens erforderlich ist, um diesen Weg der Reformen fortzusetzen.
2: Nach den Kürzungen beim Elterngeld plant Bundesfamilienministerin Prien den nächsten Einschnitt. Der Unterhaltsvorschuss für Alleinerziehende soll eingeschränkt werden. Colin Mock mit den Einzelheiten.
4: Der soll künftig nur noch für Kinder bis einschließlich 15 Jahren ausgezahlt werden, heißt es jetzt aus Priens Ministerium. Aktuell wird der Unterhaltsvorschuss bis zum Ende des 18. Lebensjahres gezahlt, wenn der unterhaltspflichtige Elternteil entweder nicht zahlt, nicht bekannt oder verstorben ist. Ein entsprechender Gesetzentwurf mit den neuen Plänen soll demnächst vorliegen. Hintergrund seien, wie auch beim Elterngeld, die Sparvorgaben an den Bundeshaushalt.
2: In Thüringen steigt die Waldbrandgefahr. Im Osten und Süden gilt inzwischen die zweithöchste Warnstufe. Das zeigt die aktuelle Übersicht der Landesforstanstalt. Betroffen sind unter anderem Jena und der Saale-Holzland-Kreis. Dort dürften Forstämter Grillplätze sperren. In den übrigen Regionen gilt meist die mittlere Warnstufe. Nur im Thüringer Wald ist die Gefahr noch gering. Die Feuerwehren haben wegen der Trockenheit immer wieder mit Bränden zu kämpfen. Erst gestern Nachmittag mussten sie ein Feld bei Auma im Kreis Greiz löschen. VW-Chef Blume hält Werksschließungen für vermeidbar. Es gebe intelligentere Lösungen, sagte er der Bild am Sonntag. Blume will vor allem bei den Produktionskosten weiter sparen. Zuletzt war die Rede davon, dass die Werke in Zwickau, Emden, Hannover und Neckarsulm auf der Kippe stehen. 100 Spiele sind durch, die WM-Halbfinals stehen. In Buenos Aires haben Tausende nach Argentiniens Viertelfinalsieg gegen die Schweiz auf den Straßen gefeiert. Und auch Englands Fans dürfen weiter hoffen nach dem Sieg gegen Norwegen, dass ihr Team den ersten WM-Titel seit 60 Jahren holt. Heute und morgen ist aber erstmal spielfrei.
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0: Unsere Hörer melden Markus in Ilmenau 27 Grad bei Nachbarn im Garten und es ist leicht bewölkt und sonnig. Schön. Ronny in Bad Blankenburg im Garten am Bratwurstroscht 29 Grad und schon in Sein. Danke. Roberto in Ilmenau am Schneckenhügel 27,7 Grad, Sonne-Wolkenmix. Marco nehmen wir noch mit aus Mühlhausen 28,5 Grad und sonnig. Und Jens in Großensee im Garten 28 Grad. In dieser Nacht gering bewölkt 16 bis 12 Grad. Am Montag dann wolkig, aber trocken 30 bis 32 Grad.
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0: Tag, moin, Mahlzeit. Ja, es gibt ein paar Leute, die haben sich gemeldet, haben wie nennt man das?

Feedback gegeben, nachdem ich gesagt habe, wir fangen jede Stunde mit Fancy an, weil er 80 geworden ist diese Woche. Und die freuen sich da drauf. Ja, finden die Sendung total toll, nur weil Fancy jede Stunde läuft. Ja, das kann ich unterschreiben, dann mache ich mit. Ja, machen wir gleich. Shiny's Eyes, Fancy in der Maxi. Danach Stevie Wonder und Paul McCartney, Ebony und Ivory. Und wir gucken natürlich auch in die Top 10 vor 40 Jahren. Atlantis is calling. Modern Talking auf der 1, letzte Woche, vor 40 Jahren. Wie es diese Woche aussieht, ja, diese Stunde, die Auflösung.

Und noch ein Geburtstagskind hier bei uns in dem Yesterhits bei Landeswelle Thüringen. Und zwar einer, der gar nicht singt. Ja, obwohl, der könnte das. Da hat er es auch mal gemacht. Aber mit seiner Geige, da hat er natürlich

Zürich die Welt erobert mit seinem Titel Am Fenster. Das ist Georgi Gogov, oder Georgi Gogov. Und der wird 78 heute sogar, 12. Juli 48. Habe ich richtig gerechnet? Ich weiß es nicht.

Aber ganz groß, Toto Coutinho. Er wäre diese Woche 83 geworden. Herzlichen Glückwunsch. Schöne Europa-Hymne war das übrigens in Sieme. Und wir gucken mal weiter. Hier Abschiedskonzert von Led Zeppelin in West-Berlin vor 46 Jahren, also 1980 im Juli. Sie spielen Abschiedskonzert am Ende ihrer Europa-Tournee in West-Berlin. Sie beenden die Show mit Oh Lotta Love. Ja, das machen wir jetzt auch. Wir beenden die Show aber nicht. Nein, wir setzen sie fort mit dieser großartigen Musik.

0: Tja, da geht auch als Hörspiel durch, oder? Na klar, Led Zeppelin. 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A9 Richtung München zwischen Weißenfels und Bad Klosterlausnitz. 7 Kilometer Stau, Zeitverlust 21 Minuten. A38 Richtung Leipzig zwischen Heilbad Heiligenstadt und Leinefelde. Worbis Gegenstände auf der linken Spur, ein Plastikteil. A73 Richtung Suhl zwischen Ebersdorf bei Coburg und Rödental brennt ein Fahrzeug. Sichtbehinderungen durch Rauch. A73 Richtung Nürnberg zwischen Eisfeld Süd und Coburg. Standstreifen blockiert. Vorsicht Personen auf der Fahrbahn.
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0: Ich hab's gewusst. Ich bin nicht vorbereitet. Ich habe es nicht vorbereitet. Ich muss es hier nochmal kurz auf Facebook, Dirk Sipp, ist mein Name, und da melden Sie, ja, wenn Sie ganz lieb sind, melden Sie das Wetter für uns, dann haben wir das nämlich live hier und direkt von vor Ort, ja, deshalb machen wir das. Elke in Apolda, 28 Grad, sehe ich gerade, so nicht blauer Himmel, dann, ich will mal weit runter scrollen hier, Sabine in Stadt Ilm, historischer Stadtkern, Luft 31,6 Grad. Und das Wasser 24, warte mal, jetzt habe ich es aber gleich, die ganz aktuellen. Roland in Duvensee im Herzogtum Lauenburg, 27 Grad und Sonne. Anke in Gera, Zwözen, 28 Grad und Wölkchen mit Sonne. Dankeschön. Und zwei Kätzchen sehe ich hier noch bei Verena in Gera, Deppschwitz am Küchenfenster, 30 Grad. In dieser Nacht gering bewölkt, 16 bis 12 Grad, das sind die Tiefstwerte. Morgen geht's wieder hoch bis auf 32 Grad, dazu wolkig, aber trocken.
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0: Tag, Moin, Mahlzeit. Und wir haben noch nicht aufgelöst, wer vor 40 Jahren auf der 1 ist. Wer es war, das wissen wir ja inzwischen schon. Modern Talking, letzte Woche. Atlantis is calling, SOS for love. So, gleich die Auflösung. Vorher noch Liz Mitchell, hat Geburtstag heute sogar. 74 ist er geworden. Das ist eine der Stimmen von Boney M., eigentlich die Hauptstimme. Die anderen haben gar nicht gewusst, dass sie hinterher rausgeschnitten worden sind. Habe ich jetzt was Falsches gesagt? Ich hoffe nicht. Und Liz, alles Gute zum Geburtstag. Gleich Boney M. mit Bahama Mama. Und natürlich aus traurigem Anlass, aber wir wollen Bonnie Tyler auf jeden Fall ehren in unserer Sendung. Und das tun wir jetzt hier mit ihrem ersten ganz, ganz großen Erfolg. It's a Heartache, Bonnie Tyler.

hier New Shoes und I Can't Wait. Und die ersten drei am 12. Juli 1986 auf der 3 Wonderful

Hallo Gemeinde, es ist Sonntagabend, hier ist Jens aus Jena und es läuft mal wieder bei mir das Radio, nicht der Fernseher. Es läuft Landeswelle Thüringen mit den Original-Yesterhits mit Dirk Sipp. Und zur Feier des Tages trage ich mein oranges Yesterhits-T-Shirt.

John Farnham und Pressure Down und das The Boys, gell? Das war ja sein ganz großer Hit. You're the Boys, John Farnham. So, hier habe ich wieder zwei Zettel, habe ich mir ausgerissen aus meinem Pionierkalender. Van McCoy, vor 47 Jahren hat er uns verlassen in dieser Woche und er hatte einen Riesenhit, einen Instrumentalhit, The Hustle. Ja, da gab es auch einen Tanz, der heißt, glaube ich, so The Hustle. Freue mich schon drauf und wir freuen uns auf Christina McVie. Britische Musikerin, Sängerin, Songschreiberin bei Fleetwood Mac war sie jedenfalls und sie wäre 83 geworden in dieser Woche. Hold Me, wunderschöner Song von Fleetwood Mac hier in den Landeswelle. Yes.

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0: Schöner Song, erinnert mich irgendwie an Haferflockenessen, frühmorgens vor der Schule, 6:30. Da kam auch im DDR-Radio, der hat ja auch eine politische Aussage. Der Song, The Hustle und Van McCoy. 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A4 Richtung Frankfurt zwischen Gotha und Gotha-Boxberg, defektes Auto, Standstreifen. A9 Richtung München zwischen Weißenfels und Bad Klosterlausnitz, 7 Kilometer Stau, Zeitverlust 21 Minuten. A73 Richtung Suhl zwischen Ebersdorf bei Coburg und Rödental, Standstreifen blockiert, defektes Auto. Die Zeit, es ist 20 Uhr.
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2: Ich bin Nanju Kuhlmann. Schönen guten Abend. Endlich ist etwas passiert, sagt Bundespräsident Steinmeier zum Reformpaket der Bundesregierung. Er lobt im ZDF-Sommerinterview die Pläne und hofft, dass die Selbstblockade innerhalb der Koalition vorbei ist und die Lust am Gestalten zurück. Steinmeier sagt:
3: Die Koalition hat gerade die reine Defensive verlassen und ist ins Vorwärtsspiel gekommen. Aber ganz im Ernst, ich empfehle wirklich, dass wir in diesen Sommer mit etwas mehr Zuversicht gehen, als uns das in den letzten Sommern in der Tat erlaubt war.
2: Für die VW-Beschäftigten geht's mit einem großen Fragezeichen in die Sommerferien. Gespart werden muss, aber Werksschließungen nicht unbedingt, sagt Konzernchef Blume. Einzelheiten von Fabian Hoffmann.
4: Auf der Kippe stehen die Werke in Zwickau, Emden, Hannover und Neckarsulm und auch zigtausende Jobs. Nun der VW-Chef in der Bild am Sonntag. Es gibt intelligentere Lösungen, als Werke zu schließen. Sein Plan ist es, die Produktionskosten in den Werken weiter zu senken. Da habe man zuletzt schon viel erreicht und die Kosten um ein Fünftel gedrückt. Zuversichtlich stimmt Blume auch, dass sich die E-Autos von VW immer besser verkaufen.
2: Nach den Kürzungen beim Elterngeld plant Bundesfamilienministerin Prien den nächsten Einschnitt. Der Unterhaltsvorschuss für Alleinerziehende soll künftig nur noch für Kinder bis einschließlich 15 Jahren ausgezahlt werden. Aktuell wird er bis zum Ende des 18. Lebensjahres gezahlt. Die Lage zwischen den USA und dem Iran eskaliert offenbar weiter. Die iranischen Revolutionsgarden haben nun angekündigt, die Straße von Hormuz bis auf Weiteres zu schließen. Zuvor seien dort Warnschüsse auf ein Schiff abgegeben worden. Die USA haben unterdessen neue Angriffe auf den Iran gestartet. In Thüringen steigt die Waldbrandgefahr. Im Osten und Süden gilt inzwischen die zweithöchste Warnstufe. Das zeigt die aktuelle Übersicht der Landesforstanstalt. Betroffen sind unter anderem Jena und der Saale-Holzland-Kreis. Dort dürften Forstämter Grillplätze sperren. In den übrigen Regionen gilt meist die mittlere Warnstufe. Nur im Thüringer Wald ist die Gefahr noch gering. Die Feuerwehren haben wegen der Trockenheit immer wieder mit Bränden zu kämpfen. Erst gestern Nachmittag mussten sie ein Feld bei Auma im Kreis Greiz löschen. Auch wenn Norwegen bei der WM raus ist, die Partystimmung im Land geht weiter. Die Menschen dort feiern ihr Sommermärchen. Ansonsten ist jetzt erstmal Pause bei der WM. Ab Dienstag geht's dann mit dem ersten Halbfinale weiter. Frankreich trifft auf Spanien.
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0: Unsere Hörer melden, die Manuela ist im Urlaub. Insel Rügen, Binz, 22 Grad dort, blauer Himmel, leichte Brise. Und sie schreibt: Definition von Glück, keine Termine und leicht einen Sitzen. Ich würde mich da gern daneben setzen, das kannst du aber glauben. Bernd in Wandersleben, 28 Grad, schönster Sonnenschein. Sandra in Aspach, 28 Grad, Luft 30 Grad im Pool. Schönes Pool sehe ich gerade. Wen haben wir hier noch? Jens in Friedrichroda, Lindenstraße im Garten, sonnig, blauer Himmel, 30 Grad. Und da ist es doch, unsere Fährten aus Dubai, 33 Grad und meist klarer Himmel. Dankeschön. Wir gucken in die Nacht. Da ist es gering bewölkt hier in Thüringen, 16 bis 12 Grad. Das sind die Tiefstwerte. Montag wolkig, trocken, 30 bis 32 Grad.
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0: Tag, moin, Mahlzeit. Jede Stunde fangen wir an heute mit einem Fancy-Titel. Jedenfalls die ersten 4 Stunden bis zur Themenstunde. Und wir feiern mit ihm zusammen die 80. Ja, ist 80 geworden diese Woche. Und wirklich, der war ein Floorfilm.

war. Du konntest den Titel von Fancy auflegen, früher schon, und da war die Tanzfläche voll. Und ich höre noch, das gibt's ja gar nicht mehr, das Geräusch, oder gibt's das noch? Wenn das Saal schon voll ist und es ist so Parkettboden, so diese alten Volkshäuser, und dann stehen die Leute auf zur gleichen Zeit alle und die Stühle werden so geschirrt, so übers Parkett. Dieses Geräusch, ich weiß gar nicht, ob es das noch gibt, weil ich habe ja gehört, dass wenn man irgendwo hingeht zum Tanzabend, dass da ja am Anfang noch gar nicht los ist. Das geht ja erst immer im Laufe dann irgendwann mal. Na gut, ich will mich ja nicht verquasseln. 6. Juli wird Tina Turner Tag, hat jedenfalls vor 42 Jahren der Bürgermeister von Los Angeles erklärt. Und deshalb spielen wir auch gleich Tina Turner mit One of the Living. Und von Fancy gibt's Flames of Love. Und wir gucken in die Top 10 vor 45 Jahren. The Stars und 45 auf der 1 letzte Woche. So, haben sie es nochmal geschafft oder nicht? Das werden wir wissen noch in dieser Stunde. So, jetzt aber Fancy, wunderschön.

Mann, hat der Song Kraft, oder? One of the Living, Tina Turner hier in den Yesterhits bei Landeswelle Thüringen. Und ich guck mal wieder hier in meinen Kalender, Roger Cicero. Der hätte diese Woche Geburtstag gehabt, wäre 56 geworden. Wir ehren ihn. Zieh die Schuhe aus. Wunderbarer Titel. Und Born in the USA, das Album, Platz 1 in den Staaten vor 42 Jahren, für 139 Wochen in den Charts. Jetzt interessiert mich natürlich, das gab es ja auch bei Amiga. War das da noch aktuell, als es bei Amiga rauskam? Das wäre ja dann der absolute Coup gewesen. Ja. Ich weiß, ich habe jetzt die Platte nicht bei mir liegen. Ich kann nicht nachgucken, wann die bei uns rauskam. Wenn jemand das Born in the USA Album hat von Bruce Springsteen, guck mal hinten, da steht so eine Nummer AG und dann stehen da Zahlen und ich glaube, die letzten beiden Ziffern sind das Erscheinungsdatum oder der Druck der Hülle, aber das ist dann meist das gleiche Jahr. So, also Musik.

139 Wochen in den Charts, das Album Born in the USA mit Bruce Springsteen. Wenn das vor 42 Jahren angefangen hat und 139 Wochen, das sind ja mindestens, also das ist ja mehr als 2 Jahre, ne? Dann war die Platte aktuell, als sie bei uns rauskam, für 16,10 Mark Ost. Ja? Das ist der Oberhammer, der Silvester Goldauer hat uns tatsächlich die Nummer geschickt, hier vom Cover, die AG-Nummer hinten. 86 ist die Platte rausgekommen in der Deutschen Demokratischen. 2 Jahre später, nachdem sie in den USA erschienen ist. Großartig, Bruce Springsteen. Dankeschön fürs Mitmachen, fürs Zuhören. Und ja, den will ich ja unbedingt spielen. Muss mal draufdrücken langsam, sonst wird das nicht mehr heute. Joe Cocker, so ein schöner Song, Tonight. Und so ganz langsam geht die Sonne unter. Ja, sie macht jedenfalls irgendwelche Anzeichen.

0: Dankeschön, Olivia Newton-John. So, Landeswelle, Staus und Blitzer immer zuerst, A4 Richtung Frankfurt, Ausfahrt Weimar, defektes Auto, Behinderungen, Reifenschaden. A9 Richtung Berlin, zwischen Dittersdorf und Triptis, Vorsicht, ein Reh auf der Fahrbahn. A4 nochmal Richtung Frankfurt, zwischen Autobahnkreuz Erfurt und Autobahnanschlussstelle Kreuz Erfurt, defekter LKW auf dem Standstreifen. Und A4 Richtung Frankfurt, zwischen Gotha und Gotha-Boxberg, defektes Auto, auch hier auf dem Standstreifen.
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0: Unsere Hörer melden, der Bernd in Meckpomm, bei Wustrow am Pellitzsee 26 Grad. Manon in Erfurt, Johannesplatz 27 Grad, sonnig, etwas wolkig. Dann haben wir die Kerstin in Tschönge in Ungarn 24 Grad. Marco in Mühlhausen 27,5 und Marcel in Weimar 27 Grad. Wir gucken in die Nacht, gering bewölkt, 16 bis 12 Grad. Am Montag ein paar Wolken, trocken, 30 bis 32 Grad.
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0: Tag, moin, Mahlzeit. Schön, dass Sie dabei sind. Ich habe hier zwei Größen. Neil Tennant heißt der eine, der ist von den Pet Shop Boys. 72 geworden, diese Woche vorgestern. Herzlichen Glückwunsch. Und Mark Ormond, den kennen Sie von Softcell. Der ist 69 geworden diese Woche. Können ja fast in eine Klasse gehen. Ja, die haben auch zusammen was produziert und das hören wir uns an, nämlich Purple Zone von Softcell und den Pet Shop Boys, freue ich mich drauf. Und wir freuen uns natürlich auch auf die Erinnerung an Bonnie Tyler, die uns diese Woche verlassen hat. 75 ist sie geworden und wir hören Holding Out for a Hero. Und wir gucken in die Top 10 vor 45 Jahren. The Stars on 45 auf der 1 letzte Woche. Und wie es diese Woche aussieht, das wissen wir gleich.

Und hier sind die Top 10 vor 45 Jahren, die Weekly Top 10 vom 12. Juli 1981. Zwei Neuzugänge, erster Neuzugang auf der 10, Stand and Deliver, Adam and the Ants. Die Neuen geht an Genghis Khan und Lorelei. Der 8 Whistle

0: sind auf der 5 nochmal Kim Wilde, Check It Love. Hier geht an Roland Kaiser, lieb mich ein letztes Mal.
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0: Und hier sind die ersten drei vor 45 Jahren, 12. Juli 81, auf der 3 Hands Up, Gimme Your Heart mit Ottawa.
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Na, danke schön, die Simple Minds. Jim Kerr ist das, die Stimme am Mikrofon. Jim Kerr, 67, diese Woche. Herzlichen Glückwunsch. Ja. So, und jetzt freut sich der Heiko aus Karwinkel, weil jetzt wird er erwähnt. Und nicht nur deshalb freut er sich, sondern über die Musik, die jetzt gleich kommt. Wir haben nämlich den Titel ausgesucht, der auf dem Amiga-Album von Elton John, After Greatest Hits, die da rauskam, falsch geschrieben wurde. Da fehlt das W, das W fehlt bei Yellow. Ja, Goodbye Yellow Brick Road. Wenn Sie die Platte haben, können Sie mal daheim nachgucken. Wenn Sie es noch nicht gesehen haben, das finde ich nämlich lustig, weil zu DDR-Zeiten wurde ja alles dreimal, viermal, fünfmal kontrolliert. Ja, und das haben die nicht gemerkt. Goodbye Yellow ohne W, Brick Road, Elton John. Freue mich drauf. Ach so, und die Geschichte noch vom Heiko, ganz kurz. 2011, schreibt er, hat Elton in Leipzig am Völkerschlachtdenkmal am Bühnenrand seine Platte unterschrieben. Dem Security-Mann bin ich immer noch dankbar, dass er mich mit dem Doppelalbum durch die Absperrung gelassen hat. Das ist eine schöne Geschichte, auch schönes Foto. Ich sehe es ja hier, die Unterschrift von Elton. Und jetzt darf er auch singen, bitteschön.

Ja, einer der schönsten Songs von Elton John, Goodbye Yellow Brick Road, hier in den Yesterdays bei Landeswelle. Sie kennen alle Mel & Kim, ja, die haben ja hier Respect und haben noch mehr Songs gehabt. Mel ist nicht mehr unter uns und sie wäre aber 60 geworden in dieser Woche und deshalb spielen wir einen Titel. Mel & Kim, Showing Out, Get Fresh at the Weekend, gleich.

Ja, es war ein guter Tag, als es diese Quartett-Single im Plattenladen zu kaufen gab für 8,10 Mark. Landeswelle, Staus und Blitzer immer zuerst, A4 Richtung Frankfurt, Ausfahrt Weimar, kaputtes Auto, Behinderung.

0: Störungen, Reifenschaden. A4 Richtung Frankfurt zwischen Autobahnkreuz Erfurt und Autobahnanschlussstelle Kreuz Erfurt. Vorsicht, kaputter LKW, Standstreifen. Jetzt wird er nicht mehr hier. A4 Richtung Frankfurt zwischen Neudietendorf und Wandersleben. Kaputtes Auto, Standstreifen. A38 Richtung Göttingen zwischen Querfurt und Eisleben. Metallteile auf der rechten Spur. Und hier ist noch was von der A9 Richtung Berlin zwischen Dittersdorf und Triptis. Vorsicht, ein Reh auf der Fahrbahn. Die Zeit 21 Uhr.
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2: Ich bin Nanju Kuhlmann. Schönen guten Abend. Lob von Bundespräsident Steinmeier für die Bundesregierung und ihr Reformpaket. Im ZDF bemüht er einen Fußballvergleich und sagt, die Koalition habe gerade die reine Defensive verlassen und sei ins Vorwärtsspiel gekommen. Und weiter?
3: Es könnte sein, dass wir gerade eine neue Phase erleben. Will sagen, dass man die Selbstblockade innerhalb der Koalition aufgehoben hat, aufgelöst hat und hoffentlich aus den beschlossenen Paketen, die jetzt auf dem Weg sind, auch die Lust an der Gestaltung zurückgewinnt. Das ist das, was mindestens erforderlich ist, um diesen Weg der Reformen fortzusetzen.
2: Die nächste Hitzewelle ist da, vor allem im Südwesten Deutschlands. Da sind es heute bis zu 35 Grad gewesen. Ganz so heftig wie im Juni soll es aber auch in den nächsten Tagen nicht werden, Anne Brauer.
4: Ja, und vor allem auch die gefühlten Temperaturen bleiben unter denen der letzten Hitzewelle. Weil die Luft trockener ist, bleibt es deutlich erträglicher. Die Trockenheit bringt aber andere Probleme mit sich. Die Waldbrandgefahr steigt, zum Beispiel in großen Teilen Brandenburgs auf die beiden höchsten Stufen. Und andererseits sinken die Flusspegel. Im Rhein planen jetzt die ersten Flusskreuzfahrer ihre Routen um.
2: Wenn ein Elternteil seinen Unterhaltspflichten nicht nachkommt, springt der Staat ein. Bald aber wohl nicht mehr so lange. Familienministerin Prien will den Unterhaltsvorschuss einschränken. Statt wie bisher zum Ende des 18. Lebensjahres soll er nur noch für Kinder bis einschließlich 15 ausgezahlt werden. Die Lage zwischen den USA und dem Iran eskaliert offenbar weiter. Die iranischen Revolutionsgarden haben nun angekündigt, die Straße von Hormuz bis auf Weiteres zu schließen. Zuvor seien dort Warnschüsse auf ein Schiff abgegeben worden. Die USA haben unterdessen neue Angriffe auf den Iran gestartet. In Thüringen steigt die Waldbrandgefahr. Im Osten und Süden gilt inzwischen die zweithöchste Warnstufe. Das zeigt die aktuelle Übersicht der Landesforstanstalt. Betroffen sind unter anderem Jena und der Saale-Holzland-Kreis. Dort dürften Forstämter Grillplätze sperren. In den übrigen Regionen gilt meist die mittlere Warnstufe. Nur im Thüringer Wald ist die Gefahr noch gering. Die Feuerwehren haben wegen der Trockenheit immer wieder mit Bränden zu kämpfen. Erst gestern Nachmittag mussten sie ein Feld bei Auma im Kreis Greiz löschen. 100 Spiele sind durch, die WM-Halbfinals stehen. In Buenos Aires haben Tausende nach Argentiniens Viertelfinalsieg gegen die Schweiz auf den Straßen gefeiert. Und auch Englands Fans dürfen weiter hoffen nach dem Sieg gegen Norwegen, dass ihr Team den ersten WM-Titel seit 60 Jahren holt. Heute und morgen ist aber erstmal spielfrei.
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0: Unsere Hörer melden, Silke in Gotha am Schmalen Rhein, aktuell 24 Grad. Cindy und Bert genießen die Abendsonne, das sind zwei Katzen, das hat mir die Silke mal gesagt. Elke in Apolda, 27 Grad, wolkenloser Himmel. Marcel in Weimar, sonnig 27. Und Michael in Würzburg, 28 Grad, Sonne, Wolkenmix. Kommt noch jemand? Hier, Fetten in Dubai, 33 Grad, die sind gar nicht so weit weg, ne? So, wir gucken in die Nacht, gering bewölkt, 16 bis 12 Grad die Tiefstwerte. Montag wolkig, trocken bis 32 Grad.
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0: So, Hälfte haben wir rum. Jetzt können wir umdrehen und können wieder zurückfahren mit unserer MS Gesterhits. Wenn wir genauso schnell, naja, Sie wissen. Ich guck mal in die Top 10 vor 50 Jahren. Just let your love Let Your Love Flow, das sind die Bellamy Brothers auf der 1 in Deutschland, vorige Woche vor 50 Jahren. Wie es diese Woche aussieht, klären wir noch in dieser Stunde. Wir spielen auch einen Titel von Bonnie Tyler, natürlich. Ich habe mich irgendwie, ja. So, und wir spielen auch Fancy, weil wir nämlich 80 Jahre Fancy feiern. Slice Me Nice in der 12er Version, 12 Zoll. Vorhin habe ich die Frage gekriegt, was bedeutet die 12? Hinter, also auf der Titelliste hinter dem Titel, das ist 12 Zoll und das ist die Größe einer LP bzw. einer Maxi-Single. Ja, das ist der Durchmesser, 12 Zoll.

Na, dankeschön. Jolie Louise mit Daniel Lanois. Ja. Bei uns in einer Gruppe hier bei Facebook, in der Yesterday-Gruppe, da haben wir uns nämlich unterhalten über französische Titel, ja, oder italienische, mal eine andere Sprache. Und die Leute waren alle begeistert. Ja, dann machen wir das eben immer mal wieder, ja. So, und jetzt gibt's wieder eine andere Sprache, eine, die nicht so oft vorkommt in der heutigen Zeit im Radio. Jedenfalls bei den Popsendern nicht. Deutsch. Und dann auch noch Ostdeutsch. Nein, kein Sachsendialekt, aber komm aus Dresden. Elektra, Augen der Sehnsucht, passt zum Beispiel sogar zu unserer Themenstunde nachher ab 22 Uhr. Fotos, Bilder, fotografieren, weil Augen sind ja im Endeffekt auch Fotoapparate. Doch, kann man so stehen lassen, denke ich mal. Also Elektra jetzt. Dann gibt's Jive Bunny und in dem Medley kommt auch Bill Haley vor. Und der wäre diese Woche 101 geworden. Also Rock Around the Clock, ja, das ist Bill Haley. Hören Sie gleich im Medley.

Tja, ich glaube, da hätte auch Glenn Miller seine Freude dran gehabt an diesem Stück von Jive Bunny and the Master Mixer, Swing the Mood, in der Single-Version hier in den Yesterhits bei Landeswelle Thüringen. Tja, in meinem Pionierkalender steht drin, vor 55 Jahren in dieser Woche haben Björn und Anjeta von ABBA geheiratet. Ja, Traumpaar, ne? Oder? Die Blonde mit den langen Haaren, die Anjeta. Und dass sie nicht mehr zusammen sind, ist ja klar. Aber was, wo ich wirklich einen Hut vorziehe, die haben ja dann, obwohl sie sich scheiden lassen haben, dann noch weiter zusammengearbeitet. Also jetzt mal ganz echt, ich hatte mal eine Freundin hier beim Radio. Und wenn du dann, wenn das zu Ende ist und du arbeitest zusammen, das ist nicht einfach. Ja? Obwohl, die Anja hat vorhin geschrieben, sie war mit ihrem Ex-Mann im Garten und haben zusammen, weiß ich nicht, auf der Hollywood-Schaukel gesessen. Also es gibt solche Sachen, aber ich kenne es nicht aus persönlicher Erfahrung, dass es funktioniert. Und deshalb gibt es ja auch den Titel The Winner Takes It All. Da wird die Geschichte aufgearbeitet von Anjeta und Björn. Und die hören wir uns jetzt mal an. Die ist nämlich auch, ja, wunderschön erzählt.

0: Dietendorf und Wandersleben. Auch hier defektes Auto, Standstreifen und A9 Richtung Berlin zwischen Dittersdorf und Riptis. Vorsicht, Rehe auf der Fahrbahn.
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0: Unsere Hörer melden die Claudia in Erfurt, Gotha, Platz wolkenlos, 25 Grad. Jürgen Hübner in Volmershain, 23 Grad, herrliches Abendwetter. Marcel in Weimar, 24 Grad, klarer Himmel. Und Ralf in Leipzig, Mokauer am Küchenfenster, 26 Grad. Und wir gucken mal in die Nacht, gering bewölkt, 16 bis 12 Grad, das sind die Tiefstwerte, schwach windig dazu. Am Montag ein paar Wolken, aber trocken, bis 32 Grad, selbst in den Bergen 27 bis 30 Grad.
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0: Tag, moin, Mahlzeit, halbe Stunde noch bis zur Themenstunde. Heute Thema Fotos, Bilder, Fotografieren, freue mich drauf. Aber wir freuen uns auch auf die anderen Titel, die noch bis dahin kommen. Also ein Bonnie Tyler-Titel auf jeden Fall. Dazu ja vielleicht die Geschichte. Also es gab diese Single, die für 4,60 Mark, Here I Am und It's a Heartache. It's a Heartache war eigentlich der Hit, da war aber die B-Seite bei Amiga. Aber die werden sich schon was dabei gedacht haben. Und dann gab es ja die Melodie in Rhythmus. Das war eigentlich die Ostbravo, wenn man so will, für eine Mark 25. Das war die, die wollte jeder haben. Und deshalb gab es auch immer ganz wenige nur von dieser Zeitschrift. Und da war Bonnie Tyler hinten drauf. Also nicht in der Mitte, keine Doppelseite, aber hinten. Und das Foto, das hatte ich bei mir an der Wand im Kinderzimmer. Da war ich stolz drauf, dass ich die Melodie und Rhythmus hatte. Und das Bild von Bonnie Tyler, wir hören sie gleich, Total Eclipse of the Heart. 75 ist sie geworden, mehr sollten es nicht werden, mehr Jahre. Holding Back the Years, ein Titel von Simply Red, den gibt's auch. Die waren auf Platz 1 vor 40 Jahren in den Staaten. Und jetzt kommt's, also Mick Hucknall hat den Song geschrieben, da war noch ein Stift, ja. Hat lange sich Zeit gelassen, bis der rauskam. Und trotz des internationalen Erfolges taucht dieser Song nicht in den deutschen Charts auf. Wir kennen den zwar alle, weil die Radiostationen haben den ja gespielt, aber die waren nicht in Charts hier in Deutschland. Und jeder kennt das Ding. Also, wir hören es uns an. Holding Back the Years, Simply Red, Bonnie Tyler, Total Eclipse of the Heart. Und wir gucken in die Top 10 vor 50 Jahren. Die Bellamy Brothers. Letzte Woche auf der 1 hier in Deutschland. Mal sehen, wie es diese Woche aussieht. Gleich.

Jahre, die Weekly Top 10 in Deutschland, 12. Juli 1976. Auf der 10 neu dabei, Marianne Rosenberg, Lieder der Nacht. Die neuen geht an Roger Whittaker, River.

Auch da wird Georgie besungen von Pussycat. Georgie! Vor 50 Jahren die Sieger des Eurovision Song Contests, nämlich die Nummer 7, Brotherhood of Man, Save Your

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1: Und wir können weiter Charleston tanzen, nämlich mit Sailor. Girls, Girls, Girls auf der 5.

Bellamy Brothers, Lay Your Love, Quatsch, Let Your Love Flow. Auf der 1. Alle Schnelldurchläufe im Netz, auf YouTube und auf yesterday.de. Einen Titel spielen wir aus, Nummer 10, Neuzugang diese Woche, Marianne Rosenberg, Lieder der Nacht.

0: Ach, da träume ich schon wieder weg hier bei der Musik. Das ist so toll. Und jetzt tue ich mal so, als wenn ich Ahnung habe. Ja, also der nächste Musikwunsch, der kommt aus Leipzig und zwar vom Ralf. Ralf Tengler meldet sich und meint, er möchte gerne Omega hören mit Cengiz Yücel. Habe ich das gut gesagt? Ja, siehst du, ne? Ich weiß nicht, ob es richtig ist. Das ist natürlich das Mädchen mit den Perlen im Haar. Die deutsche Version von Frank Schöbels. Schreib es. Schreib es mir. Ne? Ja, das war's.
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0: ist so ein starkes Stück, oder? Na, das gefällt nicht nur uns, das gefällt auch den Scorpions. Genau, deshalb gab es dann auch den Titel White Dove. Da haben wir uns gefreut. Landeswelle, Staus und Blitzer immer zuerst, A4 Richtung Frankfurt, Jagdbergtunnel, defektes Auto in der Nothaltebucht. A4 Richtung Frankfurt, Ausfahrt Weimar, defektes Auto, Reifenschaden. A4 Richtung Frankfurt, zwischen Neudietendorf und Wandersleben, defektes Auto, Standstreifen. A9 Richtung Berlin, zwischen Dittersdorf und Triptis, Reh auf der Fahrbahn. Ich weiß nicht, ob es lebt, aber es ist die ganze Zeit da, also es scheint sich nicht zu bewegen. A71 Richtung Sangerhausen, Talbrücke, Zahme, Gera, Vollsperrung, Personen auf der Fahrbahn, Stau. A71 Richtung Schweinfurt, Tunnel Alte Burg, gesperrt. Die Zeit 22 Uhr.
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1: Ich bin Silas Quiring. Schönen guten Abend. Lob von Bundespräsident Steinmeier für die Bundesregierung und ihr Reformpaket. Im ZDF bemüht er einen Fußballvergleich und sagt, die Koalition habe gerade die reine Defensive verlassen und sei ins Vorwärtsspiel gekommen. Und weiter.
2: Es könnte sein, dass wir gerade eine neue Phase erleben. Will sagen, dass man die Selbstblockade innerhalb der Koalition aufgehoben hat, aufgelöst hat und hoffentlich aus den beschlossenen Paketen, die jetzt auf dem Weg sind, auch die Lust an der Gestaltung zurückgewinnt. Das ist das, was mindestens erforderlich ist, um diesen Weg der Reformen fortzusetzen.
1: Die für den Welthandel so wichtige Straße von Hormus ist wieder geschlossen. Bis auf Weiteres, bis zu einem Ende der amerikanischen Intervention, heißt es von den iranischen Revolutionsgarden. Der Iran nutzt sie als Druckmittel. Aus dem Führungszirkel in Teheran heißt es, die Meerenge sei wichtiger als Dutzende von Atombomben. Nach den Kürzungen beim Elterngeld plant Bundesfamilienministerin Prien den nächsten Einschnitt. Der Unterhaltsvorschuss für Alleinerziehende soll eingeschränkt werden. Colin Mock mit den Einzelheiten.
3: Der soll künftig nur noch für Kinder bis einschließlich 15 Jahren ausgezahlt werden, heißt es jetzt aus Priens Ministerium. Aktuell wird der Unterhaltsvorschuss bis zum Ende des 18. Lebensjahres gezahlt, wenn der unterhaltspflichtige Elternteil entweder nicht zahlt, nicht bekannt oder verstorben ist. Ein entsprechender Gesetzentwurf mit den neuen Plänen soll demnächst vorliegen. Hintergrund seien, wie auch beim Elterngeld, die Sparvorgaben an den Bundeshaushalt.
1: VW-Chef Blume hält Werksschließungen für vermeidbar. Es gebe intelligentere Lösungen, sagte er der Bild am Sonntag. Blume will vor allem bei den Produktionskosten weiter sparen. Zuletzt war die Rede davon, dass die Werke in Zwickau, Emden, Hannover und Neckarsulm auf der Kippe stehen. Für Alexander Zverev ist der Traum vom Wimbledon-Sieg geplatzt. Deutschlands aktuell bester Tennisspieler hat das Finale gegen den Weltranglisten-Ersten Jannik Sinner mit 1:3 nach Sätzen verloren. Für den Italiener ist es die Titelverteidigung.
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4: Unsere Hörer melden Marcel in Weimar 22 Grad, klarer Himmel. David in Erfurt-Linderbach 27 Grad am Feld. Anja und Anton melden 22 Grad in Großen Gottern. Schönes Foto ist das. Und haben wir noch jemanden? Warte mal, ja, kurz. Ja, Pferden in Dubai 32 Grad und meist klarer Himmel. In dieser Nacht gering bewölkt, 16 bis 12 Grad. Das ist Thüringen, das sind die Tiefstwerte. Am Montag wolkig, aber trocken und bis wieder über 30 bis 32 Grad.
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4: Tag, moin, Mahlzeit, ist soweit. Themenstunde in der Sendung 1426. Und das Thema heißt Fotos, Bilder fotografieren. Ja, wie weit kann man da gehen? Nimmt man da Augen mit rein? Weil die sind ja auch, haben wir ja vorhin geklärt, auch ein Fotoapparat im Endeffekt. Also was dabei rausgekommen ist, das hören Sie jetzt innerhalb der nächsten zwei Stunden, weil es wirklich wieder mal eine wunderbare Zusammenstellung ist, die Sie da getroffen haben. Kodachrome, so geht's los mit Paul Simon. Kodachrome ist so ähnlich wie Orbo Color, ja. Und Peter Maffay, ein Bild kann nicht lachen, so wie du. Ist das schön? Ich freue mich. So, und wir gucken auf die Top 10 vor 55 Jahren. Daniel Gérard auf der 1. Butterfly. Das war vorige Woche. Wie sieht's diese Woche aus? Klären wir in dieser Stunde.

weil es Musik ist. Peter Maffay, ein Bild kann nicht lachen, so wie du, ist das schön. Das sind die Yesterhits bei Landeswelle Thüringen an ihrem Sonntagabend. Am Ende vom Wochenende Ringo Starr, das ist der Schlagzeuger bei den Beatles gewesen. 86, Geburtstag, diese Woche, na großartig, passt sogar in unsere Themenstunde, Photograph, gefolgt von Udo Jürgens, mein Bruder ist ein Maler.

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Udo Jürgens, immer eine Geschichte zu erzählen und auch eine Weisheit, die er uns mitgibt, auch wenn er schon lange nicht mehr da ist. Dankeschön dafür. Mein Bruder ist ein Maler. Das ist ein Riff, das habe ich probiert.

Hier auf meiner ersten Gitarre. Und so die ersten 3-4 Töne, die klappen dann auch. Wunderbar. Status Quo, Themenstunde, Fotos, Bilder, Fotografie. Und danach, jetzt wollte ich gerade sagen, legen wir einen Orwo-Film ein, aber den haben wir ja vergessen, den Film.

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Georg Litti aus Sonneberg hat geschrieben, er möchte ganz gern Fotoromanza von Gianna Nannini hören. Das machen wir gern gleich. Aber vorher, ich habe hier noch einen Film gefunden, NP20 steht drauf. Schwarz-Weiß wahrscheinlich, ja.

0: immer zuerst A4 Richtung Frankfurt im Jagdbergtunnel bei Jena, defektes Auto. A4 Richtung Frankfurt, Ausfahrt Weimar, defektes Auto, Reifenschaden. A4 Richtung Frankfurt zwischen Neudietendorf und Wandersleben, auch hier ein defektes Auto auf dem Standstreif.
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0: Unsere Hörer melden Roberto in Ilmenau auf dem Balkon. 23,7 Grad, wenige Schleierwolken, trocken, ein sehr schönes Foto, ein schöner dunkelblauer Himmel, sowas mag ich ja. Heike, 23 Grad an der Apfelstädt, langsam leuchten auch die Sterne. Und Marcel aus Weimar meldet klare 21 Grad. In dieser Nacht wenige Wolken, bis 12 Grad geht's runter. Morgen dann wieder bis über 30 Grad, also knapp bis 32. Und es bleibt trocken trotz Wolken.
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0: Tag, moin, Mahlzeit, Themenstunde, Fotos, Bilder, Fotografieren. Ich sag schon mal die Themenstunde für nächste Woche, die wollen ja manche wissen. Hunde, Katzen, Haustiere. Ja, da fällt Ihnen ganz bestimmt was ein. Steht ein Pferd auf dem Flur, zum Beispiel. Meinetwegen auch Biene Maya, wenn es unbedingt sein muss. Aber ja, wir wollen wieder, mal sehen, ob wir eine gute Stunde voll kriegen, vielleicht sogar ein bisschen mehr. Ja. Und jetzt, also Thema Fotos, Bilder, Fotografieren, das ist ja heute. Wir haben Bilder von dir mit Leif Eldin. Das ist eine deutsche Version des, das ist ein 95er Titel eigentlich. B-Set, Pictures of You. Und er hat das auf Deutsch gemacht und hat das schön gemacht. Und wir hören nachher auch das Original, ja, weil wir die Zeit dazu haben. Und Albano und Romina Power haben wir auch noch für Sie mit Fotografia. Vorher gucken wir in die Top 10 vor 55 Jahren. Butterfly, Daniel Gérard. Letzte Woche auf der 1. Wie es diese Woche aussieht, gleich.

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Und hier sind die Top 10 vor 55 Jahren in den deutschen Singlecharts. Die Weekly Top 10 vom 12. Juli 1971. Zwei Neuzugänge, erster Neuzugang auf die 10, der Pariser Tango, Mireille Mathieu.

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0: Und es gibt noch einen Neuzugang, Nummer 2, nämlich auf die 8, Lady Rose und Mango.

2, genauso einfach im Text. Chirpy, chirpy, cheep, cheep mit Middle of the Road. Und auf der 1 weiterhin Daniel Girard, Butterfly. Alle Schnelldurchläufe im Netz auf YouTube und auf yesterhits.de. Einen Titel spielen wir aus, den höchsten Neuzugang diese Woche, die Nummer 8, nämlich vor

Wochenende. Sauberste Sendung der Woche, weil viele baden gehen während der Sendung. Ja, ich wollte es mal wieder gesagt haben. Und hier hat geschrieben, ich weiß nicht, ob er aus der Badewanne geschrieben hat, der Marco. Hallo, ist der Marco aus Gera. Ich höre die Sendung schon seit vielen Jahren und bin absolut begeistert, was die Hörer da zusammenstellen. Für die aktuelle Sendung wünsche ich mir Depeche Mode, Photograph. Heißt das so, Photographic? Wie heißt denn das jetzt richtig? Photographic heißt das. Genau, das spielen wir gleich und das passt gut, weil Andrew Fletcher, der wäre diese Woche 65 geworden. Grüße nach oben, also Photographic, Depeche Mode. Und Drafi Deutscher gibt es hinten dran, auch da Grüße nach oben. Heute male ich dein Bild, Cindy Lou.

Ah, Drafi Deutscher, der wusste schon, was er will. Heute mal Licht ein Bild, Cindy Lou. Und Drafi, das ist so ein Name. Ich kenne keinen, der Drafi heißt. Ich kenne keinen weiter, außer Drafi Deutscher. Den kennt ihr auch nicht, aber den Namen haben wir schon mal gehört. Ja? Aber kennen Sie noch einen Drafi? Ich weiß nicht. Ich finde das interessant. Hubert K. ist der Nächste. Und er hat ja auch Englisch produziert, wollte im Ausland viel Erfolg haben. Den meisten hat er aber in Deutschland gehabt. Und trotzdem, der nächste Titel, der passt so wunderschön zu unserer Themenstunde Fotos, Bilder, Fotografieren. Weil in Deutsch hätte der nicht gepasst. Aber in Englisch passt er. The Picture. Ja, Hubert K. Und The Who hintendran mit Pictures of Lily, Landeswelle. 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

0: Ah, ich dachte, es geht noch weiter. Landeswelle, Staus und Blitzer immer zuerst. A4 Richtung Frankfurt, Ausfahrt Weimar, defektes Auto, Behinderungen, Reifenschaden. A4 Richtung Frankfurt, zwischen Neudietendorf und Wandersleben, defektes Auto auf dem Standstreifen.
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2: Ich bin Silas Quiring. Schönen guten Abend. Endlich ist etwas passiert, sagt Bundespräsident Steinmeier zum Reformpaket der Bundesregierung. Er lobt im ZDF-Sommerinterview die Pläne und hofft, dass die Selbstblockade innerhalb der Koalition vorbei ist und die Lust am Gestalten zurück. Steinmeier sagt:
3: Die Koalition hat gerade die reine Defensive verlassen und ist ins Vorwärtsspiel gekommen. Aber ganz im Ernst, ich empfehle wirklich, dass wir in diesen Sommer mit etwas mehr Zuversicht gehen, als uns das in den letzten Sommern in der Tat erlaubt war.
2: Nach den Kürzungen beim Elterngeld plant Bundesfamilienministerin Prien den nächsten Einschnitt. Der Unterhaltsvorschuss für Alleinerziehende soll künftig nur noch für Kinder bis einschließlich 15 Jahren ausgezahlt werden. Aktuell wird er bis zum Ende des 18. Lebensjahres gezahlt. Die nächste Hitzewelle ist da. Vor allem im Südwesten Deutschlands sind die Temperaturen schon auf über 35 Grad geklettert. Ganz so heftig wie im Juni soll es aber auch in den nächsten Tagen nicht werden. Anne Brauer.
4: Ja, und vor allem auch die gefühlten Temperaturen bleiben unter denen der letzten Hitzewelle. Weil die Luft trockener ist, bleibt es deutlich erträglicher. Die Trockenheit bringt aber andere Probleme mit sich. Die Waldbrandgefahr steigt, zum Beispiel in großen Teilen Brandenburgs auf die beiden höchsten Stufen. Und andererseits sinken die Flusspegel. Im Rhein planen jetzt die ersten Flusskreuzfahrer ihre Routen um.
2: Der verheerende Waldbrand im Süden Spaniens ist wohl unter Kontrolle. Etwa 1.000 der 1.500 Menschen, die in der andalusischen Provinz Almeria ihre Häuser verlassen mussten, dürfen wieder zurück. Mindestens 12 Menschen sind bei den Bränden in der Touristenregion ums Leben gekommen. Nach seinem Sieg bei den French Open hat Tennisstar Alexander Zverev bei Wimbledon nicht nachlegen können. Der 29-Jährige hat das Finale gegen den Weltranglisten-Ersten und Titelverteidiger Jannik Sinner aus Italien verloren.
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0: Unsere Hörer melden. Wen haben wir denn da? Hier Thomas in Gotha Ost, 22 Grad, windstill, herrliche Sommernacht. Hat ein Foto mitgeschickt, Katz und Maus in der Nachtschicht, schwarz-weiß, ist wahrscheinlich hier so eine Nachtkamera, Wildtierkamera, wunderbar. Conny, leicht windig, 21 Grad, wo denn? In Esbjerg, das ist in Dänemark, auf dem Campingplatz. Grüße mal nach Dänemark, das ist schön. Marcel in Weimar, das ist auch schön, 20 Grad und klar. In dieser Nacht gering bewölkt, 16 bis 12 Grad, am Montag ein paar Wolken, aber trocken bis 32 Grad.
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0: Und ich habe hier eine Mail vor mir liegen, die kommt von Heike Dai. Heike schreibt, dass sie sich freut, dass ihre Musikwünsche oft erfüllt werden und dass sie da viel Glück hat. Aber Heike, wenn das gute Titel sind, die zum Thema passen, ja Mann, warum soll man sie denn nicht nehmen? Welchen Grund gäbe es denn da? So, und sie kommt gerade aus dem Ostseeurlaub zurück, es war sehr schön. Genau, das wollen wir nämlich wissen. Und sie hat einen neuen Tipp für unsere Themenstunde: Fotos, Bilder, fotografieren. Und zwar A Flock of Seagulls mit Wishing If I Had a Photograph of You. Ein wunderschöner Titel, den spielen wir auch gleich nach Painterman von Boney M. Und wir gucken auch in die Top 10 vor 6.

auf der 1 vor 60 Jahren. Wer war da schon auf der Welt? Hand hoch. Okay, na, ganz so viele sind das aber nicht. So, wie gesagt, Painter Man, Boney M. Und dann A Flock of Seagulls. Das sind die mit I Ran. Ja, die sind das mit ihrem großen Hit aus dem 18.

Tja, für was so eine Themenstunde doch gut ist. Da kommen Sachen zum Vorschein, die hätten wir sonst wahrscheinlich im Regal gelassen. Na? A Flock of Seagulls und Wishing If I Had a Photograph of You. Und ich konnte mir jetzt gerade aussuchen, da war noch eine Maxi gleich daneben von dem Titel 9 Minuten noch was. Vielleicht mal irgendwann. Ja, aber jetzt müssen wir erst mal wieder ein bisschen warten. Spiegelbild passt auch wunderbar in unsere Themenstunde. Fotos, Bilder, fotografieren. Man hört es schon an der Gitarre. Das klingt doch so ein bisschen nach Renft, oder? Also auf jeden Fall ist es Cäsars Rockband, Spiegelbild. Und danach The Cure, Pictures of You.

Na, aber prima, The Cure, Pictures of You. Yesterday's Landeswelle. Fotos, Bilder, Fotografieren, das ist unser Thema heute in der Themenstunde und die geht ja schon über eine Stunde. Und ich freue mich, ich greife nochmal in die Post. Ich weiß, es gibt Leute, die warten drauf, dass wir so eine kleine Chartliste hier veröffentlichen. Also, ich gucke erstmal hier. Die Silke schreibt, die hat sich nämlich Titel ausgesucht, die passen zum Thema, aber da ist der Titel des Titels, da ist kein Wort drin, was da drauf schließen lässt, sondern es kommt dann erst ein Text vor, zum Beispiel bei Heinz Rudolf Kunze, Finden Sie Mabel. Da singt dann nämlich eine Zeile, ich habe ein Foto dabei. Ja, und deshalb passt das, spielen wir auch gleich, Dankeschön. Und dann habe ich hier wieder unsere, na, das sind ja Superhörer, ja, also das sind die absoluten Obersuperhörer hier. Wie heißt er? Na, ich schreibe da immer hin. Und das ist aber der Uwe aus Halle. Er hat 6 Treffer gelandet diese Woche mit seinen Themensongs. Nina Hagen ist dabei, Paul Simon, The Cure, The Beschmut, Gianna Nannini. Ivan steht drauf, den haben wir vorige Woche schon gespielt. Also, der kommt wahrscheinlich heute nicht, den lasse ich weg. Muss man ja nicht jede Woche selbe spielen. Und hier, Ralf aus Leipzig hat 10 Treffer gelandet. Peter Maffay, Drafi Deutscher, Udo Jürgens und so weiter. Dann haben wir hier nochmal 10 Treffer für Dina Schmidt in Keula. Dina, schön gemacht, prima. Und aber der absolute Spitzenreiter ist mal wieder Jens Uwe aus Großschwabhausen bei Jena. Verrückt, der schreibt 15 Titel auf und 14 davon landen bei mir auf der Titelliste. Also ohne, dass ich das vorher wusste. Ja, das ist auch kein Zufall. Das ist der könnte gleich hier anfangen in der Musikredaktion. Aber wir haben ja genug Leute. Deshalb ist das nicht immer so einfach. Aber schön, ich freue mich darüber immer total. Ist ja auch eine Bestätigung, dass das, was wir machen, eben richtig ist. Finden Sie Mabel, Heinz-Rudolf Kunze, guter Mann, ich durfte mal live kennenlernen. Und Mike Oldfield gibt es hinten dran, Pictures in the Dark.

0: 23.30 Uhr. Landeswelle, Staus und Blitzer immer zuerst A4 Richtung Frankfurt, zwischen Mirane und Schmölln, Vorsicht, Gegenstände auf der linken Spur. B4 Nordhausen, Bad Harzburg, zwischen Rotheshütte und Hohe Geis in beiden Richtungen Rinder auf der Fahrbahn.
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0: Unsere Hörer melden die Heike. Da sind es 21 Grad an der Apfelstedt. Schöne Musik aus dem Radio, das ist schön, da freuen wir uns. Ja, Marcel in Weimar, 20 Grad, klarer Himmel. Marco in Mühlhausen, 21,6 Grad, leicht bewölkt. Jürgen in Vollmershain, 20 Grad, mild, gute Nacht dann, schöne Woche. Ja, noch, wir haben noch eine halbe Stunde. Ja? Also Thomas in Arnstadt, 19 Grad, sternenklar. Liebe Grüße an alle, die uns hier helfen beim Wetter, dass wir das so schön aktuell halten können. In dieser Nacht gering bewölkt, 16 bis 12 Grad. Am Montag trocken, trotz Wolken, 30 bis 32 Grad.
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0: Tja, ich hab's versprochen. Wir hören den Titel Bilder von dir, vorhin von Dave Eldin, jetzt eine Stunde später im Original, da ist 5 Jahre eher rausgekommen, BZ, Everlasting Pictures, hören wir gleich. Und dann gibt's Joshua Caddison, Sie erinnern sich noch, die Picture Postcards from L.A., ein riesen Ding. Ja, und wir gucken in die Top 10 vor 60 Jahren. Die Beach Boys auf der 1, Snoop John B., mal sehen, ob sie diese

96 geht an die Walker Brothers, The Sun Ain't Gonna Shine Anymore. Vor 60 Jahren, Weekly Top 10, auf der 5, Hold Tight, Dave Di Dosi BG.

Dankeschön an die Beatles, Paperback Writer. Jetzt gehen wir von den 60ern in die 80er. Yeah! Italo Disco. Na, jetzt geht's aber nach vorne hier. Fun Fun und Color My Love. Themenstunde, Fotos, Bilder, fotografieren. Hinten dran gibt's City, Schattenbild.

Also ich habe hier meinen Kopfhörer auf, ja. Und da bin ich vielleicht ein bisschen näher an der Musik dran, als wenn ich keinen auf habe. Und ich höre immer bei City, das ist der Hammer, wie die produzieren. Ja, das ist wirklich, da merkt man richtig einen Unterschied jetzt in der Stunde, wo die 60er hin und wieder mal angespielt werden. So, jetzt noch was zum Thema Fotos, Bilder, Fotografieren. Nämlich ganz viele Bilder, daraus kann man dann ein Video machen. Video Kill the Radio Star, die Buggles als vorletzter Titel für heute hier in den Yesterhits bei Landeswelle.

Ah, Video Kill the Radio Star, die Buggles aus den 80ern, oder was? 70er? 79? 79? Ich hätte jetzt völlig auf die 80er. So, gut. Das waren die Yesterhits für heute. Ich habe mich wohlgefühlt bei Ihnen und freue mich schon wieder aufs nächste Mal. Wenn

Ihnen gefallen hat, sagen Sie es weiter. Wenn nicht, dann sagen Sie es uns. Und ja, ich habe hier noch eine traurige Meldung. Louis Armstrong hat uns vor 55 Jahren verlassen. Also das war aber für mich ein Grund, mal nach seinen Platten zu gucken. Da habe ich im Regal ein Stück gefunden. Das war so, das kannte ich noch nicht. Ich habe es mir angehört und es ist so niedlich. Louis Armstrong ohne S sprechen. Und die kleine Gabriele, Onkel Satchmo's Lullaby. Ja, damit möchte ich mich verabschieden. Danke fürs Zuhören. Ich bin Dirk Sipp. Bis zum nächsten Mal. Tschüss.

0: 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Es ist 0 Uhr. 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
1: Ich bin Silas Quiring. Schönen guten Abend. Endlich ist etwas passiert, das sagt Bundespräsident Steinmeier zum Reformpaket der Bundesregierung. Er lobt im ZDF-Sommerinterview mit einem Fußballvergleich die Pläne. Die Koalition habe gerade die reine Defensive verlassen und sei ins Vorwärtsspiel gekommen, so Steinmeier. Mit Blick auf die Außenpolitik betont er die Distanz zu den USA unter Donald Trump und sagt weiter:
2: Die Großmächte können in einer Welt ohne Recht und Regeln leben, können sogar eine Weile davon profitieren. Wir können das nicht. Wir brauchen eine internationale Ordnung, wir brauchen Recht und Regeln. Und deshalb ist meine dringende Empfehlung, wir sollten uns diesem neuen Zeitgeist der Rücksichtslosigkeit nicht anschließen. Wir sollten ein europäisches Modell dagegen halten.
1: Die für den Welthandel so wichtige Straße von Hormus ist wieder geschlossen. Bis auf Weiteres, bis zu einem Ende der amerikanischen Intervention, heißt es von den iranischen Revolutionsgarden. Der Iran nutzt sie als Druckmittel. Aus dem Führungszirkel in Teheran heißt es, die Meerenge sei wichtiger als Dutzende von Atombomben. Nach den Kürzungen beim Elterngeld plant Bundesfamilienministerin Prien den nächsten Einschnitt. Der Unterhaltsvorschuss für Alleinerziehende soll eingeschränkt werden. Colin Mock mit den Einzelheiten.
3: Der soll künftig nur noch für Kinder bis einschließlich 15 Jahren ausgezahlt werden, heißt es jetzt aus Priens Ministerium. Aktuell wird der Unterhaltsvorschuss bis zum Ende des 18. Lebensjahres gezahlt. Wenn der

0: unterhaltspflichtige Elternteil entweder nicht zahlt, nicht bekannt oder verstorben ist. Ein entsprechender Gesetzentwurf mit den neuen Plänen soll demnächst vorliegen. Hintergrund seien, wie auch beim Elterngeld, die Sparvorgaben an den Bundeshaushalt.
1: VW-Chef Blume hält Werksschließungen für vermeidbar. Es gebe intelligentere Lösungen, sagte er der Bild am Sonntag. Blume will vor allem bei den Produktionskosten weiter sparen. Zuletzt war die Rede davon, dass die Werke in Zwickau, Emden, Hannover und Neckarsulm auf der Kippe stehen. Für Alexander Zverev ist der Traum vom Wimbledon-Sieg geplatzt. Deutschlands aktuell bester Tennisspieler hat das Finale gegen den Weltranglisten-Ersten Jannik Sinner mit 1:3 nach Sätzen verloren. Für den Italiener ist es die Titelverteidigung.
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0: wirklich, wirklich nur jemand verstehen, der einmal geliebt hat. So wie ich liebe. Bitte verzeiht mir meine deutlichen Worte, Bruder Romuald.
1: Ich habe dir nichts zu verzeihen. Denn du hast dich mit deinem Kummer genau dem Richtigen anvertraut.
0: So habt ihr... Ihr habt schon einmal geliebt?
1: Ja, Bruder Mathieu, ich habe geliebt. Und zwar in einer Art und Weise, wie kaum ein Weltlicher je geliebt hat. Es war eine solch rasende, wilde Leidenschaft, dass es mir, wenn ich heute mit der Weisheit des Alters darauf zurückblicke, unbegreiflich ist, dass mein Herz nicht darüber zersprungen ist.
0: Ach, ihr seht mich vollkommen überrascht.
1: Solange die Sonne am Himmel stand, war ich der treu ergebende Priester meines Gottes, dessen keusches Leben einzig dem Gebet, der Seelsorge der ihm anvertrauten Gemeinde und der Betrachtung heiliger Dinge geweiht war. Des Nachts aber, kaum dass ich die Augen geschlossen hatte, verwandelte ich mich in einen Lebemann, einen erfahrenen Kenner von Frauen, der dem Würfelspiel und dem Trinken frönte, Gott lästerte und keiner körperlichen Ausschweifung abhold war. Öffnete ich im Morgengrauen wieder meine Augen, so war es mir, als ob ich nun in Schlaf sänke und träumen würde, ein armer Landpfarrer zu sein.
0: Wer hätte geahnt, dass ihr... Ihr seid immer ein Vorbild für uns junge Klosterbrüder gewesen.
1: Noch heute bete ich dafür, dass das sündhafte Dasein, welches ich führte, bloß ein schlechter Traum gewesen sein mag.
0: Es klingt, als könnte mir das, was ihr in eurer Jugend erlebt habt, helfen, eine Entscheidung zu treffen. Würdet ihr mir davon erzählen? Ihr tätet mir einen großen Gefallen.
1: Ich will dir davon erzählen. Es ist an der Zeit, das Wissen um die seltsamen und schrecklichen Ereignisse mit jemandem zu teilen. Dir zum Heil werde ich also die Asche der Erinnerung aufrühren.
0: Ich danke euch, Bruder.
1: Einzig ein flüchtiger Blick auf eine teuflisch schöne Frau gerichtet, war es, der meine Seele der Verdammnis nahe brachte.
0: Aber wie konnte es dazu kommen? Ihr scheint mir so gefestigt in eurem Glauben. Weit mehr als manch anderer unserer Brüder.
1: Von frühester Jugend an fühlte ich mich zum Priester berufen. Bis zu meinem 24. Lebensjahr war mein Leben daher ein einziges in der Zurückgezogenheit des Klosters verbrachtes Noviziat. Nach meinen theologischen Studien hatte ich alle niederen Grade durchlaufen, bis mein Lehrmeister, Abbé Sérapion, mich für würdig hielt, den allerletzten entscheidenden Schritt zu tun. Das alles ist lange her. Es war während des Osterfestes des Jahres 1847. Die gesamte Osternacht verbrachte ich im innigen Gebet, um mich angemessen auf das Ereignis der Weihe vorzubereiten. Als man uns Priesteranwärter holte, befand ich mich daher in einem Zustand höchster Ekstase. Es war kurz vor dem entscheidenden Moment. Das Schicksal wollte es, dass ich den Blick hob und am Ende der Kirchenbalustrade eine überirdisch schöne Frau sah.

0: Sie war nicht mehr jung, aber in prächtige, geradezu königlich anmutende Gewänder gehüllt. Ihr Anblick traf mich wie ein Donnerschlag. Es war, als sei ich zuvor blind durchs Leben gegangen und nun plötzlich sehend geworden. Alle Kerzen schienen sich mit einem Mal zu verdüstern. Der Kirchenraum versank in meiner Einbildung in vollkommener Finsternis. Nur die Schöne auf der Balustrade leuchtete wie die Erscheinung eines Engels. Es gelang mir nicht, wie verzweifelt ich es auch versuchte, meinen Blick von ihr abzuwenden. Das Licht, das diese Frau umgab, war so hell, dass es mir bald vor den Augen zu flimmern begann, so als ob ich in die Sonne blicken würde.
1: Wie überirdisch schön sie ist. Selbst der größte der alten Meister könnte eine Madonna nicht engelhafter darstellen. Das herrliche blond gelockte Haar, die marmorglatte Haut, die strahlenden meergrünen Augen, die wie Perlen schimmernden Zähne zwischen den roten glänzenden Lippen. Herr, deine Schöpfung ist vollkommen.
0: Ich fühlte, dass in meinem Inneren ein bisher verschlossenes Tor aufgesprungen war. Währenddessen nahm die Zeremonie unbarmherzig ihren Fortgang. Mir wurden Minuten zur Ewigkeit. Niemand schien bemerkt zu haben, welche Wandlung in mir vorgegangen war.
2: Legtet ihr dennoch das Gelübde ab?
0: Obwohl mein gesamtes Inneres sich gegen die Gewalt, die die Zunge meiner Seele antat, auflehnte, sagte ich ja. Wo ich doch eigentlich nun hätte Nein sagen müssen.
3: Gelobst du, Romuald, außerdem die Ehelosigkeit?
1: Ja.
0: Es war, als ob eine fremde Macht mir das Wort aus dem Mund gerissen hätte. Bebend blickte ich auf die Schöne und glaubte das, was ich in ihrem Blick las, in meinem Zustand der Entrückung wahrhaftig hören zu können.
4: Romuald, wenn du dich mir angelobst, werde ich imstande sein, dich glücklicher zu machen, als dein Gott selbst in seinem Paradies ist. Glaube mir, seine Engel werden dich beneiden um das, was du dann genießen darfst. Ich bin die Schönheit, ich bin die Jugend und ich bin das wahre Leben. Komm zu mir und wir werden uns lieben wie kein Paar vor uns auf dieser Welt. Das Leben wird dir vorkommen wie ein nicht enden wollender Traum eines einzigen leidenschaftlichen Kusses. Denn ich liebe dich und werde nicht ruhen, dich deinem Gott abspenstig zu machen, bis du mein sein wirst. Daher zerreiße das trügerische Leichentuch, in das du dich zu hüllen trachtest. Verschütte den Wein und rufe aus: Ich will nicht Priester werden.
0: Mein Geist war beinahe schon bereit, die erlösenden Worte nachzusprechen, aber meine Zunge klebte wie gelähmt am Gaumen. Ich sah mich außerstande, auch nur den geringsten Laut von mir zu geben. Der Bann fiel erst ab, als es gefordert war, zum ersten Mal gemeinschaftlich die Formel des heiligen Amtes zu sprechen. Nun war es zu spät. Ich war Priester. Kaum getraute ich mich mehr, meine Versucherin in die Augen zu sehen.
2: Aber ihr tatet es.
0: Ja. Keine Jungfrau, die ihren Bräutigam tot zu ihren Füßen liegen sieht, könnte schmerzvoller blicken, als sie es in jenem Moment tat. Sie schien zu beben und einer Ohnmacht nahe. Auch ich fühlte alles Blut aus meinem Kopf weichen. Kalter Schweiß benetzte mir Gesicht und Nacken, als man mich gestützt nach draußen führte. Unter der Kirchenpforte legte sich mir unerwartet eine kalte Hand auf den Arm. Sie war es.
4: Unseliger, was hast du getan? Was hast du uns angetan?
0: Ehe ich noch imstande war, etwas zu erwidern, war sie bereits in der Menge verschwunden. Mein Mitbruder Vincent geleitete mich den Hügel hinauf. Wir hatten das Kloster beinahe schon erreicht, als ein sehr großer, prächtig gewandeter Mann schwarzer Hautfarbe uns mit schnellen Schritten einzuholen versuchte.
5: Monsieur, Monsieur, bitte warten Sie. Warten Sie doch.
6: Wer ist das? Kennst du ihn?
7: Nein, er ist mir völlig unbekannt.
5: Danke. Danke, dass ihr stehen geblieben seid.
6: Ist es erlaubt zu fragen, was ihr wünscht?
5: Natürlich. Welcher der Herren ist Bruder Romuald?
7: Das bin ich.
5: Dann ist dies für euch.

0: Mit den besten Grüßen meiner Herren. Adieu.
1: Aber...
2: Seiner Herren? Was soll das bedeuten? Welche Herren? Was geht hier vor?
1: Nichts. Vergiss es und bitte, sprich zu niemandem ein Wort über diese Sache.
2: Wenn es dein Wunsch ist.
3: Ich verbarg das mir übergebene Briefchen schnell in meinem Ärmel und brach das Siegel erst, als ich mich allein in meiner Zelle befand.
4: Was stand in dem Brief?
3: Es war weniger ein Brief als eine Karte. In wundervoll geschwungener Frauenhandschrift standen lediglich 4 Worte darauf. Ich werde sie nie vergessen. Clarimonde im Palais Concini.
4: Clarimonde im Palais Concini.
5: Clarimonde im Palais Concini.
4: Clarimonde. Clarimonde, welch klingender Name. Ihrer würdig.
3: Wie ich später erfuhr, war meine Angebetete eine im Umkreis der Stadt nur allzu bekannte Persönlichkeit. Mir war es gleichgültig, ob sie eine Dame von Stand oder eine Kurtisane war. Ich fieberte, seitdem unsere Blicke sich getroffen und sie meinen Arm berührt hatte, einzig dem nächsten Wiedersehen entgegen.
4: Clarimonde. Clarimonde. Clarimonde.

0: Ich litt alle Qualen der Hölle, als mir zu Bewusstsein kam, dass ich nun Priester war, der sich zu einem Leben in Keuschheit verpflichtet hatte. Durch die eine Stunde vor dem Altar war ich aus der Liste der Lebenden gestrichen. Mit eigenen Händen hatte ich meinen Kerker auf immer verriegelt.
1: Aber ich muss sie wiedersehen, auch wenn es nur ein letztes Mal wäre. Doch wie kann das geschehen? Es fehlt mir jeglicher Vorwand, das Seminar zu verlassen, um nach ihr zu suchen. Wie soll ich sie ausfindig machen, da ich niemanden kenne, der mir behilflich sein könnte?
0: Meine Lage schien aussichtslos. Ich verzweifelte von Tag zu Tag mehr, sodass ich mein Leid nur schwerlich vor den anderen verbergen konnte. Als ich eines Morgens erwachte, stand Abbé Serapion an meinem Lager.
2: Ja, ich mache mir Sorgen um dich, Romuald. Seit deiner Priesterweihe läufst du in deiner Zelle auf und ab wie ein gefangenes Tier im Käfig. Ich vermute, dass in dir besondere Dinge vorgehen. Hier ist daher mein wohlgemeinter Rat. Hüte dich vor den Fallstricken des Teufels. Das Böse zürnt, weil du dich nun vollkommen dem Guten verschrieben hast. Man trachtet danach, dich vom rechten Wege zu locken. Vergiss nie, dass man stets gestärkt aus einer überstandenen Prüfung hervorgeht. Fürchte dich also nicht. Dein Glaube ist stark genug und wird über die Versuchung triumphieren.
1: Ich danke euch.
2: Du weißt, ich bin immer für dich da.
1: Ja.
2: Der Pfarrer einer kleinen Landpfarrei, weit außerhalb der Stadt, ist kürzlich verstorben. Der Bischof hat dich zu seinem Nachfolger bestimmt. Morgen brechen wir beide auf. Ich wurde angewiesen, dich dorthin zu begleiten.
1: So bald schon?
2: Ja, es muss sein. Es ist in der augenblicklichen Situation nicht zuletzt auch zu deinem Besten. Halte dich also in aller Frühe bereit und nimm bis dahin Abschied von denen, die du zurücklassen musst.
1: Ja, Vater.
0: Abreisen ohne Clarimonde, meine Angebetete, wiedergesehen, geschweige denn sie gesprochen zu haben? Mein Herz klopfte bis zum Hals.

konnte keine Ruhe finden. Dennoch schien die Nacht wie im Fluge zu vergehen. Ehe ich mich versah, stand ich schon mit meinem Reisebündel im Hof des Klosters. Der Abbé hatte zwei Maulesel bei sich, die uns und unser bescheidenes Reisegepäck tragen sollten –

0: dem Weg durch die Straßen spähte ich nach allen Seiten in der Hoffnung, sie doch noch hinter einem der Fenster zu entdecken.
1: Wonach hältst du denn Ausschau? Die Stadt schläft doch noch.
2: Es ist nichts. Ich bin nur so lange nicht aus dem Kloster herausgekommen. Daher bewundere ich die Architektur.
1: Oh, die Architektur. Ja, ich verstehe.
0: Wir ließen das Stadttor hinter uns, ohne dass ich auch nur die geringste Spur von Clarimonde entdecken konnte. Gegen Abend wurde ich auf einem Hügel in der Ferne eines prächtigen Gebäudes gewahr.
2: Was ist das für ein gewaltiger Palast dort hinten?
1: Wo?
2: Dort! Das Licht der Abendsonne trifft gerade die Sandsteinfassade. Es sieht aus, als ob die Mauern glühen würden.
1: Ja, das ist der Palast, den der Prinz Concini vor langer Zeit der Kurtisane Clarimonde schenkte.
2: Das Palais Concini?
1: Ja, man sagt, dass dort abscheuliche Dinge vor sich gehen. Komm jetzt weiter, wir haben noch einen langen Weg vor uns.
2: Ja. Clarimonde. So nah und doch so fern.
0: In jenem Augenblick, während wir unseren Weg fortsetzten, ging die Sonne gänzlich unter und der Palast versank im Dunkel der Nacht.
3: Sei nicht traurig, mein Geliebter. Wir werden uns wiedersehen.

0: Nach dreitägiger strapaziöser Reise durch karges Land erreichten wir endlich das Dorf, dem ich zugeteilt worden war. Das Pfarrhaus entpuppte sich als ein ärmliches Gebäude, das im Schatten der Kirche lag. Ein alter Hund kam auf uns zugelaufen und ließ sich bereitwillig von mir streicheln.
1: Ach, da sind Sie ja schon. Ich habe erst morgen mit Ihnen gerechnet.
2: Ja, wir sind gut vorangekommen. Darf ich euch den neuen Priester eurer Gemeinde vorstellen? Dies ist Bruder Romuald.
1: Willkommen, Herr.
3: Danke sehr.
1: Ich bin Barbara. Ich diente bereits eurem Vorgänger. Er vermachte mir aus Dankbarkeit seinen gesamten Hausrat. Aha. Wenn ihr die Absicht habt, mich ebenfalls in euren Dienst zu nehmen, dann...
2: Ja, das hat er. Mein junger Freund muss ja schließlich auch versorgt werden.
1: Wie schön. Bitte, kommt doch herein, dann können wir in Ruhe über alles, besonders über die Bezahlung, sprechen.
2: Ja, gerne.
0: Das sollte also mein neues Zuhause werden. Weit entfernt von der Welt und von ihr, nach der ich mich so sehnte. Am folgenden Tag kehrte Abbé Serapion wieder ins Kloster zurück. Ich blieb allein und nun einzig meinem Gewissen überlassen. So verging ein Jahr, während dem ich gewissenhaft, aber ohne erkennbare Leidenschaft, all meinen seelsorgerischen Pflichten nachging. Eines Nachts aber nahm plötzlich alles einen vollkommen unerwarteten Verlauf. Wir hatten uns schon lange zur Ruhe begeben, als heftig am Glockenzug geläutet wurde. Ich erhob mich eilends und kleidete mich vorsorglich an. Da klopfte es auch schon an meine Kammertür.
3: Ja, bitte?
1: Verzeiht, aber...
3: Was ist denn?
1: Oh, ihr seid schon auf, Herr.
3: Wer war an der Tür, Barbara?
1: Oh, seht selbst. Es scheint dringend zu sein. Kommt! Oh.
0: Als wir die Tür erreichten, verstand ich, warum die gute Barbara so aufgebracht gewesen war.
3: Ihr?
4: Bitte, Herr. Es ist keine Zeit für Erklärungen.
3: Aber...
4: Die Herrin liegt im Sterben.
3: Nein.
4: Sie verlangt nach einem Priester, der sie mit dem Sterbesakrament versehen kann.
3: Natürlich. Habt ihr Pferde dabei?
4: Zwei schwarze Hengste stehen bereit. Sie sind schnell und werden uns hoffentlich noch rechtzeitig zum Palast bringen.
3: Gut. Ich packe rasch alles zusammen, was für die letzte Ölung benötigt wird.
0: Als ich fertig war, half mir der Schwarze, den ich sofort als den Boten erkannte, der mir damals die Karte gebracht hatte, in aller Hast auf eines der ungeduldig schnaubenden Tiere. Dampfwolken schossen aus ihren Nüstern. Behende schwang er sich auf seinen Hengst und nahm den meinen am Zügel.

0: Wie Pfeile schossen wir in die Dunkelheit davon.
1: Hey, hey, lauf, lauf!
0: Die Tiere legten unter den Rufen von Clarimonde des Diener ein Tempo vor, das mir den Atem verschlug.
1: Ja, lauf, schnell!
0: Ich krallte mich mit all meiner Kraft in die Mähne des Pferdes fest und hoffte, nicht herunterzustürzen.
1: Hey, hey!
0: Felder, Wälder, sanfte Anhöhen. Alles jagt in der Finsternis in einer Geschwindigkeit an meinem Auge vorbei, ohne dass ich auch nur das kleinste Detail erhaschen konnte.
1: Hey!
0: Die Hufe der Hengste hinterließen einen Funkenregen als feurige Spuren. Man hätte uns für reitende Gespenster halten können. Endlich erreichten wir ein schlossartiges großes Gebäude, vor dessen Tor bereits aufgeregte Diener mit Fackeln auf uns warteten. Einer raunte meinem Begleiter rasch etwas ins Ohr, während man uns von den erschöpften Rossen herunterhalf.
2: Wir kommen zu spät.
3: Nein, nein, das darf nicht sein.
2: Die Herrin ist tot. Es ist alles zu Ende.
3: Gott sei ihrer armen Seele gnädig.
2: Ja. Würdet ihr der Toten die Ehre erweisen, heute Nacht an ihrem Lager für sie zu beten?
3: Natürlich.
2: Das ehrt euch. Folgt mir. Ich werde euch zu ihren Gemächern geleiten.
3: Ja.
0: Der Diener, der sich mir als Margueriton vorstellte, nahm eine der Fackeln und zog mich mit sich fort. Ehe ich mich versah, stand ich auf der Schwelle eines prächtig ausgestalteten Damenschlafzimmers.
2: Ich werde mich jetzt zurückziehen.

0: Lediglich die bläuliche Flamme eines einzigen ewigen Lichtes erhellte den Raum, das jedoch allenfalls schemenhaft. Vorsichtig setzte ich Schritt für Schritt. Allmählich gewöhnten sich meine Augen an die diffusen Lichtverhältnisse. Ich erkannte eine zerrissene schwarze Maske, einen prächtigen Fächer und ein Kleid wie für einen Kostümball. Alles lag achtlos dahingeworfen herum. Noch nie zuvor war ich in ein so seltsames Sterbezimmer gekommen. Kein fader Leichengeruch hing in der Luft, sondern der sehnsüchtig weiche Duft edler orientalischer Essenzen. Der Tod war offenbar unerwartet in dieses Zimmer eingedrungen. Meine Augen erspähten eine verwelkende weiße Rose, an deren Blüte nur noch ein einziges Blatt hing. Gleich Tränen waren die übrigen Blütenblätter zu Boden gefallen. Sie beweinten Clarimonde, meine Geliebte, auf deren Körper ich meinen Blick nicht zu richten wagte. Ich kniete vor dem reichlich mit Gold verzierten Bett nieder.
1: Herr im Himmel, so sehr ich Ihren Tod bedauere, so sehr danke ich dir, dass du zwischen sie und mich nun das Grab als unüberwindliche Grenze aufgeworfen hast. Nun kann ich Ihren durch den Tod gereinigten Namen ohne Furcht in meine Gebete einschließen. Seufzen schien dem meinen antworten zu wollen. Nichts. Sicher nur ein Echo.
0: Durch mein ängstliches Hochschrecken war mein Blick nun doch an der auf dem Bett ausgestreckt liegenden Toten haften geblieben. Ich musste an eine Alabasterstatue denken, denn durch das Purpurrot der schweren Bettvorhänge wurde die noble Blässe von Clarimondes Körper nur noch mehr hervorgehoben.
1: Clarimonde. Oh, Clarimonde.
0: Meine Standhaftigkeit war gebrochen. Ungeniert ließ ich meine

0: blicke über den nur spärlich durch ein fein gewobenes Negligé bekleideten Körper meiner Angebeteten gleiten. Wollust stieg in mir auf. Denn die, die dort lag, schien nicht tot, sondern allenfalls in der Hoffnung zu schlafen, durch einen Kuss ihres Geliebten wieder zu erwachen.
1: Verzeih, Geliebte. Ich muss dich berühren. Ich muss.
0: Ich hörte mein Blut in den Adern immer schneller pulsieren, als ich zitternd meine Hand ausstreckte, um das goldene Haar, das Clarimont des elfenbeinfarbenes Gesicht umspielte, zu berühren.
1: Wie schön du bist. Mein Gott, wie schön.
0: Eine meiner heißen Tränen fiel auf ihre Wange. Ich strich sie ihr zärtlich aus dem Gesicht. Die Haut war kalt wie Marmor.
1: Warum? Warum gab es keine Erfüllung für unsere Liebe? Clarimonde, öffne doch die Augen. Bleib bei mir. Ich liebe dich. Mehr als mein Leben. Mehr als meinen Glauben. Mehr als Gott. Vergib mir.
2: Ihr küsstet die Tote.
0: Ja, es kam einfach über mich. Versprich mir, dass du mich nicht für verrückt halten wirst, wenn ich dir anvertraue, was dann geschah.
2: Ich verspreche es.
0: Die Tote schien sich durch meinen Kuss wieder zu beleben.
1: Herr im Himmel, was geht hier vor?
0: Ihre zarten Arme schlangen sich um meinen Hals. Ihre Hände fuhren mir ins Haar. Und zog mich herab.
3: Liebster. Wo bist du so lange geblieben, dass ich vor Schmerz über unsere Trennung sterben musste?
1: Ich?
3: Durch deinen Kuss hast du dich mir nun für immer angelogen. Ich kann dich in Zukunft immer sehen und zu dir kommen. Wir werden glücklicher sein, als jemals Sterbliche gewesen sind. Denn ich liebe dich. So, wie du mich liebst.
0: So plötzlich, wie sie sich belebt hatte, so plötzlich sackte sie nun wieder kraftlos in sich zusammen und lag wie tot in meinen Armen.
1: Clarimonde, bleib! Clarimonde, du musst leben!

0: Hallo? Du?
1: Oh, der Herr sei gelobt. Oh. Ihr seid erwacht. Oh, meine Gebete wurden erhört.
0: Barbara?
1: Ja, ich bin es.
0: Wo bin ich?
1: Zu Hause, Herr. Ihr seid zu Hause. 5 Tage lagt ihr ohne Bewusstsein auf Leben und Tod.
0: Aber wie kam ich hierher? Das Letzte, an das ich mich erinnere, ist, dass der Schwarze mich abholte, um Clarimonde die letzte Ölung zu spenden.
1: Ja, ja, das stimmt. Und eben jener brachte euch am nächsten Morgen bewusstlos in einer Sänfte wieder hierher zurück.
0: Wo mag nur mein Geist gewesen sein in diesen 5 Tagen?
1: Ach, zermartert euch nicht das Hirn deswegen. Die Hauptsache ist doch,
2: dass ihr mir hier... Ist zu Hause?
1: Das ist der Abbé. Ich sandte ihm Nachricht, dass ihr schwer erkrankt seid.
2: Barbara!
1: Wir sind hier, Abbé.
2: Wie geht es ihm? Lebt er?
1: Er lebt und ist gerade aus der langen Bewusstlosigkeit erwacht. Ach. Ich werde die Herren wohl besser allein lassen.
2: Romuald.
0: Abbé, ihr habt den weiten Weg auf euch genommen, nur um nach mir zu sehen?
2: Ich ließ sofort das schnellste Pferd satteln, als ich Barbaras Nachricht erhielt und erfuhr, wo du zuvor gewesen bist.
0: Warum die Aufregung?
2: Die bekannte Kurtisane Clarimonde starb infolge einer Orgie, die 8 Tage und Nächte währte.

0: Es muss ein Fest von höllischer Pracht und großer Üppigkeit gewesen sein, das die Gräuel von Belsazars und Kleopatras schändlichen Gelagen wieder auferstehen ließ.
1: Sie ist also wirklich tot?
0: Das steht zu hoffen. Ja. Naja, die seltsamsten Gerüchte sind seit langen Zeiten über diese Gefallene im Umlauf.
1: Was für Gerüchte?
0: Sämtliche ihrer Liebhaber starben eines Grausens.

0: einem Leib von vollendeter Schönheit.
1: Ja, das machte sie so gefährlich. Lass uns den Herrn preisen, dass er diese Geißel der Menschheit von uns genommen hat.
0: Ja. Ihr habt recht. Ihr habt recht.
1: Mein Sohn, du vermagst deine Tränen ja kaum zurückzuhalten.
0: Lasst mich. Ich bitte euch.
1: Ganz sicher nicht. So ist es also wahr, was ich damals schon vermutete. Sei gewarnt. Mit einem Fuß schwebst du schon über dem Abgrund. Hüte dich, ganz hinabzustürzen. Die gierigen Klauen Satans reichen weit und können mancherlei Gestalt annehmen. Selbst das Grab bewahrt nicht immer, was ihm anvertraut wurde.
0: Was meint ihr damit?
1: Der Stein. Der Clarimondes Grab verschließt, müsste wohl besser dreifach gesichert sein. Denn wie man sich erzählt, ist es nicht das erste Mal, dass sie gestorben ist.
0: Aber wie... Was bedeutet das, Vater?
1: Ich fürchte, die Hölle wird dir Versuchungen schicken, die alles an Gegenwehr von dir fordern werden, was du aufzubieten imstande bist.

0: Am nächsten Tag kehrte der Abbé in das ferne Kloster zurück und überließ mich der aufopferungsvollen Krankenpflege Barbaras. Schon bald war ich beinahe vollständig wiederhergestellt. Ich konnte das Bett verlassen und den mir übertragenen Pflichten nachgehen. Zunächst geschah nichts Ungewöhnliches mehr. Daher begann ich nach wenigen Tagen zu glauben, dass die dunkle Prophezeiung des Abbés weitlich übertrieben gewesen war. Eines Nachts aber hatte ich einen merkwürdigen Traum. Zumindest hoffe ich noch immer, dass es einer war. Ich hörte ein leises Rascheln. Schlaftrunken sah ich mich von blutrotem Licht umgeben. Jemand schob gerade die Bettvorhänge zur Seite. Mit einem Ruck fuhr ich hoch. Geblendet vom Licht einer Laterne, wie man sie häufig auf Friedhöfen findet, erkannte ich schemenhaft die Silhouette einer Frau.
1: Sei leise, Geliebte. Diese Minuten sollen nur uns gehören.
2: Clarimonde.
0: Wie schön war diese Frau, die sich katzenhaft durch den Spalt der schweren Bettvorhänge auf mein Lager schlich.
1: Endlich, Liebste. Endlich.
0: Obwohl ich doch eigentlich vor der Erscheinung hätte zurückschrecken müssen, war es keineswegs Angst, die mich nun heftig erzittern ließ.
2: Clarimonde.
1: Ruhig, Geliebte. Bitte, hör mich an. Ich habe nicht viel Zeit.
2: So sprich, Geliebte.
0: Wie hätte ich mich weigern können, dieser samtweichen, perlenden Stimme zu lauschen?
1: Lange habe ich auf mich warten lassen. Gewiss hast du gedacht, ich hätte dich vergessen. Es war ein weiter Weg, den ich auf mich nahm, um wieder bei dir sein zu können. Ich weilte seit unserem letzten Beisammensein an einem Ort, von dem es nur den wenigsten gelang, wiederzukehren. Weder Sonne noch Mond scheinen in diesem Land. Nichts als Leere und Schatten ist dort um uns. Es gibt weder Wege noch Stege, keine Erde für den Fuß, noch Luft für die Flügel.
2: Und doch hast du einen Weg zu mir gefunden.
1: Ja, denn die Liebe ist stärker als der Tod. Sie ist es, die den letzten Sieg davontragen wird. Mühselig musste meine Seele den Leib suchen, um sich von Neuem darin zu betten und wieder auf dieser Welt wandeln zu können. Das Schwerste jedoch war es, die Grabplatte zu heben, mit der man meine Wiederkehr in diese Welt zu verhindern suchte. Sieh, meine armen Hände.
2: Ich will deine Wunden küssen.
1: Ja, küsse sie, Geliebter. Doch besser noch, küsse mich. Deine wiedererstandene Clarimonde.
0: Mein Empfinden war so stark, dass ich die Mahnungen des Abbés und meinen eigenen priesterlichen Stand vollkommen vergaß. Nie ist es Satan besser gelungen, seine Hörner und Krallen zu verbergen, als in der Gestalt Clarimondes. Jede Faser meines Körpers verlangte nach ihrer Umarmung.
1: Ich liebte dich bereits lange, bevor ich dich an jenem Ostertage in der Kathedrale das erste Mal erblickt.

0: Überall, durch alle Zeiten suchte ich nur nach dir. Du warst mein Traum, mein Abgott. Ich erkannte dich, sobald unsere Blicke sich trafen. All die Liebe, die sich über Jahrhunderte in mir aufgestaut hatte, senkte ich in meinen Blick, um dich davon abzuhalten, das verhängnisvolle Wort zu sprechen, das dich mir entführte. Du aber zogst deinen Gott meiner Liebe vor.
1: Es gab seitdem nicht einen Tag, an dem ich dies nicht bedauert hätte.
0: Eifersucht durchglühte mich. Und jetzt ist es soweit. Clarimonde, die dein Kuss ins Leben zurückbannte, hat die Pforten des Totenreiches überwunden, um dich ihm ein für allemal zu entreißen.
1: Ich liebe dich schon seit langem mehr als ihn.
0: Ich wusste, dass meine Mühen nicht umsonst sein würden. Wirst du mir folgen, wenn ich will?
1: Und sei es ans Ende der Welt.
0: Bist du bereit, deinen hässlichen Priesterrock von dir zu werfen und dich mir zuliebe in den galantesten Kavalier zu verwandeln, den die Welt je zu Gesicht bekommen hat?
1: Ja, für dich. Nur für dich.
0: Das hatte ich gehofft. Schon morgen werden wir aufbrechen in unser neues Leben. So habe ich genügend Zeit, alles vorzubereiten. Mit deinen neuen Kleidern, einer Kutsche und Kisten voller Geld werde ich morgen Nacht zurückkehren.
1: Ich werde dich erwarten.
0: Leb wohl, geliebtes Herz. Schlaf jetzt und träume sanft von deiner Clarimonde.
2: Die Grablaterne verlosch. Und mir schwanden die Sinne. Ein bleierner Schlaf hielt mich bis zum Morgengrauen fest umfangen. Zwar verfolgte mich die Erinnerung an die seltsame Vision, jedoch war ich gegen Nachmittag durchaus geneigt, das Ganze lediglich für ein Trugbild meiner überreizten Fantasie zu halten.
3: Sicher sehntet ihr dennoch nichts mehr als den Sonnenuntergang herbei.
2: Das stimmt. Auf das Äußerste gespannt, bettete ich mich zur Ruhe. Schon bald war ich in tiefen Schlaf gefallen und vernahm in diesem, wie zwei zarte Frauenhände wiederum die schweren Bettvorhänge teilten. Der Traum nahm seinen Fortgang. Ich schlug meine Augen auf und sah die Angebetete in einem prächtigen grünen Samtkleid, welches mit vielfältigen goldenen Trassen verziert war, lächelnd vor mir stehen.
0: Kannst du das etwa vorbereitet sein? Es ist hohe Zeit, schöner Schläfer.
3: Clarimonde?
0: Ja, Clarimonde. Wer wohl sonst? Ich glaubte dich schon lange auf und reisefertig vorzufinden. Geschwind, eile dich, wir sollten keine Zeit verlieren.
1: Gewiss.
0: Hier, deine neuen Kleider. Zieh rasch das alte, kratzige Nachthemd aus. So etwas wirst du in Zukunft nie wieder tragen müssen. Was ist denn? Gönnst du mir nicht den Anblick des Leibes, nachdem ich mich so lange gesehnt habe? Also schön, ich werde mich umdrehen, aber mach rasch.
1: Ja.
0: Die Pferde werden unruhig. Ich wünschte, wir wären bereits 10 Meilen von hier entfernt.
1: So, fertig. Wie sehe ich aus?
0: Oh, du bist schön, Romuald. Schöner, als ich es mir je erträumt habe. Ich habe einen Spiegel. Sieh dich an, Geliebter.
1: Ja. Welch eine Metamorphose. Die samtene Kleidung, der bestickte Mantel, das alles macht einen anderen Menschen aus mir.
0: Wenn mein Coiffeur sich noch deines Haares angenommen haben wird, wird die Verwandlung vollkommen sein. Deine Mönchstonsur passt nicht zu dem, was du von nun an sein wirst. Genug, mein Liebster. Warte, bis wir in der Kutsche sind, dann hast du mich ganz für dich allein.
4: Ein weiter Weg liegt vor uns, Herrin.
0: Wir kommen, Margariton. Der Herr ist nun reisefertig.
2: Eine elegante Reisekutsche wartete im Schatten des Hofes auf uns. 4 schwarze Hengste scharrten schon ungeduldig mit den Hufen.
0: Mach es dir bequem, Geliebte. Wir werden die ganze Nacht hindurchfahren.
1: Mit dir würde ich bis ans Ende der Welt, bis in alle Ewigkeit fahren.

0: geben. Lebt wohl, ihr langweiligen Spießbürger mit euren albernen Sorgen. Rumbleib lebt jetzt endlich das Leben, das ihm immer bestimmt war.
1: Lass, du wächst sonst noch deine Schäfchen.
0: Dank dir sind es nun nicht länger die meinen. Komm her.
1: Oh.

0: Nie hatte ich ein ähnliches Glück empfunden wie in jenen Stunden in der durch die schwarze Nacht jagenden Kutsche.
1: Wohin führte euch die Fahrt, Bruder Romuald?
0: Nach Venedig. Wir bezogen einen Palast am Canale Grande. Es war ein herrliches Leben, das wir in der Lagunenstadt führten. Überfluss und Prunksucht prägten es. Seit Luzifers Erdensturz wandelte wohl kein stolzerer Mensch umher, als ich es damals war. Bald schon war ich der begehrteste Frauenheld der Stadt. Aber trotz all der verlockenden Angebote blieb ich Clarimonde stets treu. Sie als Mann sein eigen nennen zu dürfen, hieß 20 Mätressen zu besitzen. Ein solches Chamäleon war diese Frau. Oft kam es mir daher so vor, als ob ich Clarimonde mit Clarimonde betrog. Mein Dasein wäre vollkommen gewesen, wenn mich nicht Nacht für Nacht der Albtraum geplagt hätte, dass ich eigentlich ein Landpfarrer im Süden Frankreich sei, der sich in strenger Buße übte und für die Ausschweifungen und Sünden kasteite, die ich mir in Venedig zu Schulden kommen ließ. Zwei einander völlig entgegengesetzte Wesen lebten seit der Flucht in meiner Brust. Bald hielt ich mich für einen frommen Priester, der träumte, ein galanter Kavalier zu sein. Dann wieder für einen galanten Kavalier, der träumte, ein frommer Priester zu sein. Es war unmöglich zu entscheiden, welche meiner Existenzen die reale und welche der Traum war.
1: Erinnertet ihr euch denn nicht an die Worte Abbé Sérapions?
0: Doch, aber die Sorge um Clarimondes Gesundheitszustand lenkte mich schon bald wieder von derlei Gedanken ab.
1: Was war mit ihr?
0: Das blieb zunächst ein Geheimnis. Keiner der herbeigerufenen Ärzte vermochte, die Ursachen ihrer Schwäche oder der zunehmenden Kälte ihres Körpers zu entdecken. Meine Geliebte schwand jeden Tag mehr dahin.
2: Geliebte, du bist es.
3: Es war nicht meine Absicht, dich aufzuwecken.
2: Das hast du nicht. Ich habe nicht geschlafen.
3: Wie geht es dir?
2: Schon viel besser, wenn ich dich in meiner Nähe weiß. Was tust du da?
3: Ich schäle dir einen Apfel. Der wird dir gut tun. Oh, verdammt!
2: Blut.
3: Wie ungeschickt von mir.
2: Die Wunde muss ausgesaugt werden. Sie darf nicht verunreinigt werden. Lass mich. Ich weiß, was zu tun ist.
3: Aber...
0: Mit einem gierigen Ausdruck in den Augen begann Clarimonde sogleich, meine Wunde auszusaugen. Der Effekt für ihre Gesundheit war erstaunlich und stellte sich beinahe sofort ein. Ihre meergrünen Augen bekamen wieder Feuer. Der Körper begann sich zu straffen und eine angenehme Röte kehrte auf wundersame Weise in ihr Gesicht zurück. Als der Quell, aus dem sie sich nährte, schließlich zu versiegen begann, küsste sie meine Hand und strahlte mich voller Lebensfreude an.
2: Ich werde nicht sterben, Liebster. Noch lange, lange Zeit werden wir uns lieben können. Denn mein Leben ist in dem Deinen enthalten. Alles, was ich bin, kommt von dir. Die wenigen Tropfen deines Blutes haben mich gerettet. Sie sind für mich wirksamer als alle Elixiere der Welt. Sie gaben mich binnen Sekunden dem Leben zurück.
0: Ich war erfreut, dass eine Besserung ihres Zustandes eingetreten war, konnte mich aber auch eines Schauers nicht erwehren. In der Nacht, als ich mich wiederum in die Enge des ärmlichen Pfarrhauses zurückträumte, sah ich Abbé Sérapion.

0: Jung tadelnd vor mir stehen.
1: Unglücklicher, dummer, junger Mensch. Nicht genug damit, dass du bereit bist, deine Seele verderben zu lassen. Nun lässt du dir auch noch deinen Körper zugrunde richten. Ich bete, dass du endlich erkennst, in welchen Abgrund zu stürzen du dich anschickst.
0: Eines Abends sah ich im Spiegel, dessen verräterische Rolle Clarimonde entgangen war, dass sie im Nebenzimmer in aller Heimlichkeit ein Pulver in meinen Nachttrunk rührte.
2: Hier, Geliebte, dein Schlummertrunk. Er wird dir gut tun. Trink.
3: Danke. Ach, sei doch so gut und reich mir das Buch auf dem Tisch dort in der Ecke.
2: Natürlich.
0: Kaum hatte sie sich umgewandt, goss ich schnell den Inhalt des Glases in eine neben dem Bett stehende Vase.
4: Welches Buch denn? Das mit dem roten Ledereinband?
3: Nein, das smaragdfarbene.
2: Oh. So, da ist es.
3: Danke.
2: Oh, du hast schon ausgetrunken.
3: Ja, es war köstlich. Ich werde jetzt noch etwas lesen.
2: Tu das. Ich komme später zu dir.
3: Ich werde dich erwarten.
2: Bis nachher.
3: Bis nachher.
0: Ich war fest entschlossen, wach zu bleiben, um zu sehen, was vor sich gehen würde. Als ich Clarimonde wenig später die Tür öffnen hörte, stellte ich mich daher schlafend. Zwinkernd sah ich, dass sie sich vor meinem Bett ihrer Schleier entledigte und nackt auf das Lager glitt. Sie vergewisserte sich, dass ich schlief, wandte sich dann ab, sodass ich für einen Moment die Augen zu öffnen wagte und sah, dass sie eine goldene Nadel aus ihrem Haar zog.
2: Nur ein paar Tropfen. Nur wenige. Da du mich liebst, darf ich nicht sterben. Mein Mama Geliebte. Dein herrliches, purpurrotes Blut. Ich muss es trinken. Vergib mir, dass ich es brauche, um dir für immer nah sein zu können, so wie auch du es willst. Ich verspreche, dir nur wenig von dem kostbaren Elixier zu nehmen.
0: Nachdem sie sich gestärkt hatte, bestrich sie leise weinend die Wunde mit einer Salbe und wickelte ein Stück Linnen darum. Dann umschlang sie mich mit ihren Armen und schlief ein. Es konnte kein Zweifel mehr bestehen. Clarimonde war das, was der Abbé vermutet hatte. Ich teilte mein Lager mit einem weiblichen Vampir. Träumte ich, ich wäre wieder der Landpfarrer, waren meine Gewissensbisse größer denn je. Daher bemühte ich mich, möglichst nicht in Schlaf zu sinken. Einige Tage vermochte ich es tatsächlich, dann jedoch war die Erschöpfung zu groß. Der Schlaf umfing mich, ohne dass ich es wollte.
1: Es ist größte Eile geboten. Ich kenne nur noch ein einziges Mittel, dich von deiner unseligen Verblendung zu kurieren. Komm, unser Weg ist weit.
3: Aber wohin wird er uns führen?
1: Ich weiß, wo Clarimonde begraben liegt. Dort müssen wir hin, sogleich.
3: Nein, auf keinen Fall werde ich...
1: Schweig, Verruchter! Du wirst mit eigenen Augen schauen, in welchem Zustand sich die befindet, der du in gotteslästerlicher Leidenschaft verfallen bist. So wird es dich hoffentlich nicht weiter gelüsten, deinen Seelenfrieden um eines von Maden und Würmern zerfressenen Leichnamswillen zu verspielen.
0: Meine Erschöpfung war so groß, dass ich nicht imstande war, dem Abbé Gegenwehr zu leisten. Mit Spaten, einem Stemmeisen und einer Laterne bewaffnet, zerrte er mich zur mitternächtlichen Stunde auf den Friedhof. Er leuchtete auf die Inschriften von so manchem Grabstein, bis wir endlich in einer der hinteren Ecken fündig wurden.

0: Vor lauter Moos ist die Inschrift kaum mehr zu entziffern.
1: Wohl ist sie das. Gib dir etwas Mühe, Romuald. Wir sind am rechten Ort. Lies.
0: Hier ruhet Clarimonde. Zu Zeiten, da sie zur Freude vieler auf Erden wandelte, war sie die schönste unter den Frauen. Der Grabstein ist sicher 100 Jahre alt. Unmöglich. Gewiss handelt es sich bloß um eine Frau gleichen Namens.
1: Ach was! Sagte ich dir nicht, dass es nicht das erste Mal war, dass die Verfluchte starb? Los, halt die Lampe!
0: Wenn ihr meint.
1: Ich setze das Stimmeisen an der Grabplatte an. Warte. Da. Und. Ja. Hey!
2: Mir rannen Schauer über den Rücken, als ich den AB mit wildem Eifer das Grab meiner Liebsten schänden sah. Sein Hass auf sie hatte sich immer mehr zu einem blinden Fanatismus gesteigert, der mir durchaus Furcht einflößte. Der gütige AB glich mit seinem schweißnassen, hochroten Gesicht nun weit mehr einem teuflischen Dämon als einem rettenden Engel.
1: Ja, das wir geschafft. Schreiten wir zur Tat. Leuchte mir! Ich werde hinabspringen und den Sarg öffnen.
0: Nein, bitte, bitte nicht.
1: Es muss sein. So, hüpp! Runter mit den Beschlägen. Ja, das hätten wir.
0: Ich kann nicht hinsehen.
1: Und ob du hinsehen wirst. Ja, sieh, da hast du deine Mätresse, edler Romuald. Hattest du sie so schön in Erinnerung?
0: Wahrhaftig, sie ist es.
1: Jetzt lockt es dich wohl nicht mehr, mit dir auf dem Lido zu promenieren, was?
2: Mit einem einzigen brutalen Ruck riss der AB der zu einer Mumie vertrockneten Toten das Leichentuch vom nackten Leib. Es war eindeutig meine Geliebte. Aber in was für einem abscheulichen Zustand. AB Serapion schwenkte rasch den Weihwasserwedel.
1: Das ist für dich, schamlose Kurtisane, dämonischer Blutsauger. Da siehst du, Romuald, welcher Natur deine Schöne ist.
2: Und wie Säure brannte sich das geweihte Wasser in die lederne Haut der Toten ein und zerfraß blitzschnell die morschen Knochen. In Sekunden war nichts als Staub von Clarimondes Leib geblieben.
0: Was habe ich getan? Was habe ich getan?
1: Ja. Hilf mir, das Grab rasch wieder zu verschließen.
0: Ja.
1: Hier, fass an,

0: Als der AB mich in den frühen Morgenstunden in das Pfarrhaus zurückbrachte, war der edle Galan Romuald, der feurige Liebhaber der berühmten Kurtisane Clarimonde, endgültig von dem jungen Priester geschieden, mit dem er so lange in seltsamer Gemeinschaft gelebt hatte. Ich schlief ein und träumte nicht. Weder von Venedig, noch von sonst etwas. Auch nicht von ihr.
1: Eine merkwürdigere Geschichte hörte ich nie, Bruder.
0: Dennoch ist jedes Wort von dem, was ich dir anvertraute, wahr.
1: Clarimonde verschwand also letztlich doch wieder aus eurem Leben.
0: Ja und nein.
1: Was soll das heißen?
0: Sie erschien mir noch ein letztes Mal.
1: Herr im Himmel.
0: In der Nacht, nachdem wir ihr Grab geschändet hatten.
1: Aber wie ist das möglich?
0: Ich weiß es nicht zu sagen. Aber als ich nach inbrünstigem Gebet zu später Stunde die Kirche verließ und sie gerade sorgsam verschloss, bemerkte ich, dass jemand im Schatten des Kirchenportals stand.
1: Wer ist da?
2: Unglücklicher.
1: Clarimonde.
2: Was? Was hast du getan?
1: Ich...
2: Uns angetan. Wie konntest du dem törichten Alt nur Glauben schenken? Waren wir nicht glücklich in unserer Liebe?
1: Lass mich! Bitte lass mich los!

0: danach dich nicht mehr sehen. Nicht mehr deiner gedenken.
1: Was tat ich dir zuleide, dass du mein armes Grab öffnen musstest und die Schande meiner armseligen Existenz ans Mondlicht zerrtest?
0: Es war vonnöten, um mich von dir zu befreien.
1: Auch wenn ich nun nicht mehr bei dir sein kann, hast du doch dein Lebtag

0: Aber Clarimondes Traumbild hatte sich bereits in Rauch aufgelöst. Ich sah sie niemals wieder. Jedoch sollte sie recht behalten. Es vergeht kein Tag, an dem ich nicht ihrer und dessen, was wir teilten, gedenke. Meine Liebe zu Gott war nicht groß genug, mich die Liebe zu Clarimonde vergessen zu machen.
1: Armer Bruder Romuald.
0: Wer weiß, vielleicht auch reicher Bruder Romuald. Da hast du nun die Geschichte meiner Jugend gehört. Die Geschichte einer großen Liebe. Lerne daraus, Bruder Mathieu, dass, wie keusch und sicher du dich auch wähnen magst, es oft nur eines einzigen unseligen Zusammentreffens bedarf, um dich auf ewig der Verdammnis auszuliefern.

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1: Ich bin Silas Quiring. Lob von Bundespräsident Steinmeier für die Bundesregierung und ihr Reformpaket. Im ZDF bemüht er einen Fußballvergleich und sagt, die Koalition habe gerade die reine Defensive verlassen und sei ins Vorwärtsspiel gekommen. Und weiter.
2: Es könnte sein, dass wir gerade eine neue Phase erleben. Will sagen, dass man die Selbstblockade innerhalb der Koalition aufgehoben hat, aufgelöst hat und hoffentlich aus den beschlossenen Paketen, die jetzt auf dem Weg sind, auch die Lust an der Gestaltung zurückgewinnt. Das ist das, was mindestens erforderlich ist, um diesen Weg der Reformen fortzusetzen.
1: Der Kampf um die Straße von Hormuz spitzt sich wieder zu. Zum 3. Mal in einer Woche ist es zu gegenseitigen Angriffen des Iran und der USA gekommen. Die iranische Führung erklärte die Meerenge erneut für gesperrt. Von der US-Armee heißt es, der Verkehr fließt. Nach den Kürzungen beim Elterngeld plant Bundesfamilienministerin Prien den nächsten Einschnitt. Der Unterhaltsvorschuss für Alleinerziehende soll eingeschränkt werden. Colin Mock mit den Einzelheiten.
3: Der soll künftig nur noch für Kinder bis einschließlich 15 Jahren ausgezahlt werden, heißt es jetzt aus Priens Ministerium. Aktuell wird der Unterhaltsvorschuss bis zum Ende des 18. Lebensjahres gezahlt, wenn der unterhaltspflichtige Elternteil entweder nicht zahlt, nicht bekannt oder verstorben ist. Ein entsprechender Gesetzentwurf mit den neuen Plänen soll demnächst vorliegen. Hintergrund seien, wie auch beim Elterngeld, die Sparvorgaben an den Bundeshaushalt.
1: In Thailand sind bei einem Brand in einer Bar offenbar zahlreiche Menschen gestorben. Örtliche Medien berichten von mindestens 30 Todesopfern. Die Bar liegt in einem auch bei Touristen beliebten Teil von Bangkok. Warum das Feuer ausbrach, ist bisher nicht bekannt. Für Alexander Zverev ist der Traum vom Wimbledon-Sieg geplatzt. Deutschlands aktuell bester Tennisspieler hat das Finale gegen den Weltranglisten-Ersten Jannik Sinner mit 1:3 nach Sätzen verloren. Für den Italiener ist es die Titelverteidigung.
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4: In dieser Nacht nur gering bewölkt, die Tiefstwerte 16 bis 12 Grad, dazu schwach windig. Am Montag wolkig, trocken, 30 bis 32 Grad.
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